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1: Auf der B49 zwischen Limburg und Gießen gibt es in Höhe Solms Niederbiel Bergungsarbeiten. Die Ausfahrt ist gesperrt. Auf der B62 von Biedenkopf Richtung Siegen ist zwischen Benfe und Niedernetfen die Straße wegen eines Unfalls vollgesperrt. Bitte fahrt vorsichtig. Im Lahn-Dill-Kreis auf der L3203 unter Katzig zwischen Oberbieler Straße und Alpshausen finden Bergungsarbeiten statt. Beide Richtungen sind gesperrt. Passt auf euch auf. Gute Fahrt.
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1: Ich bin Diana Kramer. 3 Tage vor der Landtagswahl in Mecklenburg-Vorpommern hat die SPD laut ZDF-Politbarometer dort die AfD überholt. Die Partei von Ministerpräsidentin Manuela Schwesig kommt demnach auf 37%. Die AfD mit Herausforderer Leif-Erik Holm liegt mit 36% nun knapp dahinter. Für die CDU dürfte es noch desaströser ausgehen als in Sachsen-Anhalt. Sie kommt nur noch auf 6%. Das erhöht den Druck auf Bundeskanzler Friedrich Merz weiter. In einer aktuellen YouGov-Umfrage sagten 48%, dass sie damit rechnen, dass Merz noch in diesem Jahr abgelöst wird. Die Bundesanwaltschaft hat in Brandenburg einen mutmaßlichen Islamisten festnehmen lassen. Er soll Anschläge in Deutschland geplant haben. Als erstes Ziel hatte er offenbar eine Kirche in Bremen im Visier.
2: Der 24-jährige Iraker soll sich die Kirche schon ganz genau angeschaut und sich sogar eine Schusswaffe besorgt haben. Laut der Bundesanwaltschaft teilt er die Ideologie der Terrormiliz IS. Für seine Pläne hat er offenbar noch eine weitere Person gewinnen können. Wer das ist, wissen die Ermittler bislang nicht. Er wollte sogar noch weitere Menschen mit ins Boot holen, das klappte aber nicht. Die Beamten haben den Mann nordöstlich von Berlin festgenommen. Er sitzt jetzt in Untersuchungshaft. Gegen ihn wird unter anderem wegen Terrorverdachts ermittelt. Zoe Tassovali, Redaktion.
1: Der ukrainische Präsident Zelensky hat baldige Gespräche mit den USA angekündigt. Dabei werde es vor allem um Aussichten auf eine Friedenslösung gehen, aber auch um neue Hilfen, sagte Zelensky in seiner abendlichen Videobotschaft.
3: Die Sicherheit der Energieversorgung soll ein Thema sein. Die Ukraine steht vor einem schwierigen Winter. Hilfe für die Luftabwehr werde es geben, sagte der Präsident. Wo und mit wem er sich treffen wird, sagte er nicht. Zelensky reist aber kommende Woche zu den Vereinten Nationen nach New York. Ein Treffen mit Trump scheint nicht ausgeschlossen. Allerdings ist der US-Präsident wankelmütig. Er hängt eher an seiner Freundschaft zu Kreml-Chef Putin. Der jüngste Besuch von Trumps Unterhändlern in Moskau und Kiew hat nicht viel gebracht. Aus Kiew, Friedemann Kohler.
1: Zum Fußball. Die TSG Hoffenheim hat in der Europa League einen überraschenden Fehlstart hingelegt. Im Auswärtsspiel bei Außenseiter OFI Kreta verlor Hoffenheim in Heraklion mit 0:2.
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1: Auf der B49 zwischen Limburg und Gießen gibt es in Höhe Solms-Niederbiel in beiden Richtungen Bergungsarbeiten. Die Ausfahrt ist gesperrt. Auf der B62 von Biedenkopf in Richtung Siegen ist zwischen dem Abzweig nach Benfe und Niedernettfehn wegen eines Unfalls mit mehreren Fahrzeugen eine Vollsperrung eingerichtet. Bitte fahrt besonders vorsichtig. Im Lahn-Dill-Kreis ist die Landstraße 3203 Unterkatzig zwischen der Oberbieler Straße und dem Abzweig nach Albshausen wegen Bergungsarbeiten in beiden Richtungen bis auf Weiteres gesperrt. Gute Fahrt.
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1: Ich bin Diana Kramer. Bundeskanzler Friedrich Merz und US-Präsident Donald Trump haben in einem Telefonat über den Krieg in der Ukraine und die Lage in Nahost gesprochen. Darüber hinaus ging es auch um die Anschläge vom 11. September, die sich in der vergangenen Woche zum 25. Mal gejährt hatten. Der Bundeskanzler habe die besondere Verbundenheit zwischen Deutschen und Amerikanern betont, teilte sein Sprecher mit. Wenige Stunden zuvor hatte Merz in Berlin bei einem Wahlkampfauftritt für die Berliner CDU noch von einer fundamentalen Veränderung in den Beziehungen zu den USA gesprochen.
2: Diese Zeit dieser unbedingten transatlantischen Freundschaft ist wahrscheinlich für längere Zeit vorbei. Wir sehen auf der anderen Seite des Atlantiks eine Veränderung der politischen Haltung, eine Veränderung auch der Einschätzung des transatlantischen Bündnisses, die wir so möglicherweise nicht für möglich gehalten hätten.
1: Hierzulande gerät der Bundeskanzler derweil weiter massiv unter Druck. Vor der Landtagswahl in Mecklenburg-Vorpommern an diesem Sonntag ist die CDU laut dem neuen ZDF-Politbarometer auf 6% abgerutscht und droht aus dem Landtag zu fliegen. Die SPD von Ministerpräsidentin Manuela Schwesig hingegen konnte weiter zulegen und hat laut der Umfrage die AfD überholt. Die Sozialdemokraten kommen auf 37%. Die AfD, die zuvor lange vorne lag, liegt nun bei 36%. In Russland hat die Parlamentswahl begonnen. Mehr als 110 Millionen Menschen im flächenmäßig größten Land der Erde sind bis Sonntag aufgerufen, ihre Stimme abzugeben. Überraschungen werden nicht erwartet. Jede Parlamentswahl in den vergangenen gut 20 Jahren wurde von der Regierungspartei Geeintes Russland gewonnen, die Präsident Putin unterstützt.
3: Für die Menschen hier in Russland ist es die erste Parlamentswahl seit Beginn des Angriffskrieges gegen die Ukraine. Tatsächlich ist die Stimmung im fünften Kriegsjahr aber gedrückt, weil viele unzufrieden sind. Benzin etwa ist knapp, Lebensmittel und Dienstleistungen werden immer teurer. Präsident Putin rief hier in Moskau zur Geschlossenheit auf und er setzt darauf, dass es bei der Abstimmung trotz aller Probleme eine klare Bestätigung für seinen Kriegskurs gibt. Aus Moskau, Ulf Mauder.
1: Zum Fußball. Fehlstart für die TSG Hoffenheim in der Europa League. Im Auswärtsspiel bei Außenseiter OFI Kreta verlor Hoffenheim mit 0:2.
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0: PA1 Verkehrsservice. 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
1: Auf der A3 von Köln Richtung Frankfurt gibt es beim Montabaur eine Gefahrenstelle durch ein defektes Fahrzeug. Auf der B49 zwischen Limburg und Gießen sind in Höhe von Solms-Niederbiel in beiden Richtungen Bergungsarbeiten im Gange. Die Ausfahrt ist gesperrt. Die L3203 Unterkatzig im Lahn-Dill-Kreis ist zwischen Oberbieler Straße und dem Abzweig nach Alpshausen in beiden Richtungen wegen Bergungsarbeiten gesperrt. Gute Fahrt!
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0: Hat mir noch keiner gesagt.
1: Nee.
0: Ich will mit dir alleine sein.
1: Ja, die haben eher Angst, ja. Dir alleine
0: neue Song
1: zu sein.
0: Von Lea, mit dir alleine sein. Hier ist Abwehr 1. Leute, es ist Freitag. Einen schönen guten Morgen. Und wir starten rein mit so einem typischen 80er-Feeling. Rick Astley, Song des Lebens, Never Gonna Give You Up.
1: Und wer ist ein Swiftie? Taylor Swift, mit dem Song starten wir. I knew it, I knew you, ein Hit von heute.
0: Wie starten wir in Richtung Wochenende? Azubine,
2: ja, eher nass. Den ganzen Tag kommt immer mal wieder was runter, bis zu 23 Grad. Aber so in der Eifel, im Westerwald, wird es ab heute Nachmittag dann trocken bleiben. Aktuell in Trier 13, in Altdorf in der Pfalz auch 13 und in Asbach im Kreis Neuwied 12 Grad.
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4: Ich bin Diana Kramer. Historisch schlechte Umfragewerte für die CDU und der schlechteste jemals gemessene Zustimmungswert für einen amtierenden Bundeskanzler. Friedrich Merz bangt um seine politische Zukunft. Das bestätigt auch eine aktuelle YouGov-Umfrage. Darin rechnet fast die Hälfte der Befragten damit, dass der Kanzler noch in diesem Jahr abgelöst wird. Bei der anstehenden Landtagswahl in Mecklenburg-Vorpommern droht die CDU, ihr historisch schlechtestes Wahlergebnis einzufahren. Sie liegt dort laut ZDF-Politbarometer nur noch bei 6% und droht sogar aus dem Landtag zu fliegen. Bei der Abgeordnetenhauswahl in Berlin könnte die CDU Platz 1 an die Linke verlieren.
5: Je nach Ausgang der Wahlen könnte für Kanzler Merz nach nicht mal 1,5 Jahren im Amt Schluss sein. Spätestens seit dem Wahldebakel vor 2 Wochen in Sachsen-Anhalt steht Merz heftig unter Druck. Am Sonntag werden sich möglicherweise viele in der CDU fragen, stützen oder stürzen. Aus Berlin, David Riemer.
4: Angesichts weiter steigender Spritpreise drückt Finanzminister Lars Klingbeil bei den angekündigten Entlastungen aufs Tempo. Er fordert eine schnelle Entscheidung, nicht nur für Autofahrer.
6: Die Entlastung ist jetzt das Richtige, damit die Bürgerinnen und Bürger das spüren. Aber wir müssen auch thematisieren, dass gerade Mineralölkonzerne die aktuelle Krise nutzen, um sich die Tasche voll zu machen. Deswegen werbe ich weiter für die Übergewinnsteuer. Es ist richtig, dass in Zeiten, wo wir eine Krise haben, wo die Menschen das konkret an den Zapfsäulen spüren, dass wir auch deutlich sagen, die sich die Taschen voll machen, die abzocken, die müssen ihren Teil dazu beitragen, dass die Entlastung der Bürgerinnen und Bürger gewährleistet ist.
4: Bundesfinanzminister Klingbeil. Die USA planen nach Angaben von Präsident Donald Trump einen Militärstützpunkt in Polen. Die Gespräche dafür seien in einem fortgeschrittenen Stadium, schrieb Trump auf seiner Plattform Truth Social und kündigte an, dass schon in Kürze ein Standort bekannt gegeben werden könnte. Polen liegt an der Ostflanke der NATO und hatte sich zuletzt verstärkt um eine größere US-Truppenpräsenz bemüht. Damit zum Fußball und da gab es einen herben Rückschlag für die TSG Hoffenheim. Der Start in die Europa League ging nämlich gründlich daneben. Beim Außenseiter OFI Kreta in Griechenland verlor Hoffenheim überraschend, aber verdient mit 0:2.
7: Was soll ich sagen? Gegen Kreta in Griechenland kann man mal verlieren ein Spiel, oder?
1: Fandest du es auch gerecht?
7: Ich habe mich nicht dafür interessiert.
1: Was?
0: Ich war gestern mit Schwiegereltern essen. Da war keine Zeit und kein Platz für Fußball.
1: Ich trage das direkt ein. 17. September, Ben interessiert sich nicht für Fußball. Ja.
0: Dafür gab es aber leckeres Cordon Bleu. Und das war wirklich
1: mit
0: jeden Cent wert. Nee, mit Pommes.
1: Ach so, okay.
0: War sehr, sehr lecker. So, 5:02. Wenn ihr auch schon Hunger habt, herzlich willkommen im Club. Wir schauen mal auf die Straßen. Achtung, es wird geblitzt auf der A3 Frankfurt-Köln bei der Abfahrt Siebengebirge. Ein weiterer Blitzer auf der A6 Kaiserslautern-Saarbrücken bei der Ausfahrt Einsiedlerhof. Auch da bitte Fuß vom Gas. Die aktuellen Staus und Gefahrenmeldungen, da lediglich der Blick auf die A3 Köln-Frankfurt. Im Bereich Montabaur ist ein Auto liegen geblieben. Seid also auch da bitte vorsichtig.
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1: Morgen.
2: Hey, hey.
1: Hallöchen.

0: Das wird euer Freitag. Nicht nur, weil überall in Rheinland-Pfalz wir wieder ordentlich feiern können. Rhein in Flammen, St. Goar, Koblenzer Oktoberfest, Alzeyer Winzerfest. Nein, sondern auch, weil ihr mit 11.700 Euro in dieses Wochenende startet.
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0: Also, wir hoffen es zumindest, ne?
2: Ich hab das im Gefühl. Ich glaube, heute ja, wird der Jackpot geknackt. Bin halt aufgestanden und dachte,
0: ja,
2: heute,
0: es ist soweit.
2: Ja, heute ziehst du dich mal schicker an. Weil ich glaube, heute sagt uns einer oder eine von euch, was hinter diesem Geräusch hier steckt. Wir wissen ja immerhin auch schon, was es nicht ist. Ja, es ist zum Beispiel kein Mülleimer, den man auf einem Fest mit dem Fuß auf und zu macht. Es ist kein Münzautomat. Es ist kein Kronkorken, der runterfällt. Das wurde alles schon falsch geraten. Was ist es aber dann?
0: Ja, Markus aus Ginsheim, was ist denn so dein Gefühl? Kein Gefühl?
2: Gar kein Gefühl.
0: Kein Gefühl.
2: Nee. Na gut, dann sagst du es später. Also, wenn ihr eine Vermutung habt, dann jetzt eine WhatsApp schicken mit dem Stichwort RPR1 an die 0800 83 die 62.
0: Übrigens, war mein Fehler. Ich habe Markus das Mikro nicht angemacht.
2: Das macht.
0: Markus, wir holen das nach. Okay, nach Sarah Larsson und Can't Tame Her.
2: Ja.
0: Dann darfst du mal deinen Tipp abgeben. Ja.

0: bitte, meine eigenen Unzulänglichkeiten zu entschuldigen. Wirklich.
1: Ja, ich habe es gerade schon gesagt, Fehler sind männlich.
0: Oh, dass du über diesen Witz auch noch lachst. 13 Minuten nach 5 fürs RP1. Einen wunderschönen Freitag. Ja, wir suchen nach wie vor für 11.700 Euro unser RP1 Weinfestgeräusch. So hört sich's an. Ich mache jetzt auch das Mikro extra an. Ja, Markus aus Ginsheim, was hast du für einen Tipp?
2: Mein Tipp ist Dosenwerfen auf der Kirmes.
0: Dosenwerfen auf der Kirmes? Aber wann, also, wann scheppert es dann so hinten raus?
1: Naja, bei dir scheppert es nie, weil du nicht triffst, aber ja. bei uns scheppert es.
0: Aber das hört sich, aber ich finde, das halt zu lange nach, finde ich, für Dosenwerfen.
3: Ja, wenn die aneinander klacken.
0: Ja, aber guck mal, das hört sich auch hinten an, als würde jemand fast schon wie eine Klangschale. Achtung, nochmal, hinten raus jetzt.
1: Das ist extrem schön, dass du weißt, was eine Klangschale ist. Aber so eine Dose, die klingt schon lang nach, wenn man noch ein Mikro dran hat.
0: Aber hatten wir nicht auch schon mal Dosenwerfen?
3: Ja,
0: hat
3: es ja.
0: nicht schon mal jemand gesagt, und zwar falsch?
3: Ja.
0: Also Dosenwerfen ist es nicht.
1: Gut, dann also.
0: Ja, dann. Was könnte es denn sein? Ich überlege aber auch die ganze Zeit, weil es muss ja irgendwas Metallenes sein, ne?
3: Ja, Laura war ja mal beim Aufbau, also so eine Bierbank aufbauen.
1: Ja, ich bin auch schon beim Anhänger, bei so einer Anhängerkupplung. Da habe ich die letzten Tage...
0: Mit welchen Anhängerkupplungen hast du in deinem Leben zu tun?
1: Gar keiner.
0: Ja, okay, alles klar. Leute, euer Tipp, RPR1 schreiben an die 0808 und dreimal die 62.

0: Kleines Rätsel zum Wachwerden um 5.20 Uhr. Wen oder was meint Azubine Solin hier?
1: Ich muss sagen, der stinkt.
0: A. Einen Kollegen. B. Ihren Schuh. Oder C. Einen Wein.
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0: So, hier ist RPR 1. Einen schönen Freitagmorgen. Wir sind Laura Novak, Ben Salzner.
3: Guten Morgen.
0: Und Azubine Solin.
4: Hallo.
0: Und du testest ab sofort Ausbildungsberufe bei uns in Rheinland-Pfalz.
4: Ja, ultra geil.
3: Ich finde es ultra cool. Und nachdem du beim Winzer in Essenheim im Kreis Mainz-Bingen bei Weingut Braunewelt ja schon Trauben gelesen hast, ne, war jetzt die Verkostung dran.
4: Wir fangen an mit dem ersten Wein. Ist es der gute Wein von hier oder ist es der Wein aus dem Tetrapack? Cheers! Für mich schmeckt er eigentlich ganz okay, angenehm. Der hat jetzt nicht so eine Note, wo ich sage, oh, das ätzt im Rachen oder geht direkt in den Kopf.
5: Also ich würde sagen, der war ein bisschen flacher, der hat nicht so viel Tiefgang gehabt. Da hat mir so ein bisschen der Biss gefehlt.
6: Ich würde sagen, der riecht so tot.
4: Dann nächster Wein. Ich muss sagen, der stinkt. Ein bisschen nur. Okay, cheers. Der ist sprudeliger. Da ist richtig viel Sprudel drin.
5: Im Geschmack war da mehr da. Also du hattest diese Kohlensäure und dann auch hinten dran noch Abgang mit Knack dabei.
4: Wie fandst du dann besser, den zweiten?
5: Genau.
6: Ja, ich würde auch sagen, dass der zweite definitiv besser ist, weil der erste so, wie ich finde, so ziemlich nach gar nichts schmeckt. Und der zweite hat halt ein bisschen Aroma und ein bisschen Geschmack.
4: Also ihr seid euch einig, der zweite Wein ist der gute Wein und der erste, den wir probiert haben, ist der aus dem Tetrapack. Hätte ich jetzt andersrum gesagt. Ich habe Angst, dass ich gleich rausgekickt werde. Oh, oh.
7: Also Solin, ich glaube, du musst vielleicht einfach noch mal ein paar Wochen bei uns praktizieren, ja. Und spätestens in der zweiten Woche haben wir das soweit, dass du auch den guten vom Billowein unterscheiden kannst. Aber dann wird nicht geschluckt, sondern gespuckt.
0: Ui.
3: Müssen wir jetzt festhalten, dass du Tetrapack-Wein nicht von dem eines Weinguts, von dem eines richtig guten Weinguts unterscheiden kannst?
4: Ja.
3: Aus, aus.
4: Wohin?
3: Einfach ganz raus aus Rheinland-Pfalz. Raus. Raus.
4: Es tut mir doch leid.
3: Raus mit den Viecher. Wirklich, komm. Wir konzentrieren uns auf die Musik. Coldplay, Burna Boy, We Pray. Einen schönen Freitag.

0: rockiger Song. Oder? Boyzone.
1: Ronan Keating sowieso. Also, das ist so. Das ist so der Inbegriff von, ja, ja, Männer müssen ein guter Wein erstmal ein bisschen
0: essen. Boyzone, Picture of You oder auch Ronan Keating generell, ja, auch solo, finde, ja, ich, kann man sich sehr, sehr gut anhören.
2: Ah, ist der in der Band drin?
1: Der war in der
0: Band drin.
1: Ja. Er ist aus der Band entsprungen quasi, ja.
0: Er ist in die Band hineingeboren worden.
2: Er hattet ja richtig viel. NSYNC, Backstreet Boys,
1: Du, wir Boyzone, hatten damals gar nicht.
2: Westlife. Was wollt ihr noch haben?
0: Ja, ein schönes Wochenendwetter. Wie wär's denn damit? Hier ist RPR 1.
2: Guten damit Morgen. Kann ich leider nicht dienen. Es wird eher nass. Den ganzen Tag bekommen wir heute was runter. Kriegen wir heute was ab? Das wollte ich sagen.
1: Was?
0: So, wir bitten das zu entschuldigen. Wir fangen nochmal an. Soline, wie wird denn's Wetter?
2: Also heute eher nass. Den ganzen Tag bekommen wir was ab. Bis zu 23 Grad. Das Wochenende ist dann auch eher bewölkt und auch ab und zu nass. So?
0: Ja, musst du mir sagen, ob so.
2: Habt ihr es verstanden?
0: Ja.
2: Gut. Aktuell im Wink am Rhein 14, in Hornbach in der Südwestpfalz 13 und in Dauern in der Vulkaneifel 12 Grad.
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4: Schönen guten Morgen, ich bin Jonas Klemmer und das sind die Themen um 5:30. Fast jeder Zweite in Deutschland rechnet damit, dass Bundeskanzler Friedrich Merz noch vor Jahresende abgelöst wird. In einer YouGov-Umfrage gehen 48% davon aus, dass der CDU-Chef zum Jahreswechsel nicht mehr im Amt ist. 31% erwarten das nicht. Nach dem Wahldebakel in Sachsen-Anhalt steht Merz stark unter Druck. Angesichts der hohen Spritpreise fordern der ADAC und der Zentralverband des Deutschen Handwerks weitere Entlastungen. Beide sprechen sich für eine Senkung der Stromsteuer aus. Der ADAC verspricht sich davon niedrigere Kosten für Haushalte und zusätzliche Anreize für den Kauf von Elektroautos. Polens Regierungschef Tusk hat eindringlich vor russischen Angriffen auf Verbündete der Ukraine gewarnt. Das Risiko sei hoch, dass Drohnen auf das Gebiet von NATO-Staaten an der Ostflanke stürzen und Russland dann von einem Unfall spricht. Das sagte Tusk im Parlament in Warschau. 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
0: Guten Morgen in die Autos. 5:32 Uhr haben wir es. Wir schauen auf die Straßen. Achtung, die Blitzer auf der A3 Frankfurt-Köln bei Montabaur. Hier sind 100 erlaubt. Auf der A60 Bingen-Mainz bei Heidesheim und auf der 61 Koblenz-Köln vom Meckenheimer Kreuz. Auch hier bitte nicht schneller als 100 fahren. Die aktuellen Staus und Gefahrenmeldungen, da der Blick auf die 61 Koblenz-Köln zwischen Niederzissen und dem Dreieck Sinzig. Hier ist ein Auto liegen geblieben. Seid da also bitte vorsichtig.
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1: Guten Morgen.
0: Hallöchen, rein geht's in den Freitag mit Felix Jähn und Pride.

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1: Guten Morgen, ich bin Sascha Müller von der Evangelischen Kirche. Und eine Stimme kann offenbar stärker sein als jedes Schönheitsideal. Heute vor 85 Jahren ist Cass Elliot geboren worden, besser bekannt als Mama Cass. Den Namen kennt heute nicht mehr jeder. Aber California Dreamin' von The Mamas and the Papas, das habt ihr sicher schon mal gehört. Und diese warme, unverwechselbare Stimme, das ist Cass Elliot. Leicht hat sie es damals nicht gehabt. Denn mit ihrer fülligen Figur passt sie überhaupt nicht in das Bild, das die Musikbranche von einem weiblichen Popstar hat. Und trotzdem wird sie berühmt. Nicht, weil sie sich anpasst, sondern weil ihre Stimme einfach zu gut ist, um sie zu überhören. Einer ihrer bekanntesten Solo-Songs heißt ausgerechnet Make Your Own Kind of Music. Mach deine eigene Musik. Ich finde, das ist ein gutes Lebensmotto. Denn wie oft versuche ich, irgendwo irgendwie reinzupassen. Nicht zu laut, nicht zu anders, nicht zu auffällig, so zu sein, wie andere mich gerne sehen. In der Bibel heißt es, ich danke dir Gott, dass ich wunderbar gemacht bin. Darum weniger versuchen, in die Melodie der anderen zu passen und mehr Mut haben, die eigene zu singen.
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0: Mal gucken, wer im Bio aufgepasst hat. 17:45, hier ist RPR1. Einen schönen Freitagmorgen und Achtung, diese Frage wird euch eventuell auch so wie mich gerade überfordern.
1: Warum stellst du sie dann? Dann lass es doch. Ich will es gar nicht wissen, was du jetzt wissen willst.
0: Ich will, dass du darauf antwortest.
1: Oh, das wird doch wieder nichts Gescheites.
0: Wozu haben wir einen Bauchnabel?
1: Um Getränke draus zu trinken. Hä, ist doch klar.
0: Um Luft aus dem Bauch zu lassen.
1: Das mache ich in einer anderen Richtung.
0: Also er hier weiß es.
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2: Zeitungen haben ja ein Problem. Und zwar mittlerweile ein ganz großes Problem. Denn in Zeiten des Internets, wo man mit Informationen und Nachrichten zugeschissen wird, ja, kaufen sich immer weniger Menschen eine Tageszeitung oder ein Magazin. Ja. So bieten die Zeitungshäuser und Verlage immer nur noch einen kleinen Teil ihrer Berichte kostenfrei an. Für den Rest muss man dann halt zahlen. Ist ja absolut legitim, denn Journalismus kostet ja nun mal Geld. Und Zeitungen drucken halt auch. Also kann man da Abos abschließen oder einige Artikel gesondert kaufen. So, wie gesagt, verstehe ich und macht Sinn. Wenn eine Zeitung aber möchte, dass man dafür zahlt, ja, dass man sie lesen kann, dann sollte man auch interessante Artikel anbieten. Und so sah ich bei einer Boulevardzeitung einen Eyecatcher, für den man zahlen sollte. Die Überschrift, beziehungsweise der Artikel, hatte die Überschrift: Wozu habe ich eigentlich einen Bauchnabel? Hat sich irgendeiner von euch tatsächlich mal gefragt, hey, warum habe ich eigentlich einen Bauchnabel? Nee, oder? Für die, die es nicht wissen, ein Bauchnabel ist dazu da, überflüssige Fussel von Shirts und Pullover aufzufangen. Ja? Für was haben wir einen Bauchnabel? Ja, dafür, dass Vati bei der Geburt auch was zu tun hat und das Ding durchschneiden darf, ja, was da an dem Bauchnabel dranhing. Für was haben wir einen Bauchnabel? Für wie dumm hält man denn seine Leser? Da muss ich doch den Schreiber des Artikels fragen, hey, wozu hast du eigentlich ein Gehirn? Damit's dir nicht in den Hals regnet? 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

0: Tears for Fears. Everybody wants to rule the world.
1: Und damit starten wir rein in diesen Freitag. Es geht in Richtung Wochenende. Hier ist RPR 1 gleich. Einmal zurück in die 90er mit Snap und Rhythm is a Dancer.
2: Und wir starten mit der sensationellen Stimme von Dermot Kennedy. So kräftig wie ein Urkornbrot. Oder?
3: Okay.
2: Nee?
3: Du. Wenn du das sagst.
0: Wenn du das sagst.
2: Funeral gleich.
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0: Azubine Solin.
3: Ja.
0: Erzähl uns doch mal was vom Wetter.
3: Ja, das wird heute ein nasses Wetter. Ja, bis zu 23 Grad und immer mal wieder etwas Regen. Das Wochenende bleibt dann ähnlich. Viele Wolken und auch Regen. Aktuell in Kaiserslautern 12, in St. Goshausen im Rhein-Lahn-Kreis auch 12 und in Oberweis in der Eifel 13 Grad.
2: Man denkt ein bisschen, dass es sich ausdenkt, ne?
0: Ja.
3: Leute, ich schwöre, das ist das Wetter, okay? Glaubt mir.
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6: Das sind die Themen um 6 Uhr. Jeder Zweite rechnet mit einem Kanzlertausch und Gedenktafel für getöteten Zugbegleiter wird enthüllt.
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6: Ich bin Jonas Klemmer. Schönen guten Morgen. Historisch schlechte Umfragewerte für die CDU und ein Rekordtief bei der Zustimmung zum Bundeskanzler. Friedrich Merz steht politisch gerade stark unter Druck. Das zeigt auch eine aktuelle YouGov-Umfrage. Demnach rechnet fast jeder Zweite damit, dass Merz noch in diesem Jahr als Kanzler abgelöst wird. 48% der Befragten gehen davon aus. RPR1-Reporterin Diana Kramer.
7: Spätestens seit dem Wahldebakel in Sachsen-Anhalt wird darüber spekuliert, ob sich Friedrich Merz im Amt halten kann und wie lange. In dieser Woche hatte der Kanzler zwar Rückendeckung von den 8 CDU-Ministerpräsidenten bekommen, das könnte sich aber auch ändern, wenn die CDU bei den Landtagswahlen an diesem Sonntag weiter abschmiert. In Mecklenburg-Vorpommern liegt sie laut aktuellem ZDF-Politbarometer bei nur noch 6% und droht sogar aus dem Landtag zu fliegen. Und in Berlin könnte die CDU den Posten des regierenden Bürgermeisters verlieren, wenn die Linke gewinnt. Dann müsste Friedrich Merz seinen Satz "Aufgeben ist keine Option" wohl überdenken.
6: Angesichts der hohen Spritpreise fordern der ADAC und der Zentralverband des Deutschen Handwerks weitere Entlastungen. Beide sprechen sich für eine Senkung der Stromsteuer aus. Der ADAC verspricht sich davon niedrigere Kosten für Haushalte und zusätzliche Anreize für den Kauf von Elektroautos. Handwerkspräsident Dietrich fordert außerdem geringere Lohnnebenkosten. Nach einem Medienbericht haben Bundeskanzler Merz und Finanzminister Klingbeil am Abend mit den Fraktionsspitzen von Union und SPD über mögliche Entlastungen beraten. Im Mannheimer Hauptbahnhof wird heute an den getöteten Zugbegleiter Serkan Çağla aus Ludwigshafen erinnert. Für den 36-Jährigen wird am Nachmittag eine Gedenktafel enthüllt. Çağla war Anfang Februar nach dem Angriff eines Fahrgastes ohne Ticket gestorben. Die Tat hatte bundesweit Entsetzen ausgelöst und eine Debatte über die Sicherheit in Zügen angestoßen. Zu der Gedenkfeier werden unter anderem Bundesverkehrsminister Steffen Bilger, Bahnchefin Evelyn Paller sowie Angehörige und Freunde erwartet.
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8: Es ist ein weiterer Meilenstein beim Wiederaufbau im Ahrtal. Die Bauarbeiten sind fertig. Heute wird in Bad Neuner-Ahrweiler Richtfest zur Kurpark-Randbebauung gefeiert. Der Rohbau für den multifunktionalen Gebäudekomplex, bestehend aus Konzerthalle, Haus des Gastes und Stadtbibliothek im Kurpark, wurde fertiggestellt. Mike Fuhrmann, Bad Neuner-Ahr.
9: Wer wird Deutschlands nächste Weinmajestät? Morgen geht die Wahl in Neustadt an der Weinstraße in die heiße Phase. 10 Kandidatinnen und ein Kandidat kämpfen dann um 5 Plätze fürs große Finale. Gefragt sind nicht nur Weinwissen und Fachbegriffe, sondern auch Auftreten, Schlagfertigkeit und sogar eine Aufgabe auf Englisch. Thomas Stüber, Neustadt an der Weinstraße.
6: Und die gute Nachricht kommt aus Rheinhessen. Hier ist Blutspenden. Heute und morgen ganz einfach. Wer will, kann das mitten in der Stadt erledigen. Und zwar im Glashaus des Staatstheaters. Hier bietet die Mainzer Unimedizin ab 12 Uhr Blutspenden an. Dazu gibt es einen kostenlosen Gesundheitscheck. Das waren die RPR1 Nachrichten um 6 Uhr. Mehr Themen aus der Region gibt es wieder um halb.
10: Blutspenden, ja, eine gute Sache. Was ich ganz cool finde, hat mich überrascht, als ich mal Blutspenden war, durfte mir dann noch eine Capri-Sonne raussuchen. Na, da gab es auch mal ein Geschenk.
3: Und Geld kriegt man doch, oder?
10: Überrascht?
3: Echt?
11: Ja. Deswegen gehen Studenten seit
2: seit den 70ern, glaube ich, Blutspenden.
10: Für die Capri-Sonne.
2: Wenn man da Geld was
3: ja, kriegt. Mein Vater,
2: hat sich, glaube ich, so komplett in seinem Studium ernährt, weil es da morgens mal Frühstück gab.
10: Blut getrunken.
3: Oh.
2: Blutspenden und dann kriegst du Frühstück. Da ist er mit seinen Kumpels dabei.
10: Also ja, Leute, ist eine gute Sache. Macht es. 6:04. Wir schauen auf die Straßen. Da ist nichts los bei uns in Rheinland-Pfalz. Allerdings wird geblitzt. Und zwar stehen die Blitze auf der B50 Wittlich-Morbach bei der Abfahrt Osern-Altrich und ein weiterer auf der 61 Koblenz-Ludwigshafen zwischen Rheinböllen und Stromberg in der Baustelle. Auch hier bitte nicht schneller als 80 fahren.
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10: Hallöchen. Übrigens, Saisonstart bei den Gladiators Trier am Wochenende. Oh, ja. Haben ja mit 3.800 verkauften Dauerkarten Rekord aufgestellt. Nur mal so, 3.800 Karten, Dauerkarten sind verkauft. Die Arena hat nur 5.400 Plätze. Ist
2: oh,
10: schon
2: das ist
10: geil,
2: echt
10: oder?
2: Krass, ja. Sehr viele Dauerkarten könntet ihr euch von unserem Jackpot kaufen. Der liegt aktuell bei 11.700 Euro.
10: Ja, was, gut, was rein.
2: Verbirgt sich hinter unserem RPR1 Weinfestgeräusch? Mitraten, Jackpot knacken, gleich wieder um 10 Minuten nach 6.

0: Kommen 90er Erinnerungen hoch. Snap Rhythm is a Dancer, schon damals in der Disco zugetanzt. 12 Minuten nach 6, ich nicht. Aber ihr vielleicht.
1: In der Disco?
0: Ja, hat mir früh gesagt, Disco. Was sagst du heute?
1: Club.
0: Club.
2: Tanzpalast.
0: Richtig abgezappelt haben wir. So, hier ist RPR1, einen schönen Freitagmorgen und wir schicken euch mit 11.700 Euro ins Wochenende, wenn ihr wisst, was hinter diesem Geräusch hier steckt.
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0: Und ja, das gibt's auf jedem Fest hier bei uns in Rheinland-Pfalz.
2: Ja, auf dem Billigheimer Purzelmarkt, beim Weinfest in Remagen, auf dem Zwiebelmarkt in Boppard oder auf dem Fellermarkt in Fell. Überall können wir genau dieses Geräusch hören. Und Tanja aus Nickenich in der Vulkaneifel hat auch schon eine Idee.
4: Ich glaube, das Weinfestgeräusch sind Weingläser, die aus einem Karton geholt werden.
2: Wir können mal kurz reinhören. Achtung.
0: Das ist bis jetzt für mich der beste Tipp, muss ich sagen.
2: Ich muss sagen, ich war die ganze Zeit bei Metall.
1: Ja.
2: Aber jetzt, wenn ich mir ein Weinglas vorstelle, Achtung.
0: Vor allem der Anfang klingt genau wie ein Karton auspacken.
1: Das stimmt.
2: Dann könnte das...
1: Das ist richtig stark, ja.
2: Könnte das vielleicht wirklich stimmen.
1: Hä? Oder?
2: Boah, hä? Moment, noch mal, ganz kurz. Noch mal alles leise hier, Achtung.
0: Voll.
1: Ja.
2: Aber wenn es jetzt so einfach wäre, dann raste ich aus. Wenn es das ist, raste ich aus.
0: Also wir werden es in einer Stunde erfahren, was es ist oder
2: krass,
0: was nicht ist. Denn ihr könnt so lange noch eure Tipps abgeben. Was glaubt ihr, steckt hinter diesem RPR1 Weinfestgeräusch? Jetzt auch eine WhatsApp schicken, so wie Tanja, mit dem Stichwort RPR1 an die 0800 8 3 mal die 62. Was denkt ihr, was es ist? Und dann schicken wir euch mit 11.700 Euro ins Wochenende. Um 10 Minuten nach 7. Nächste Chance.
2: Ja, unbedingt einschalten.

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0: Das Beste am September. Jedes Wochenende ist irgendwo ein Fest.
1: Ja.
0: Gleich 6.21 Uhr, ihr hört RTL1. Wir sind Laura Novak, Ben Salzner und Azubine
2: Solin.
0: Und ab heute auch endlich wieder das größte Volksfest im nördlichen Rheinland-Pfalz. Denn Andi aus Neuwied.
3: Heute ist Freitag.
1: Zum Glück, ja. Ab heute nämlich endlich wieder Schengelmarkt in Koblenz. Ja. RPR1-Reporter Mike Fuhrmann, so wie wir dich kennen, hast du dir doch direkt ein Freibier organisiert, oder?
4: Nö, habe ich nicht. Bestellungen sind nämlich erst ab 17 Uhr möglich. Da wird Oberbürgermeister David Langner mit dem traditionellen Fassanstich den 48. Koblenzer Schengelmarkt auf der Bühne an der Liebfrauenkirche offiziell eröffnen. Und genau auf diesen Moment warten die Koblenzer und Koblenzerinnen.
5: Ja, Schengelmarkt ist immer super.
6: Koblenz ist einfach eine schöne Stadt und der Schengelmarkt und Rhein und Mosel gehören dazu.
7: Auf jeden Fall, natürlich. Mit meinen Freunden einfach ordentlich was zu trinken. Schengelchen.
4: Ich bin ja auch so ein echtes Schengelchen mit manchmal viel Durst. Ich kann euch aber sagen, für mich ist der Schengelmarkt immer was Besonderes, weil er anders ist als andere Feste. City-Managerin Christiane Walter-Oeckel habe ich mal nach dem gewissen Extra gefragt.
8: Das ganz besondere Flair beim Schengelmarkt ist eigentlich, dass jeder dabei ist, dass ganz viele Händlerinnen und Händler mit dabei sind, dass es eigentlich auch eine große Handelsschau ist und aber abends dann zur Erlebnismeile wird.
4: Heißt, entlang der Schlossstraße gibt es einen Kunsthandwerkermarkt, eine Fahrradmesse gibt es auf dem Willy-Hörter-Platz, auf der Oberen Löhr ist das Burgunderfest mit Wein und auf der Bühne am Plan Live-Musik und Party.
1: Ach, ich lieb's, wenn überall was los ist. Wirklich, es gibt nichts Besseres.
0: Schengelmarkt und es sind übrigens auch noch die Ballontage jetzt am Wochenende an der Festung Ehrenbreitstein, wo wir gerade in Koblenz sind. Also ganz viele Heißluftballons in der Luft, kann man mit den Kids gucken. Und es ist noch 1000 Kilometer Rennen am Nürburgring. So, und Dua Lipa übrigens einen eigenen Porsche entworfen. Sag mir, ob das was Besonderes ist. 911er GT3 RS.
1: RS auch noch. Ja, ja, ja, das ist keine schlechte Karre.
0: Ja, türkis mit so einem orange-roten Flammendesign. Wer jetzt nicht meint.
1: Doch!

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8: Einen wunderschönen Freitag. Ja, neben Sonne kann es heute aber auch mal nass werden, ne?
9: Ja, es ist ein regnerischer Start ins Wochenende. Den ganzen Tag kommt immer mal wieder was runter, bei bis zu 23 Grad. Das Wochenende wird dann ähnlich bewölkt und auch mal

0: in der Pfalz, 14 in Simmern im Hunsrück 12 und in Nittel im Kreis Tresarburg auch 12 Grad.
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2: Schönen guten Morgen, ich bin Jonas Klemmer und das sind die Themen um 6:30. Fast jeder Zweite in Deutschland rechnet damit, dass Bundeskanzler Friedrich Merz noch vor dem Jahresende abgelöst wird. In einer YouGov-Umfrage gehen 48% davon aus, 31% erwarten das nicht. Nach dem Wahldebakel der CDU in Sachsen-Anhalt steht Merz parteiintern stark unter Druck. Zwischen der Gewerkschaft Nahrung und Genuss und dem Hotel- und Gaststättenverband DEHOGA gibt es Streit über die niedrige Mehrwertsteuer für Speisen. Die NGG kritisiert, dass die Entlastung kaum bei den Gästen und Beschäftigten ankomme. Der DEHOGA Rheinland-Pfalz weist die Vorwürfe zurück. Die Impfquoten bei Kindern gehen in vielen EU-Ländern zurück. Das zeigt eine neue Studie im Fachjournal The Lancet Regional Health. Auch Deutschland ist betroffen. Hier sind bei 5 von 7 untersuchten Standardimpfungen rückläufige Trends zu beobachten. Die Forschenden warnen, dass dadurch vermeidbare Krankheiten wieder häufiger auftreten können.
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3: Mit Marcel Hemmer, guten Morgen. Der ein oder andere denkt vielleicht jetzt schon heimlich an den Feierabend, vor allem rund um Alzey, könnte ich mir vorstellen. Dort startet am Abend das Winzerfest. Auf mehreren Plätzen gibt's in den kommenden 5 Tagen wieder jede Menge Programm und regionale Weine. Diese Alzeyer sind bereits.
4: Freuen uns drauf, immer, ist halt immer eine schöne Sache jedes Jahr.
5: Am meisten freue ich mich eigentlich mit so Freunden hinzugehen, aber am meisten auch auf die Fahrgeschäfte, ja.
6: Es ist jedes Jahr schön, einfach alle wieder zu treffen, Freunde kommen zusammen. Das Gemeinschaftliche.
3: Die Stadt hofft auf gut 100.000 Besucher. Wer in der Nähe des Frankfurter Flughafens lebt oder arbeitet, sollte bei ungewöhnlichen Symptomen direkt zum Arzt gehen. Diesen Aufruf hat das Gesundheitsamt am Nachmittag nochmal bekräftigt. Grund ist der inzwischen 3. Malaria-Todesfall in der Gegend. Ein früher Arztbesuch könne im Zweifel Leben retten. Erste Anzeichen einer Infektion könnten Grippe- oder Magen-Darm-Beschwerden sein. Ja, und während einige von uns am Wochenende die Füße hochlegen, geht's für ein paar hundert Menschen am Sonntag an die Wahlurne. In Schmissberg und Rötzweiler-Nockental im Kreis Birkenfeld werden neue Ortsbürgermeister gewählt. Die Schmissberger können ihr Kreuzchen bei Stefanie Bub machen. In Rötzweiler-Nockental steht Doris Hess auf dem Wahlzettel.
7: Immer um 6:30 die APR1 Regionalnachrichten. 6.33 Uhr haben wir es. Guten Morgen in die Autos. Wir schauen ganz schnell auf den Weg zur Arbeit. Es wird geblitzt und zwar auf der A650 Ludwigshafen-Bad Dürkheim bei der Abfahrt Buchwiesenstraße Tempo 70. Dann haben wir ein Stehen auf der A3 Frankfurt-Köln bei Montabaur. Fahrt hier bitte nicht schneller als 100. Und in Ludwigshafen am Rhein in der Pfalz-Grafenstraße. Auch da wird geblitzt. Bitte Fuß vom Gas. Die aktuellen Staus und Gefahrenmeldungen. Los geht's hier auf der A60 Wittlich Richtung Lüttich zwischen Maxweiler und Prüm. Ein kaputtes Auto. A61 Köln-Koblenz zwischen Pleit und dem Kreuz Koblenz. 2 Kilometer stockend. Und nochmal die 61 Koblenz-Köln Gegenrichtung zwischen Niederzissen und dem Dreieck sind sich hier ebenfalls ein kaputtes Auto. Euch allen eine gute und sichere Fahrt in diesen Freitag.
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9: Das Geheimnis um Lady Gagas Baby ist gelüftet. Wie es heißt, gleich um 20 Minuten vor 7. Jetzt haben wir 6 Uhr.
7: Baby Gaga. Natürlich.

0: Gaga mit Bad Romance um 6.40 Uhr bei RPA1. Und alle dürfen einmal mitraten. Lady Gaga, ja, Mama geworden und man wusste überhaupt nicht, dass sie schwanger war. Jetzt kam raus, es ist durch eine Leihmutter geboren worden. Aber wie hat Lady Gaga ihr Baby genannt?
1: Ich habe ja meinen Tipp schon abgegeben.
0: Ja.
1: Ich sage, das Baby von Lady Gaga heißt einfach nur Baby Gaga. Richtig. Wäre meine Idee.
0: Nein, mein Schatz.
2: Weißt du wirklich?
1: Gewesen. Das wäre jetzt krass gewesen.
0: Nein, es ist tatsächlich ein ganz herkömmlicher Name. Ich war total überrascht.
1: Männlich oder weiblich?
0: Weiblich.
2: Galaxy.
0: Nee, wie gesagt, viel einfacher.
1: Britta.
0: Die englische Version davon.
2: Angel. Britta.
1: Brit Gaga.
0: Nein, Rose. Okay. Ganz herkömmlicher Name. Hätte man nie von ihr vermutet, finde ich total sympathisch. Mhm. Schöner Name, Rose Bean.
2: Bean.
0: Ja.
2: Wie die Bohne.
0: Ja, aber ganz viele heißen, ich glaube, Bean ist gar nicht so selten in Amerika. Rose, ich glaube, die Bean. Von Kurt Cobain, die Tochter, heißt, glaube ich, auch Bean. Aber ja, nagel mich nicht fest.
1: Was weiß denn ich doch.
0: Ja.
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2: Das Einzige, was sie quackt, sind die Bällchen. Was geht?
0: Morgen, schönen Freitag.
2: Ich bin die Azubine Cherie. Ja. Hier, mein nicer Button. Ich lerne noch. Was willst du snacken, Judy?
0: Ich hätte gerne ein Latte Macchiato und ein Fleischkäsebrötchen heute, ja.
2: Mach ich dir.
0: Und haben Sie sich's mal angeguckt, so wie ich es gestern gesagt habe? Der neue Kader der Fußballnationalmannschaft.
4: Oh, aber Schiritsch mal zu Pietsche, bevor du es wieder verwechselst. Es geht um keinen Katzenkader, sondern um den Mannschaftskader.
2: Ja, genau. Leute, wie soll man das checken? Ein Kater ist auf einmal kein Kater mehr. Und jetzt will dieser Jürgen Klopp in die Männer-Nationalmannschaft auch noch Damen, keiner checkt mehr.
4: Schirinja, du musst dir doch keine Sorgen machen. Gemeint ist der Ex-Mainzer Torwart Finn Damen.
0: Ja, und der ist anstatt Oliver Baumann mit dabei.
2: Also Damen ist ein Mann und darf mit.
0: Ja.
2: Und Baumann ist eine Frau.
0: Nein.
2: Und deswegen doch nicht dabei.
0: Nein, auch ein
2: Junge, ich hasse Fußball.
4: Du verstehst ja alles falsch.
2: Ja. So, dann haben wir für den Becher.
0: Laura.
2: Dann hier dein Latte.
0: Danke.
2: Ich küsse dein Herz und folge auch gerne auf TikTok.
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0: Mit dem offiziellen Sommerhit 2026 geht's rein in diesen Freitag. Shakira Burna Boy mit Die Die. Um 7:11 hier ist RP1. Wir sind Laura Novak, Ben Salzner und Azubine Solin.
1: Morgen.
0: Und wir müssen mal über einen Künstler sprechen, der Ende der 80er, Anfang der 90er richtig erfolgreich war. Und zwar nicht nur als Sänger. Es geht um Nick Kamen.
2: Ja.
0: Nick Kamen war ja nicht nur Sänger, der war ja auch Fotomodel.
1: Ist so, und jetzt aber mal die Wahrheit. Ben hat uns das gerade schon erzählt und seine genaue Formulierung lautete: Wusstet ihr, dass Nick Kamen auch Model war?
2: Dann haben wir gesagt, wieso denn auch? Sein Mann ist du denn?
0: Nee, Mann, die Betonung war falsch. Er war auch Model.
1: Ja.
0: Neben Sänger. Und ohne Witz, Nick Kamen, stellt euch Elvis Presley in jungen Jahren vor.
1: Mhm.
0: Genauso sah Nick Kamen aus.
1: Findest du, er sieht gut aus?
0: Schon.
1: Echt?
0: Also mit der schwarzen Tolle, so ein bisschen Pomade im Haar. Nick Kamen sah da schon sehr, sehr gut aus. Also ich kann verstehen, warum der auch für Levi's und so gemodelt hat. Kann man
1: ja, sieht
0: verstehen.
1: Schon aus wie ein junger Elvis.
0: Weißt du? Dann siehst du gut aus, kannst auch noch singen und schreibst dann auch noch einen Hit. Was willst du mehr?
1: Kriegst du die Weiber.
0: Das ist ein Song unseres Lebens aus dem Jahr 1990. Nick Kamen, I promised myself.

0: Wir brauchen ein bisschen Stimmung fürs Wochenende. Alles klar, Ed Sheeran wartet schon auf euch gleich um kurz nach 7. Azizam.
1: Und wir brauchen ein bisschen Farbe.
0: Ihr lacht mir gerade ein bisschen laut für diesen Gag.
2: War doch süß, oder?
1: Super.
2: Pink gleich.
1: Bin too new, oder?
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0: Einen schönen Freitag, ja gefühlt vom Wetter her solid ist. In gewisser Weise alles mit dabei.
2: Ja, also es geht erstmal nass los. Stellenweise regnet es mal heute. Heute Nachmittag lockern sich dann die Wolken. Dann so in der Eifel im Westerwald etwas auf. Bis zu 23 Grad am Wochenende. Dann so ein Mix aus Sonne, Wolken und auch wieder etwas Regen. Aktuell in Koblenz 14, in Untenheim in Rheinhessen 13 und in Birkenfeld 11 Grad.
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7: Das sind die Themen um 7 Uhr. Jeder Zweite rechnet mit einem Kanzlertausch und Streit um Mehrwertsteuer in der Gastronomie.
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7: Ich bin Jonas Klemmer. Schönen guten Morgen. Historisch schlechte Umfragewerte für die CDU und ein Rekordtief bei der Zustimmung zum Bundeskanzler. Friedrich Merz steht aktuell stark unter Druck. Das zeigt auch eine aktuelle YouGov-Umfrage. Demnach rechnet fast jeder Zweite damit, dass Merz noch in diesem Jahr als Kanzler abgelöst wird. 48% gehen davon aus. RPR1-Reporterin Diana Kramer.
8: Spätestens seit dem Wahldebakel in Sachsen-Anhalt wird darüber spekuliert, ob sich Friedrich Merz im Amt halten kann und wie lange. In dieser Woche hatte der Kanzler zwar Rückendeckung von den 8 CDU-Ministerpräsidenten bekommen, das könnte sich aber auch ändern, wenn die CDU bei den Landtagswahlen an diesem Sonntag weiter abschmiert. In Mecklenburg-Vorpommern liegt sie laut aktuellem ZDF-Politbarometer bei nur noch 6% und droht sogar aus dem Landtag zu fliegen. Und in Berlin könnte die CDU den Posten des regierenden Bürgermeisters verlieren, wenn die Linke gewinnt. Dann müsste Friedrich Merz seinen Satz "Aufgeben ist keine Option" wohl überdenken.
7: Zwischen der Gewerkschaft Nahrung und Genuss und dem Hotel- und Gaststättenverband DEHOGA gibt es Streit über die niedrigere Mehrwertsteuer für Speisen. Die NGG kritisiert, dass die Entlastung kaum bei den Gästen und auch nicht bei den Beschäftigten ankomme. Der DEHOGA Rheinland-Pfalz weist die Vorwürfe zurück. Die 7% Mehrwertsteuer seien notwendig, um stark gestiegene Personal-, Energie- und Warenkosten abzufedern, Arbeitsplätze zu sichern und weitere Preiserhöhungen zu vermeiden. In Russland hat die erste Parlamentswahl seit Beginn des Angriffskrieges gegen die Ukraine begonnen. Mehr als 110 Millionen Menschen sind bis Sonntag aufgerufen, die 450 Abgeordneten der Staatsduma zu wählen. Die Opposition wurde von der Wahl ausgeschlossen. Präsident Putin hat die Abstimmung ausdrücklich mit der Unterstützung für seinen Kriegskurs verbunden. Gewählt wird auch in den von Russland besetzten Gebieten der Ukraine. Der CDU-Außenpolitiker Hart bezeichnete die Parlamentswahl vorab in Russland als eine Farce.
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9: Ein Ort zum Erinnern und ein Zeichen gegen Gewalt. Heute bekommt der getötete Zugbegleiter Serkan Çalar aus Ludwigshafen am Mannheimer Hauptbahnhof eine Gedenktafel. Erwartet werden Familie, Freunde und Bahnmitarbeiter, aber auch Bahnchefin Evelyn Paller und Bundesverkehrsminister Steffen Bilger. Der 36-jährige Ludwigshafener war Anfang Februar nach einer brutalen Attacke bei einer Fahrkartenkontrolle gestorben. Thomas Stüber, Ludwigshafen.
10: Pflegebedürftige Menschen in Rheinland-Pfalz sind zu selten beim Zahnarzt oder der Zahnarzt ist zu selten bei Ihnen. Zu diesem Ergebnis kommt die Barmer Krankenkasse. Sie stellt heute die Einzelheiten ihres neuen Zahnreports vor. Ob Pflegebedürftige eine Vorsorge bekommen, hängt demnach oft davon ab, ob ihr Heim mit einer Zahnarztpraxis kooperiert. Tut in Rheinland-Pfalz nur gut die Hälfte der Einrichtungen, heißt es. Olaf Holzbach aus Mainz.
7: Und die gute Nachricht vom Erbeskopf. Die Klasse 4a der Grundschule Gottschied bekommt heute ihre Belohnung für das gute Abschneiden bei den diesjährigen Waldjugendspielen. Die Klasse hat landesweit den ersten Platz gemacht, noch vor der Klasse 4 der UNESCO-Projektschule Norken in Mischenbach und der 4a der Grundschule Stetten beim Hofgut Neumühle. Für den Sieg gibt es eine Führung mit Workshop und Naturhistorischem Museum in Mainz. Das waren die APR1-Nachrichten um 7 Uhr. Mehr Themen aus der Region gibt es wieder um halb.
0: Guten Morgen in die Autos. Wir haben es 2 Minuten nach 7. Achtung, es wird geblitzt, also bitte Fuß vom Gas in Idar-Oberstein. In der Kobachstraße in Stromberg am Bahnhof ein weiterer Blitzer in Mainz in der Großen Langgasse und nochmal einer in Trier, Theodor-Heuss-Allee, das Ganze bei Tempo 50. Die aktuellen Staus und Gefahrenmeldungen, wir legen los auf der A4 Köln-Koblenz beim Kreuz Kerpen. In der Überleitung zur A4 in Fahrtrichtung Köln. Achtung, hier ist ein Auto liegen geblieben. Der Blick auf die A60 Wittlich Richtung Lüttich zwischen Wachsweiler und Prüm, hier ebenfalls ein kaputtes Auto. Und die 61 Koblenz-Köln zwischen Niederzissen und dem Dreieck Sinzig. Ihr werdet es kaum glauben, auch da ein kaputtes Auto. Seid auch da bitte vorsichtig. Eine gute und sichere Fahrt euch.
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2: Morgen 11.700 Euro, wenn ihr wisst, was sich unter unserem RPR1 Weinfestgeräusch versteckt. So, und die könnten gleich schon euch gehören. Ihr knackt unseren Jackpot hoffentlich. Nach den Pointers ist das. I'm so excited. Und das ist Rick Garvey. 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

0: und besten, den ihr jemals hattet. Seid ihr gleich auf einen Schlag um 11.700 Euro reicher. Es ist 10 Minuten nach 7 und das klärt sich alles
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0: Ja, ganz Rheinland-Pfalz fragt sich, was ist mit diesem Geräusch hier auf sich hat, und Max aus Montabaur hat folgende Idee.
2: Mein Tipp für das Weinfestgeräusch ist eine Glocke bzw. ein Metallgong, mit dem auf einem Fest der Zapfenstreich oder Ausschankschluss eingeleitet wird.
3: Max, jetzt musst du uns mal verraten, auf welchem Fest hast du das letzte Mal mitbekommen oder gehört?
4: Es ist halt eben eine richtig gute Frage. Es ist bestimmt schon 1,5, 2 Jahre her. Da war es auf einer ordentlichen Gehirnis gewesen, wo ich mir dachte, Mensch, das könnte ja der Fall sein. Aber es ist auch nur wirklich ein wilder Guess. Ich bin mir nicht ganz sicher.
3: Wilder Guess, aber ich finde es eigentlich keine schlechte Idee, weil in die Richtung ging es ja noch gar nicht, oder?
0: Ich habe so eine Glocke aber auch noch nie gehört, weil ich nie direkt am Anfang da bin.
5: Aber Ben, du weißt, wie das ist.
3: Laura kommt immer zum Abholen, weil sie nichts trinkt.
0: Ja. Nee, hast du das schon gehört, Ben?
3: Nicht wirklich. Also bei mir, in meinem Dorf zum Beispiel, gibt es keinen Zapfenstreich, deswegen auch nicht. Aber das muss ja gar nichts heißen, Max. Hey. Im besten Fall gibt es gleich für dich 11.700 Euro, die könntest du direkt beim nächsten Zapfenstreich verbraten. Die Frage ist...
4: Das wäre eine gute Idee.
0: Nicht verbraten, sondern vertrinken.
3: Ja, auch das, ich helfe dann auch mit. Ist das, dieses Einläuten eines Zapfenstreiches, unser RPR1 Weinfestgeräusch?
0: Nein!
3: So langsam müssen wir es doch mal irgendwie gelöst kriegen.
0: Oh Mann, ey. Aber Max, was hast denn du eigentlich für eine wunderschöne, tiefe Stimme?
5: Oh.
0: Können wir darüber mal sprechen?
4: Das könnte man Ihnen, dass ich gerade jetzt aufgestanden bin.
0: Ach so, na, aber klar.
3: Eigentlich redet der ganz hoch.
4: Ja, genau. Ich komme gleich aus der Dusche raus, dann bin ich wieder 14.

0: Liebes RPR1-Team, ich finde es schade, dass Gewinnspiele immer nach 7 oder vor 16.30 Uhr ausgelost werden. Ich selbst arbeite nämlich genau in dieser Zeit und habe deswegen keine Möglichkeit mitzumachen. Das ist die Mail von RPR1-Hörerin Anita.
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0: Ja, 17 Minuten nach 7, einen wunderschönen Freitag. Und das ist ein berechtigter Einwand, muss man sagen, von Anita.
2: Ja, weil wir arbeiten nämlich auch immer zu den Zeiten und können auch nicht mitmachen.
0: Das hat vielleicht einen anderen Grund. Wir spielen ja immer um 7, 11 und 16 Uhr. Und klar, es gibt Menschen, die genau zu diesen Zeit nicht mitspielen können, weil eben Arbeit oder weil frühmorgens Stress mit den Kindern. Ne? Also ja. Es gibt ja verschiedene Gründe, warum das vielleicht nicht klappt.
2: Absolut. Und Anita bzw. Rheinland-Pfalz, wir hören euch. Und deswegen haben wir gesagt, ändern wir das. Wir wollen nämlich, dass ihr alle die Chance auf unseren Jacob.
3: Wer ist Jacob? Kann ich den auch haben?
2: Ja. Auf unseren Jackpot habt. Und deswegen, Achtung, spielen wir ab Montag jede Stunde bei uns am Morgen. Montag früh, ab Montag hat jede von euch jede Stunde die Chance auf unseren Jackpot. Also auch um 6, um 7 wie gewohnt und auch um 8 Uhr. Ja.
0: Und was wir gelernt haben, es ist nicht die Glocke, die den Zapfenstreich einläutet. Das war ja eben die Idee von Max aus Montabaur. Ist es nicht, deswegen müssen wir nochmal überlegen, was verbirgt sich hinter diesem RPR1-Weinfestgeräusch. Im Jackpot im Moment 11.800 Euro. Wenn ihr eine Idee habt, dann schickt uns ein WhatsApp mit dem Stichwort RPR1 an die 0800 8 und 3 mal die 62. Und die nächste Chance auf den Jackpot heute Vormittag kurz nach 11.

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13: Kommt gut rein in diesen Freitag. Wir starten wechselhaft, Soli.
14: Ja, ein bisschen nass, ein bisschen bewölkt kriegen wir heute. Ja, das war kein deutscher Satz. Bis zu 23 Grad. Das Wochenende ist dann auch eher bewölkt, nass und ab und zu natürlich auch sonnig bei uns. Aktuell in Ludwigshafen am Rhein 14, in Bronsfeld in der Eifel 11 und in Altenkirchen im Westerwald auch 11 Grad.
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15: Schönen guten Morgen, ich bin Jonas Klemmer und das sind die Themen um 7:30. In vielen EU-Ländern sinken die Impfquoten bei Kindern. Das zeigt eine Studie, über die ein medizinisches Fachjournal berichtet. Die Impfquoten zeigen nach jahrzehntelangen Verbesserungen zuletzt überwiegend stagnierende oder rückläufige Trends. Fast jeder Zweite in Deutschland rechnet damit, dass Bundeskanzler

0: Friedrich Merz noch vor dem Jahresende abgelöst wird. In einer YouGov-Umfrage gehen 48% davon aus, dass der CDU-Chef zum Jahreswechsel nicht mehr im Amt ist. 31% glauben das nicht. Zwischen der Gewerkschaft Nahrung und Genuss und dem Hotel- und Gaststättenverband DEHOGA gibt es Streit über die niedrige Mehrwertsteuer für Speisen. Die NGG kritisiert, dass die Entlastung kaum bei den Gästen und Beschäftigten ankomme. Der DEHOGA Rheinland-Pfalz weist die Vorwürfe zurück.
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2: Mit Marcel Hemmer, guten Morgen. Der ein oder andere denkt vielleicht jetzt schon heimlich an den Feierabend, vor allem rund um Alzey, könnte ich mir vorstellen. Dort startet am Abend das Winzerfest. Auf mehreren Plätzen gibt's in den kommenden 5 Tagen wieder jede Menge Programm und regionale Weine. Diese Alzeyer sind bereits.
3: Freuen uns drauf, immer, das ist halt immer eine schöne Sache jedes Jahr.
4: Am meisten freue ich mich eigentlich mit so Freunden hinzugehen, aber am meisten auch auf die Fahrgeschäfte, ja.
5: Es ist jedes Jahr schön, einfach alle wieder zu treffen, Freunde kommen zusammen. Das Gemeinschaftliche.
2: Die Stadt hofft auf gut 100.000 Besucher. Wer in der Nähe des Frankfurter Flughafens lebt oder arbeitet, sollte bei ungewöhnlichen Symptomen direkt zum Arzt gehen. Diesen Aufruf hat das Gesundheitsamt am Nachmittag nochmal bekräftigt. Grund ist der inzwischen 3. Malaria-Todesfall in der Gegend. Ein früher Arztbesuch könne im Zweifel Leben retten. Erste Anzeichen einer Infektion könnten Grippe- oder Magen-Darm-Beschwerden sein. Ja, und während einige von uns am Wochenende die Füße hochlegen, geht's für ein paar hundert Menschen am Sonntag an die Wahlurne. In Schmissberg und Rötzweiler-Nockenthal im Kreis Birkenfeld werden neue Ortsbürgermeister gewählt. Die Schmissberger können ihr Kreuzchen bei Stefanie Bub machen. In Rötzweiler-Nockenthal steht Doris Hess auf dem Wahlzettel.
6: Immer um 9:30 die APR1 Regionalnachrichten. 7.33 Uhr haben wir es. Guten Morgen in die Autos und Achtung, Fuß vom Gas. Olaf hat nämlich einen Blitzer gesehen.
7: Von Wittig kommen in Richtung Rohrbach hinter dem Parkplatz Longkamp, wo wir alle 60 sind.
6: Wunderbar, Olaf, danke dir fürs Bescheid geben. Da also bitte Fuß vom Gas. Ein weiterer Blitzer in Idar-Oberstein in der Kobachstraße, in Stromberg am Bahnhof, in Mainz in der großen Langgasse und dann steht nochmal einer in Ludwigshafen am Rhein in der Pfalz-Grafenstraße. Die aktuellen Staus und Gefahrenmeldungen, das hält sich im Moment noch alles in Grenzen. Man merkt, Freitag ist ja immer der Homeoffice-Tag. A61 Ludwigshafen-Koblenz bei Koblenz-Waldesch. Ein kaputtes Auto und der Blick auf die A63 Mainz-Kaiserslautern zwischen Sembach und dem 3 Kaiserslautern in beiden Richtungen. Gefahr, seid da bitte wirklich vorsichtig durch Katzen auf der Fahrbahn. Euch allen ein gutes und sicheres Ankommen.
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9: 7.34 Uhr, einen schönen Freitagmorgen jetzt mit Ray, die, ja, glaube ich, uns allen aus dem Herzen spricht. Gerade kocht das Essen auf dem Herd über und der Trockner piept und muss rausgeholt werden, das Kind schreit und du fragst dich einfach nur...

0: hab eine Frage, die vielleicht doch den einen oder anderen überfordert. 7.40 Uhr, 20 vor 8, hier ist RPR1.
1: Und ihr wisst, wenn ein Satz so beginnt, dann kann auch wirklich nichts Gescheites bei rumkommen. Aber ich freue mich vielleicht ein bisschen auf die Frage.
0: Ja, aber auch mal freitags die wirklich wichtigen Fragen des Lebens stellen. Wer von euch hat in Bio aufgepasst und weiß, wofür haben wir einen Bauchnabel?
1: Ist doch ganz klar, das wurde doch schon in einer Bierwerbung auch schon mal betitelt. Ja. Die ist so schön geprickelt in meinen Bauchnabel. Um daraus zu trinken natürlich.
0: Ja, ich dachte tatsächlich immer, dass man daraus die Luft rauslassen kann.
1: Nee, das mache ich in einer anderen Richtung.
2: Ich dachte, das wäre nur für ein Bauchnabel-Piercing.
1: Vielleicht kann Ernst helfen.
3: Eine kenne ich, Weine.
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3: Zeitungen haben ja ein Problem. Und zwar mittlerweile ein ganz großes Problem. Denn in Zeiten des Internets, wo man mit Informationen und Nachrichten zugeschissen wird, ja, kaufen sich immer weniger Menschen eine Tageszeitung oder ein Magazin. Ja. So bieten die Zeitungshäuser und Verlage immer nur noch einen kleinen Teil ihrer Berichte kostenfrei an. Für den Rest muss man dann halt zahlen. Ist ja absolut legitim, denn Journalismus kostet ja nun mal Geld. Und Zeitungen drucken halt auch. Also kann man da Abos abschließen oder einige Artikel gesondert kaufen. So, wie gesagt, verstehe ich und macht Sinn. Wenn eine Zeitung aber möchte, dass man dafür zahlt, ja, dass man sie lesen kann, dann sollte man auch interessante Artikel anbieten. Und so sah ich bei einer Boulevardzeitung einen Eyecatcher, für den man zahlen sollte. Die Überschrift, beziehungsweise der Artikel, hatte die Überschrift: Wozu habe ich eigentlich einen Bauchnabel? Hat sich irgendeiner von euch tatsächlich mal gefragt, hey, warum habe ich eigentlich einen Bauchnabel? Nee, oder? Für die, die es nicht wissen, ein Bauchnabel ist dazu da, überflüssige Fussel von Shirts und Pullover aufzufangen. Ja. Für was haben wir einen Bauchnabel? Ja, dafür, dass Vati bei der Geburt auch was zu tun hat und das Ding durchschneiden darf, ja, was da an dem Bauchnabel dran hing. Für was haben wir einen Bauchnabel? Für wie dumm hält man denn seine Leser? Da muss ich doch den Schreiber des Artikels fragen, hey, wozu hast du eigentlich ein Gehirn? Damit es dir nicht in den Hals regnet? Weine kenn dich. Weine.
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0: lange nicht gehört, bringt uns in den Freitagmorgen. Disturbed und The Sound of Silence. Gleichen Ausflug zurück in die 90er, La Bouche mit Be My Lover. Hier ist RPR 1. Einen schönen guten Morgen. Wir sind Laura Novak, Ben Salzner.
1: Schönen Freitag.
0: Und Azubine Solin.
2: Hallo.
0: Und wen oder was meint Solin hier?
2: Ich muss sagen, der stinkt.
0: A. Einen Kollegen. B. Ihren Schuh. Oder C. Einen Wein.
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1: Gar nicht so einfach, ja. Solin, teste dir ab sofort Ausbildungsberufe bei uns in Rheinland-Pfalz. Und nachdem du beim Winzer in Essenheim im Kreis Mainz-Bingen bei Weingut Braunewell schon Trauben gelesen hast, war jetzt, bin ein bisschen neidisch, muss ich sagen. Man darf ja neidisch sein und nicht missgünstig.
2: Ja.
1: War jetzt die Verkostung dran, lecker.
2: Wir fangen an mit dem ersten Wein. Ist es der gute Wein von hier oder ist es der Wein aus dem Tetrapack? Cheers! Für mich schmeckt der eigentlich ganz okay, angenehm. Der hat jetzt nicht so eine Note, wo ich sage, oh, das ätzt im Rachen oder geht direkt in den Kopf.
4: Also ich würde sagen, der war ein bisschen flacher, der hat nicht so viel Tiefgang gehabt. Da hat mir so ein bisschen der Biss gefehlt.
5: Ich würde sagen, der riecht so tot.
2: Dann nächster Wein. Ich muss sagen, der stinkt. Ein bisschen nur. Okay, cheers! Der ist sprudeliger. Da ist richtig viel Sprudel drin.
4: Im Geschmack war da mehr da. Also du hattest diese Kohlensäure und dann auch hinten dran noch Abgang mit Knack dabei.
2: Wie fandst du denn besser, den zweiten?
4: Genau.
5: Ja, ich würde auch sagen, dass der zweite definitiv besser ist, weil der erste so, wie ich finde, so ziemlich nach gar nichts schmeckt. Und der zweite hat halt ein bisschen Aroma und ein bisschen Geschmack.
2: Also ihr seid euch einig, der zweite Wein ist der gute Wein und der erste, den wir probiert haben, ist der aus dem Tetrapack. Hätte ich jetzt andersrum gesagt. Ich habe Angst, dass ich gleich rausgekickt werde. Oh, oh.
6: Also Solin, ich glaube, du musst vielleicht einfach noch mal ein paar Wochen bei uns praktizieren, ja. Und spätestens in der zweiten Woche haben wir das soweit, dass du auch den guten vom Billowein unterscheiden kannst. Aber dann wird nicht geschluckt, sondern gespuckt.
1: Ja, nicht geschluckt, sondern gespuckt. Wow, du hast einfach Tetrapack Wein mit einem guten Wein verwechselt.
2: Es tut mir leid.
1: Und wenn ihr euch diese Blamage nicht nur anhören, sondern auch ansehen wollt, dann unbedingt jetzt reinklicken. Die Blamage des Jahres eigentlich jetzt schon. Wirklich, Azubine Solin beim Winzer. Jetzt reinklicken auf die RPR1 Instagram-Seite. 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

0: bringt doch Schwung in diesen Freitag, der Nico Santos, du hör mal. Der beste Musikmix für Rheinland-Pfalz. Hier ist RPR1. Wir freuen uns aufs Wochenende gleich mit.
1: Ich lieb den so.
0: Ist auch ein Banger. Sombe und Homewrecker gibt's um 7:45 für euch.
1: Und einmal ein Moonwalk ins Wochenende. Wer ihn auch kann. Michael Jackson und They Don't Care About Us. Das ist der beste Musikmix. Hast du gerade schon gesagt?
0: Hab ich schon gesagt.
1: Doppelt hält besser. Ja.
0: Also für was?
2: Ja, okay.
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0: Ja, im Prinzip beim Wetter ist für jeden was dabei heute.
1: Ja, würde ich auch so sagen. Heute früh und den Tag über immer mal wieder etwas Regen. Heute Nachmittag lockern sich dann die Wolken so in der Eifel im Westerwald etwas auf. Bei bis zu 23 Grad heute. Und am Wochenende haben wir dann einmal alles. Sonne, Wolken und auch wieder ein bisschen Regen. Aktuell in Speyer in der Pfalz 14, in Lünebach in der Eifel 11 und in Linz am Rhein 12 Grad.
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5: Das sind die Themen um 8 Uhr. Verbände fordern Stromsteuerentlastung und Gedenktafel für getöteten Zugbegleiter.
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5: Ich bin Jonas Klemmer. Schönen guten Morgen. Wegen der hohen Spritpreise beraten Union und SPD über mögliche Entlastungen. Nach einem Medienbericht haben Bundeskanzler Merz und Finanzminister Klingbeil darüber am Abend mit den Fraktionsspitzen gesprochen. Forderungen kommen nun unter anderem vom ADAC und vom Zentralverband des Deutschen Handwerks. Beide sprechen sich für eine Senkung der Stromsteuer aus. Der ADAC verspricht sich davon niedrigere Kosten für Haushalte und zusätzliche Anreize für Elektroautos. Das Handwerk fordert außerdem eine Senkung der Lohnnebenkosten. In vielen EU-Ländern sinken die Impfquoten bei Kindern. Das zeigt eine Studie, über die ein medizinisches Fachjournal berichtet. Die Impfquoten zeigen nach jahrzehntelangen Verbesserungen zuletzt überwiegend stagnierende oder sogar rückläufige Trends. Von dieser besorgniserregenden Entwicklung sei auch Deutschland betroffen, hieß es in dem Bericht. Demnach begann der Rückgang in vielen Fällen zwischen 2019 und 2022, also während der Corona-Pandemie. Als mögliche Faktoren werden unter anderem Falschinformationen und Veränderungen im Vertrauen in Impfstoffe genannt. Im Mannheimer Hauptbahnhof wird heute an den getöteten Zugbegleiter Serkan Çala aus Ludwigshafen erinnert. Für den 36-Jährigen wird am Nachmittag eine Gedenktafel enthüllt. Çala war Anfang Februar nach dem Angriff eines Fahrgastes ohne Ticket gestorben. Die Tat hatte bundesweit Entsetzen ausgelöst und eine Debatte über die Sicherheit in Zügen angestoßen. Zu der Gedenkfeier werden unter anderem Bundesverkehrsminister Steffen Bilger, Bahnchefin Evelyn Paller sowie Angehörige und Freunde erwartet.
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6: Viele Betriebe spüren das jeden Tag. Jetzt gibt's die Daten auch nochmal schwarz auf weiß. In der Eifel-Mosel-Region fehlen besonders viele Fachkräfte. Das ist das Ergebnis einer Engpassanalyse für die Region. Besonders die vielen Luxemburg-Pendler verschärfen hier auch nochmal die Lage. Helfen können laut der Untersuchung nur langfristige Strategien, zum Beispiel für Wohnraum und Mobilität und die grundsätzliche Verbesserung der Arbeitsbedingungen. Sebastian Hoffmann, Trier.
7: Beim geplanten Stellenabbau im IT-Bereich der BASF in Ludwigshafen gibt es erstmals konkrete Zahlen. In den nächsten 4 Jahren sollen mehr als die Hälfte der Jobs wegfallen. Laut Gewerkschaft IGBCE werden bei der IT-Tochter Digital Solutions rund 1.000 der derzeit 1.900 Stellen gestrichen. Bereits Anfang des Jahres hatte die BASF angekündigt, digitale Aufgaben an günstigere Standorte wie Indien zu verlagern. Sascha Stein, Ludwigshafen.
5: Und die gute Nachricht kommt von der Nahe. Zum Weltkindertag am Sonntag können Kinder kostenlos in mehrere Schwimmbäder in Bad Kreuznach. Am Sonntag ist für sie zum Beispiel der Eintritt in die Krosenia-Thermen und ins Salinenbad frei. Das waren die RPR1-Nachrichten um 8. Mehr Themen aus der Region gibt es wieder um 9:30.
0: Guten Morgen, die Autos. 8:03. Wir schauen auf die Straßen. Achtung, es wird geblitzt, also Fuß vom Gas. Die Blitzer stehen in Ludwigshafen in der Sternstraße, da sind 50 erlaubt, in Bruchmühlbach-Miesau in der Kaiserstraße, auch das bei Tempo 50, in Limburger Hof in der Speyerstraße und ein weiterer Blitzer in Trier, Theodor-Heuss-Allee, auch hier bitte nicht schneller als 50 fahren. Die aktuellen Staus und Gefahrenmeldungen. Los geht's hier auf der A6 Kaiserslautern-Mannheim zwischen Wattenheim und Grünstadt. Gegenstände auf der Fahrbahn. Und dann der Blick auf die 61 Ludwigshafen-Koblenz. Bei Koblenz-Waldesch hier einmal ein kaputtes Auto. Dann die 61 Köln-Koblenz zwischen Pleit und dem Kreuz Koblenz. 2 Kilometer stockend. Plan da mal 5 bis 10 Minuten mehr Zeit ein. Und die 61 Koblenz-Köln. Zwischen Niederzissen und dem Dreieck sind sich hier Metallteile auf der Fahrbahn.
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8: Morgen.
0: Hier, weil ich gerade im Blitzer in Trier angesprochen habe, apropos Trier, da sind wir auch alle heiß drauf. Saisonstart bei den Gladiators in Trier am Wochenende. Ja, haben auch, ja stimmt. 3.800 Dauerkarten verkauft, ist ein Rekord. Jetzt müsst ihr euch mal überlegen, 3.800 Dauerkarten verkauft, wie viel gehen in die Halle? 5.400.
8: Das
0: ist schon geil, oder?
8: Ja,
0: das ist schon ziemlich fett, muss man sagen.
8: Sehr viele Dauerkarten, um beim Thema zu bleiben, könntet ihr euch auch von unserem Jackpot kaufen. Der liegt aktuell bei 11.800 Euro. Die Frage, was verbirgt sich hinter unserem RPR1 Weinfestgeräusch? Jetzt lösen wir's, oder?
0: Machen wir das?
8: Die nächste,
0: hast du eine
8: Idee? Chance ist zu
0: ich
8: hören.
0: Ich bin wirklich überfragt.
8: Gleich um 10 nach 8.

0: Anita hatte einen Wunsch, ein Anliegen.
1: Wer nochmal?
2: Anita.
0: Ani. Achso.
1: Hörst du bitte auf zu singen?
0: So, einen schönen Freitagmorgen um 8:12. Und Anita hat uns geschrieben, liebes RPR1-Team, ich finde es schade, dass Gewinnspiele immer nach 7 oder vor 16.30 Uhr ausgelost werden. Ich selbst arbeite nämlich genau in dieser Zeit und habe deswegen keine Möglichkeit mitzumachen. Und weil es uns genauso geht, weil wir um 7 immer arbeiten. Nein. Nee, wisst ihr was? Sie hat absolut recht.
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1: Ja, jeden Tag habt ihr ja um 7, um 11 und um 16 Uhr die Chance, unseren Jackpot zu knacken und uns zu verraten, was sich denn eigentlich hinter diesem Weinfestgeräusch hier verbirgt. Ja, so. Aber was, wenn man wie Anita nie kann, weil die Kinder morgens um 7 einen vollen Anspruch nehmen und man um 11, um 16 Uhr arbeiten muss und nicht mal schnell ans Handy kann. So, und weil wir wollen, dass ihr alle die Chance auf unseren Jackpot habt, der mittlerweile übrigens sehr, sehr gut gefüllt ist, bei 11.800 Euro liegt, machen wir es ab jetzt anders.
0: Ab Montag machen wir es einfach jede Stunde bei uns in der Sendung.
1: Was machen wir?
0: Okay.
1: Hört jetzt.
0: Damit jeder von euch die Möglichkeit hat, unser RPR1 Weinfestgeräusch zu lösen, werden wir jede Stunde morgens mit euch spielen. Euch jede Stunde die Chance geben. Also einschalten, Montag früh, jede Stunde um 6, um 7 und auch um 8.

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0: Snow Patrol und Chasing Cars, 8.21 Uhr, einen schönen Freitagmorgen. Und Iris aus Bad 9a hat uns gerade eben eine WhatsApp geschickt.
1: Ein Hoch auf Anita. Genau, ja. Das dachte ich mir auch schon oft. Man kann das überhaupt nicht richtig mitspielen, die ganzen Spiele, weil man eigentlich arbeitet. Und ich konnte das jetzt auch nur hören, weil ich krank zu Hause bin.
2: Und da habe ich eine Frage. Sagst du jetzt ein Hoch auf Anita, weil wir ab Montag dann jede Stunde morgens mit euch den Jackpot beim Weinfestgeräusch lösen, nämlich um 6, um 7 und um 8? Oder meintest du ein Hoch auf Anita?
3: Ich fand sie irgendwo allein in Mexiko.
0: Und jetzt alle Anita.
2: Vielleicht kannst du noch eine WhatsApp-Sprachnachricht schicken, Iris. Bei Costa Cordalis und Anita könnte ja auch gut
0: sein. Komm, noch mal eine Runde. Komm, einmal lauter.
2: Nee, oder?
0: Komm schon.
2: Okay. Reicht jetzt. Jetzt gibt's neue Musik von Miley Cyrus. Und achtet mal drauf, sie hört sich ein bisschen an, finde ich, wie Lady Gaga.
0: Total. Let's go.

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12: Kommt gut rein in Richtung Wochenende. Es ist Freitag, hier ist RP1 und wir formulieren es mal so. Autowaschanlage müssen wir in den nächsten Tagen nicht zwingend besuchen.
13: Vermutlich nicht. Wir starten nass ins Wochenende immer mal wieder. Bekommen wir was ab bei bis zu 23 Grad. Das Wochenende ist dann auch eher bewölkt, ab und zu nass, aber natürlich auch ein bisschen sonnig. Aktuell in Mainz 13, in Brücken in der Pfalz 12 und in Nürnberg in der Eifel 11 Grad.
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14: Schönen guten Morgen, ich bin Jonas Klemmer und das sind die Themen um 8:30. Die Zahl der überschuldeten Menschen in Deutschland ist gestiegen. Nach einem aktuellen Überschuldungsreport des Hamburger Instituts für Finanzdienstleistungen konnten im vergangenen Jahr rund 5,7 Millionen Menschen ihre Schulden nicht mehr bezahlen. Das sind etwa 111.000 mehr als noch ein Jahr zuvor. Wegen der hohen Spritpreise beraten Union und SPD über mögliche Entlastungen. Nach einem Medienbericht haben Bundeskanzler Merz und Finanzminister Klingbeil darüber am Abend mit den Fraktionsspitzen gesprochen. In vielen EU-Ländern sinken die Impfquoten bei Kindern. Das zeigt eine Studie, über die ein medizinisches Fachjournal berichtet. Die Impfquoten zeigen nach jahrzehntelangen Verbesserungen zuletzt überwiegend stagnierende oder sogar rückläufige Trends.
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15: Mit Marcel Hemmer, guten Morgen. In Alzey herrscht ab heute Ausnahmezustand. Bis Dienstag wird in der heimlichen Hauptstadt Rheinhessens das Winzerfest gefeiert. Die Stadt rechnet mit gut 100.000 Besuchern. Für Gäste von außerhalb werden Sonderfahrten mit Bus und Bahn angeboten. Auch das Sicherheitskonzept steht, sagt Bürgermeister Steffen Jung.
16: Ansonsten haben wir ein Innenstadtfest, das natürlich viele Herausforderungen mit sich bringt. Wir sind sehr dankbar, dass der Großteil der Anwohnenden und Gewerbebetriebe da großes Verständnis zeigt und wirklich mitarbeitet, weil es natürlich die ein oder andere Einschränkung mit sich bringt. Aber das macht das Winzerfest dann als Innenstadtfest mit seinem Flair eben auch so besonders.
15: Wer etwas Gutes tun will, kann das in Mainz mitten in der Stadt erledigen. Die Transfusionszentrale der Unimedizin Mainz ruft heute und morgen zur Blutspende im Glashaus des Staatstheaters auf. Mitmachen können alle gesunden Erwachsenen ab 18. Wer will, kann einfach vorbeikommen. 490 Kilometer in 6 Tagen zu Fuß zurücklegen, was nach einer ziemlich verrückten Aktion klingt, wird für zwei Jungs aus Bad Kreuznach Realität. Sie starten morgen mit einer Lauf-Challenge nach Tirol.

0: Kerem Uludag und Jonas Linsken fahren dort eigentlich immer mit dem Auto hin. Diesmal wollen sie joggen.
1: Immer um halb die APR 1 Regionalnachrichten. Jetzt haben wir es 8.31 Uhr und 55 Sekunden. Guten Morgen in die Autos. Wir schauen auf die Straßen. Achtung, es wird geblitzt und zwar auf der B50 Trier Richtung Wittlich hinterm Parkplatz Longkamp bei Tempo 60. In Trier in der Theodor-Heuss-Allee, in Idar-Oberstein in der Kobachstraße, in Stromberg am Bahnhof und in Mainz in der Großen Langgasse. Die aktuellen Staus und Gefahrenmeldungen, das hält sich alles in Grenzen. Man merkt einfach freitags viele im Homeoffice, deswegen lediglich einmal der Blick auf die A60, Wittlich Richtung Lüttich, zwischen Wachsweiler und Prüm, hier ein kaputtes Auto. Und der Blick auf die 61 Ludwigshafen-Koblenz bei Koblenz-Waldesch, auch hier ein liegen gebliebenes Fahrzeug. Euch allen eine gute und sichere Fahrt.
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3: Richtig geiler Typ. Gleich. James Morrison, you give me something. Nach Golden.

0: James Morrison. Finde ich, sieht er so ein bisschen aus wie die Mischung aus...
1: Ich will raten. Chris Martin von Coldplay.
0: Mhm, und?
1: Warte.
0: Und?
1: Warte.
0: Genau, Calvin Harris.
1: Okay.
0: Ich finde, es ist so eine Mischung.
1: Also
0: von
1: bei
0: der
1: Chris
0: Stimme
1: Martin
0: her, aber...
1: Ich mit. Aber Stimme James Morrison, den finde ich schon super hot, einfach weil der hat so eine...
2: Hot?
1: Ja, ja. Die Stimme, guck dir mal an, wie viel Gefühl der immer so rein... Der verzieht sein ganzes Gesicht beim Singen.
0: Also, merkt euch, liebe Männer, wenn ihr Laura beeindrucken wollt, verzieht euer Gesicht, mehr ist es nicht.
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2: Das Einzige, was ihr quackt, sind die Bällchen. Was geht?
1: Morgen, schönen Freitag.
2: Ich bin ja Sabine Schirin. Ja. Hier, mein nicer Button. Ich lerne noch. Was willst du snacken, Judy?
1: Ich hätte gerne ein Latte Macchiato und ein Fleischkäsebrötchen heute, ja.
2: Mach ich dir.
1: Und haben Sie sich mal angeguckt, so wie ich es gestern gesagt habe? Der neue Kader der Fußballnationalmannschaft.
4: Oh, aber Schirin, Schmarzubietsche, bevor du es wieder verwechselst. Es geht um keinen Katzenkader, sondern um den Mannschaftskader.
2: Ja, genau. Leute, wie soll man das checken? Ein Kater ist auf einmal kein Kater mehr. Und jetzt will dieser Jürgen Klopp in die Männer-Nationalmannschaft auch noch Damen. Keiner checkt mehr.
4: Schirin, du musst dir doch keine Sorgen machen. Gemeint ist der Ex-Mainzer Torwart Finn Damen.
1: Ja, ja, und der ist anstatt Oliver Baumann mit dabei.
2: Also Damen ist ein Mann und darf mit.
1: Ja.
2: Und Baumann ist eine Frau.
1: Nein.
2: Und deswegen doch nicht dabei.
1: Nein, auch
2: Junge, ich hasse Fußball.
4: Du verstehst ja alles falsch.
2: Ja. So, der Name für den Becher.
1: Hey, Laura.
2: Denn hier dein Latte.
1: Danke.
2: Ich küsse dein Herz und folge jetzt auch gerne auf TikTok.
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0: Wisst ihr, was ich mir denke? Das kann doch nicht so schwer sein, ein Geräusch zu erkennen, das jeder von uns schon mal gehört hat.
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0: 14 Minuten vor 9, hier ist RPA 1, einen wunderschönen Freitag. Kunze ist auch da.
2: Ja, wir hören uns. Toll, dass du so schlau bist. Kann doch nicht so schwer sein. Hallo, wir rätseln die ganze Zeit daheim schon, was es ist. Ja? Wir gehen wirklich auf viele Weinfeste.
0: Kunze, du musst mir auch zuhören. Ich habe gesagt, mich wundert, dass man sich so schwer damit tut, weil so hört sich's ja an.
2: Ja, wir haben es alle schon mal gehört. Es kommt uns bekannt vor, aber.
3: Was ist auch dein Guess?
2: Ja, ich habe die ganze Zeit schon gedacht, hey, das kann vielleicht irgendwie so hinter den Kulissen sein. Ich weiß nicht, wir haben so Schüsseln da in der Küche, weißt du, in so Schüsseln, wo wir immer, was weiß ich, Gemüse oder Pommes oder Kroketten oder was weiß ich so reinmachen. Aber ich glaube, den Tipp hatten wir schon, oder? Das hat schon mal jemand gesagt. Das war es auch nicht. Vielleicht irgendwas so in der Küche, im Imbisswagen.
3: Ich bin immer noch bei irgendwas mit, weil du gerade gesagt hast, so hinter den Kulissen Aufbau. Mhm. Bei Anhängerkupplung.
0: Aber das ist ja genau das, was ich meine. Jedem kommt dieses Geräusch bekannt vor, aber man kommt auf nichts. 11.800 Euro sind im Jackpot. Wenn ihr eine Idee habt, wenn ihr sagt, Leute, ist doch ganz klar.
2: Ja, ist okay, wenn ihr eure Ideen aufgespart habt. Ne, ihr könnt ja gleich bei mir. Bei mir könnt ihr hier die 11.800 Euro abholen, kurz nach 11. Also bleibt dran, es lohnt sich.
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2: Ein Song aus unserem Leben kommt von Baby, tell me. Melissa Etheridge. Ja, ich spüre schon direkt. Ja, das ist schon das Wochenendfeeling. Fühlt ihr es auch? Miles Smith ist auch am Start mit Drive Safe. Ein Hit von heute, der beste Musikmix für Rheinland-Pfalz. Gleich für euch nach 9.
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2: Der Freitag ist wettertechnisch nicht so dolle. Es ist grau und verregnet bei maximal 23 Grad. Wir haben in Alzey in Rheinhessen aktuell 17 gemessen. Kirchweiler im Kreis Birkenfeld meldet 14. Zotzenheim im Kreis Mainz-Bingen auch 17 Grad. Und der RPR1-Wettertrend bringt uns morgen her auch wieder Wolken. Da muss ich aber sagen, bleibt es größtenteils trocken. Und es wird ein bisschen wärmer bei 20 bis 25 Grad.
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9: Hallo? Da jetzt. Das sind die Themen um 9 Uhr. Immer mehr Menschen überschuldet und Brückensperrung in Speyer.
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9: Ich bin Jonas Klemmer. Schönen guten Morgen. Die Zahl der Menschen in Deutschland, die ihre Schulden nicht zurückbezahlen können, ist gestiegen. Nach einem aktuellen Überschuldungsreport des Hamburger Instituts für Finanzdienstleistungen konnten im vergangenen Jahr rund 5,7 Millionen Menschen ihre Schulden nicht mehr bezahlen. Das sind etwa 111.000 mehr als ein Jahr zuvor. Besonders häufig betroffen sind Alleinerziehende, vor allem Mütter. Häufigste Auslöser für Überschuldung sind Krankheiten, Arbeitslosigkeit und andere persönliche Krisen. Bei jungen Erwachsenen spielen zudem Schulden durch Smartphones, Abos oder Online-Käufe eine größere Rolle. Wegen der hohen Spritpreise beraten Union und SPD über mögliche Entlastungen. Nach einem Medienbericht haben Bundeskanzler Merz und Finanzminister Klingbeil darüber am Abend mit den Fraktionsspitzen gesprochen. Forderungen kommen unter anderem vom ADAC und vom Zentralverband des Deutschen Handwerks. Beide sprechen sich für eine Senkung der Stromsteuer aus. Der ADAC verspricht sich davon niedrigere Kosten für Haushalte und zusätzliche Anreize für Elektroautos. Das Handwerk fordert außerdem eine Senkung der Lohnnebenkosten. In Russland hat die erste Parlamentswahl seit Beginn des Angriffskrieges gegen die Ukraine begonnen. Mehr als 110 Millionen Menschen sind bis Sonntag aufgerufen, die Abgeordneten der Staatsduma zu wählen. Die Opposition wurde von der Wahl ausgeschlossen. Kremlchef Putin hat die Abstimmung ausdrücklich mit der Unterstützung für seinen Kriegskurs verbunden. Gewählt wird auch in den von Russland besetzten Gebieten der Ukraine. Der CDU-Außenpolitiker Hart bezeichnete die Parlamentswahl in Russland vorab als Farce.
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10: Die Befürchtungen haben sich bestätigt. Die B9 bei Speyer muss ab morgen wegen massiver Brückenschäden komplett gesperrt werden. Untersuchungen haben eine verstärkte Rissbildung im Beton gezeigt. Laut LBM ist noch unklar, wie lange die Sperrung dauern wird. Damit fällt eine wichtige Verbindung in der Region weg. Der Verkehr wird weiträumig über Hockenheim umgeleitet. Sascha Stein, Speyer.
1: In Idar-Oberstein geht die Sanierung der B41 in die letzte Phase. Der aktuelle Bauabschnitt an der Nahüberbauung in Richtung Birkenfeld soll heute fertig werden. Danach wird für den letzten Abschnitt die Richtung Bad Kreuznach gesperrt. Umleitungen werden ausgeschildert und Ende Oktober soll dann alles fertig sein, sagt der Landesbetrieb Mobilität. Noah Theiss, Idar-Oberstein.
9: Und die gute Nachricht kommt vom Erbeskopf. Die Klasse 4a der Grundschule Göttschied bekommt heute ihre Belohnung für das gute Abschneiden bei den diesjährigen Waldjugendspielen. Die Klasse hat landesweit den ersten Platz gemacht. Noch vor der Klasse 4 der UNESCO-Projektschule Norken in Mischenbach und der 4a der Grundschule Stetten beim Hofgut Neumühle. Für den Sieg gibt es eine Führung mit Workshop im Naturhistorischen Museum in Mainz. Das waren die RPR1-Nachrichten um 9. Mehr Themen aus der Region gibt es wieder um halb.
2: Dann gucken wir mal zum aktuellsten Blitzer. Der steht in Koblenz auf dem Asterstein in der Grenzstraße, wenn ihr von Arzheim kommt. Ansonsten ist wenig los auf den Straßen. Das ist ein guter Freitag. Wir haben auf der A66 Wiesbaden-Frankfurt zwischen Schiersteiner Kreuz und Wiesbaden-Biebrich einen 2 Kilometer Stau. Ansonsten sieht das wunderbar aus. Gut, wir haben ja freitags morgens, ist eh immer ruhiger. Geht dann um die Mittagszeit los. Sollte ich was nicht gemeldet haben, wo ihr vielleicht gerade im Stau steht oder ein Blitzer, was auch immer ihr gesehen habt, ihr könnt mir jederzeit hier eine Nachricht schicken. Bei WhatsApp 0800 die 8, 3 mal die 62. Oder ihr ruft halt auch direkt an. Nummer ist ja die gleiche. Gute Fahrt.
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2: Es ist Freitag und ich kann es total verstehen, dass die meisten von euch sagen, inklusive mir, ja, eigentlich habe ich überhaupt keinen Bock. Ich will lieber feiern gehen. Ja? Aber das Wochenende ist ja auch nah, wo wir wieder Menschen begegnen können, wo wir vielleicht auch das Weinfestgeräusch hören, was ja mittlerweile knapp 12.000 Euro wert ist. Ich spiele es gleich nochmal. Lass uns erstmal hier Mike Smith hören. Und

0: Ja,
1: wow, die Briten, die haben Linksverkehr, die haben schlechtes Wetter und erstaunlich gute Musik, oder? Moschina, Rhythm Unknown bei RP1, ja, kommt natürlich, kommen ja viele gute Sachen aus Großbritannien, wenn man überlegt, hier James Bond, Fish and Chips, Harry Potter und eben dieser Song, beim Wetter reden wir ein anderes Mal drüber, ja, und da sind wir eigentlich ganz schnell wieder hier bei uns in Rheinland-Pfalz, Freitag, Wochenende vor der Tür, vielleicht geht's euch ja auch, dass er sagt, oh, diese Woche war wieder so anstrengend, sind so komische Energien unterwegs, ja, wo man irgendwie denkt, oh, das ist alles frustrierend, einkaufen teuer, tanken teuer, die Politik kriegt es irgendwie nicht hin. Ich will raus, ich will mich mit Freunden treffen. Und da habt ihr recht, ja, macht das. Geht auf den Wurstmarkt, geht auf ein Weinfest an die Mosel, geht auf die Kerbe, weil da habt ihr ja die Chance, dass das Leben ein bisschen schöner wird, indem ihr euch dieses Weinfestgeräusch begegnet. Was passiert da, Max aus Montabaur? Du hattest ja schon eine Idee.
2: Mein Tipp für das Weinfestgeräusch ist eine Glocke bzw. ein Metallgong, mit dem auf einem Fest der Zapfenstreich oder Ausschankschluss eingeleitet wird.
1: Ja, das war es leider nicht. Deshalb sind wir ja jetzt schon bei 11.800 Euro im Jackpot. Nächste Chance hier gleich wieder kurz nach 11. Also überlegt euch, ja, was das Weinfestgeräusch sein kann. Und dann bitte melden. Also bis 11 kriegen wir das hin. Jetzt freuen wir uns erstmal ein bisschen zu tanzen mit Glockenbach und Orstis.

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13: Mit Marcel Hemmer, guten Morgen. In Alzey herrscht ab heute Ausnahmezustand. Bis Dienstag wird in der heimlichen Hauptstadt Rheinhessens das Winzerfest gefeiert. Die Stadt rechnet mit gut 100.000 Besuchern. Für Gäste von außerhalb werden Sonderfahrten mit Bus und Bahn angeboten. Auch das Sicherheitskonzept steht, sagt Bürgermeister Steffen Jung.
14: Ansonsten haben wir ein Innenstadtfest, das natürlich viele Herausforderungen mit sich bringt. Wir sind sehr dankbar, dass der Großteil der Anwohnenden und Gewerbebetriebe da großes Verständnis zeigt und wirklich mitarbeitet, weil es natürlich die ein oder andere Einschränkung mit sich bringt. Aber das macht das Winzerfest dann als Innenstadtfest mit seinem Flair eben auch so besonders.
13: Wer etwas Gutes tun will, kann das in Mainz mitten in der Stadt erledigen. Die Transfusionszentrale der Unimedizin Mainz ruft heute und morgen zur Blutspende im Glashaus des Staatstheaters auf. Mitmachen können alle gesunden Erwachsenen ab 18. Wer will, kann einfach vorbeikommen. 490 Kilometer in 6 Tagen zu Fuß zurücklegen, was nach einer ziemlich verrückten Aktion klingt, wird für 2 Jungs aus Bad Kreuznach Realität. Sie starten morgen mit einer Laufchallenge nach Tirol. Kerem Uludag und Jonas Linsken fahren dort eigentlich immer mit dem Auto hin. Diesmal wollen sie joggen.
11: Immer um 9:30 die RPR1 Regionalnachrichten in Trier in der Matthiasstraße Richtung Medder. Da ist der aktuellste Blitzer. Wir haben ein kaputtes Auto auf der A65 Landau-Ludwigshafen zwischen Landau-Dammheim und Edenkoben. Auf der A66 Wiesbaden-Frankfurt zwischen Schiersteiner Kreuz und Wiesbaden-Biebrich einen 2-Kilometer-Stau. Und das war's auch schon, ist also noch recht ruhig. Solltet ihr aber was gesehen haben, was wir noch nicht gemeldet haben, dann gebt Bescheid per WhatsApp oder ihr ruft direkt an. Die Nummer ist die 0800 die 8 dreimal die 62. Gute Fahrt.
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Der arme Damiano David, geboren mit einem gebrochenen Herzen. Also bitte, wir wollen unsere Herzen heil haben und wollen ein tolles Wochenende. Da sind wir gedanklich natürlich dabei. Hier ist RPR1 und falls ihr noch was Schönes erleben wollt am Wochenende, wie wäre es zum Beispiel Rhein in Flammen, St. Goa und St. Goarshausen. Da ist ja dann morgen auch zwischen 9 und 10 abends das große Feuerwerk da über dem Rhein. Und das soll wettertechnisch, ich habe mal geguckt, soll eigentlich ganz gut werden, relativ trocken. Das heißt, ihr könnt da auch wunderbar vielleicht ein bisschen früher kommen und flanieren. Und wer weiß, das ist ja auch so ein Event, da gibt es ja auch viele Stände und da ist ja einiges los bei Rhein in Flammen, dass auch euch unser Weinfestgeräusch begegnen könnte. Ich sag's nur mal, also kurz nach 11 die nächste Chance hier auf den Jackpot von 11.800 Euro. Und ich sag mal, wenn ich mir die Tankpreise anschaue, da werden so 11.800 Euro doch sehr beruhigend.

Taylor Swift. Extra für Toy Story 5 hat sie diesen Song geschrieben. Und die ist ja wieder zurück hier in dem Country-Radio. Das ist so zurück zu ihren Wurzelsachen, die jetzt alle, weil die ist plötzlich seit 13 Jahren da mal wieder die Nummer 1. Finde ich gut. Finde ich super. Ja, zurück zu den Wurzeln. Die CDU sucht ja auch gerade ihre Wurzeln. Aber wahrscheinlich schwer zu finden. Wahrscheinlich haben die zu viel Glyphosat eingesetzt.

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2: Ihr freut euch bestimmt genauso wie ich über diesen Song aus unserem Leben. Hey, Ice House. Den haben wir echt lange nicht mehr gespielt. Kommt gleich, genauso wie Miles Smith. Drive Safe, der beste Musikmix für Rheinland-Pfalz. Gleich nach 10.
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2: Das RPR 1 Rheinland-Pfalz-Wetter ist heute eher grau und bewölkt. Leider kommt auch ordentlich Regen runter bei maximal so 23 Grad. Wir haben in Kaiserslautern in der Westpfalz aktuell 19 gemessen, Bingen in Rheinhessen auch und Brei im Kreis Main-Koblenz meldet 18 Grad. Der RPR 1 Wettertrend. Morgen dann auch wieder bewölkt, aber es bleibt größtenteils trocken. Also vom Regen her ist es nicht mehr ganz so arg. Wir haben so 20 bis 25 Grad, es wird also auch ein bisschen wärmer.
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7: Die Themen um 10 Uhr. Industrie meldet Wachstum und Kreuznacher joggen nach Tirol.
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7: Ich bin Jonas Klemmer. Schönen guten Tag. In der deutschen Industrie läuft es besser als erwartet. Der Bundesverband der deutschen Industrie rechnet für dieses Jahr mit einem Wachstum des Bruttoinlandsprodukts von 1%. Bislang hatte der BDI nur mit etwa der Hälfte gerechnet. RPR1-Reporterin Claudia Wächter.
8: Rückenwind kommt vor allem aus dem Geschäft mit den Partnern in Europa, aber ein breiter Aufschwung sei das noch nicht, sagt der BDI. Denn das Wachstum wird vor allem vom Staat angeschoben mit Ausgaben für Infrastruktur und Verteidigung. Private Investitionen dagegen bleiben gering. Der BDI fordert deshalb von der Regierung, setzt schnell die geplanten Reformen um, damit die Industrie wettbewerbsfähig wird.
7: Die Zahl der überschuldeten Menschen in Deutschland ist gestiegen. Nach einem aktuellen Überschuldungsreport des Hamburger Instituts für Finanzdienstleistungen konnten im vergangenen Jahr rund 5,7 Millionen Menschen ihre Schulden nicht mehr bezahlen. Das sind etwa 111.000 mehr als noch ein Jahr zuvor. Besonders häufig betroffen sind Alleinerziehende, vor allem Mütter. Häufigste Auslöser für Überschuldung sind Krankheiten, Arbeitslosigkeit und andere persönliche Krisen. Bei jungen Erwachsenen spielen zudem Schulden durch Smartphones, Abos oder Online-Käufe eine größere Rolle. Zwischen der Gewerkschaft Nahrung und Genuss und dem Hotel- und Gaststättenverband DEHOGA gibt es Streit über die niedrigere Mehrwertsteuer für Speisen. Die NGG kritisiert, dass die Entlastung kaum bei den Gästen und Beschäftigten ankomme. Der DEHOGA Rheinland-Pfalz weist die Vorwürfe zurück. Die 7% Mehrwertsteuer seien notwendig, um stark gestiegene Personal-, Energie- und Warenkosten abzufedern, Arbeitsplätze zu sichern und weitere Preiserhöhungen zu vermeiden.
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9: 490 Kilometer. Kilometer in 6 Tagen zu Fuß zurücklegen. Was nach einer ziemlich verrückten Aufgabe klingt, wird für 2 Jungs aus Bad Kreuznach Realität. Sie starten morgen eine Lauf-Challenge nach Österreich. Kerem Ulodag und Jonas Lindgen sind dort regelmäßig im Urlaub. Diesmal wollen sie aber nicht hinfahren, sondern joggen. Los geht's morgen um 8 Uhr. Die Aktion teilen sie dann live bei Social Media. Marcel Hemmer, Bad Kreuznach.
7: Und die gute Nachricht kommt aus dem Ahrtal. Ein weiterer Meilenstein beim Wiederaufbau ist erreicht worden. Die Bauarbeiten sind fertig und heute um 12 Uhr wird in Bad Neuenahr-Ahrweiler richtfest zur Kurparkrandbebauung gefeiert. Der Rohbau für den multifunktionalen Gebäudekomplex, bestehend aus Konzerthalle, Haus des Gastes und Stadtbibliothek im Kurpark, wurde fertiggestellt. Auch die Staatssekretärinnen Simone Schneider und Vanessa Fischer werden erwartet. Das waren die rp1-Nachrichten um 10. Mehr Themen aus der Region gibt es wieder um halb.
2: Wir schauen auf die Straßen zum aktuellsten Blitzer. Der befindet sich in Trier, in der Matthiasstraße. Das ist Richtung Medard. Wir haben auf der A3 Köln-Würzburg zwischen Frankfurter Kreuz und Frankfurt Süd 2 Kilometer stockenden Verkehr. Wir haben kaputtes Auto auf der A65 Landau-Ludwigshafen zwischen Landau-Dammheim und Edenkoben. Da bitte entsprechend vorsichtig fahren. Ansonsten ist es noch recht ruhig. Also sollte euch noch was aufgefallen sein, bitte gerne melden. 0800 die 8, 3 mal die 62 ist die Nummer. Geht auch per WhatsApp-Sprachnachricht.
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2: An dieser Stelle mal ganz liebe Grüße an alle LKW-Fahrer und Fahrerinnen. Ich stelle euch gleich eine LKW-Fahrerin vor, die ein Kinderbuch geschrieben hat, was sie dazu inspiriert hat und wie sie damit allen LKW-Fahrern hilft, gleich bei mir.
10: Die

0: Im Westerwald, da gibt's eine Frau, die mir geschrieben hat, ich habe es euch vorhin schon gesagt, ne? Die hat gesagt, ihr Leben hauptsächlich findet statt zwischen dem LKW, der Autobahn und dem Rastplatz. Sabrina aus Weierbusch, die ist jetzt nicht nur Berufskraftfahrerin, sie ist seit kurzem auch Autorin und ganz nebenbei hat sie nämlich ein Kinderbuch geschrieben. Hier ist APR1 bei der Arbeit mit Kunze und Sabrina. Erzähl mal, wie kam die Inspiration zu diesem Kinderbuch?
1: Ich war hier im LKW unterwegs in Richtung Feierabend. Dann ging es auf den Geburtstag meiner kleinen Nichte zu. Mhm. Und der fiel halt immer in die Woche. Und das heißt, nur eine Person würde fehlen. Und das wäre halt ihre Tante, weil sie im LKW unterwegs ist. Und hat mich gefragt, ob sie einfach nur sieht, dass Tante Biene nicht da ist oder ob sie versteht, warum das so ist. Und da habe ich mir gedacht, so Mensch Biene, du musst irgendwas machen. Und habe dann ein Foto von meinem LKW genommen und habe mit Hilfe von ChatGPT daraus ein Ausmalbild gemacht. Und dann entstand halt so eine Seite nach der anderen und plötzlich habe ich gemerkt, jetzt habe ich gar kein Ausmalbild mehr, sondern ich habe hier so ein kleines Buch in meiner Hand.
0: Also eigentlich wolltest du der Nichte deinen Job erklären, ja, und hast dadurch jetzt ein Kinderbuch geschrieben, aber damit auch nicht genug. Du willst ja auch, dass dein Berufsstand davon profitiert und du möchtest was Gutes damit tun.
1: Genau, so meine Wunschvorstellung ist, dass so vielleicht wieder Kontakt und Begegnungen entstehen und auch so ein bisschen Wertschätzung wieder für uns Fahrer und Fahrerinnen. Auf der anderen Seite habe ich von Anfang an gesagt, dass ich mich mit dem Buch nicht bereichern möchte, weil ich habe es ja aus Liebe zu meiner Nichte geschrieben und deswegen habe ich mich entschieden, das Geld an zwei Vereine zu spenden.
0: Damit wir alle auch was Gutes tun können. Wie heißt das Buch und wo kriegen wir das überall?
1: Spedition Höhner, das Kinderbuch, und das kann man bestellen bei mir auf der Internetseite bienes-herzenswege.
0: Tolle Sache, liebe Sabrina, schön, dass du gerade bei deinem stressigen Job, das ist ja nicht so ohne, da durch die Lande zu fahren, die Zeit gefunden hast, sowas der Nachwelt zu hinterlassen und dabei auch noch an deinen Berufsstand zu denken, auch an die Kinder. Finde ich echt toll. Ich wünsche dir ganz viel Erfolg dabei, dass möglichst viele das kaufen und du damit noch viel Gutes tun kannst.
1: Danke auch für eure Hilfe.

Nelly Furtado, Say It Right. Und genau darum geht es ja auch bei uns. Say It Right. Sag uns die richtige Lösung für unser RPR1 Weinfestgeräusch. Das da. Und zack, 11.800 Euro. Die nächste Chance ist schon wieder um kurz nach 11. Und vielleicht nochmal überlegen, was da passiert. Vielleicht seid ihr ja längst derjenige bei euch auf der Arbeit, der die ganze Zeit schon sagt, hey, ich weiß es. Dann seid ihr heute unser Mr. Know-It-All. Teddy Swims hier.

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10: 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Wie immer um halb bekommt ihr bei uns alle Infos, was bei euch in der Region los ist.
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11: Mit Marcel Hemmer einen schönen Freitagvormittag. In Idar-Oberstein geht die Sanierung der B41 in die letzte Phase. Der aktuelle Bauabschnitt an der Naheüberbauung im Bereich Otto-Decker-Knoten Richtung Birkenfeld soll heute fertig werden. Danach wird für den letzten Abschnitt die Fahrtrichtung Bad Kreuznach an dieser Stelle gesperrt. Umleitungen werden laut LBM ausgeschildert. Ende Oktober soll dann alles fertig sein. Wer schnappt sich die deutsche Weinkrone? Dieser Frage kommen wir am Wochenende einen großen Schritt näher. Morgen steht in Neustadt an der Weinstraße der Vorentscheid an. Mit dabei ist unter anderem die ehemalige rheinhessische Weinkönigin Katrin Knierim.
12: Tatsächlich will ich Deutschland vertreten, weil ich zeigen will, wie toll unser Kulturgut Wein auch einfach ist. Und da will ich auch zeigen, wie dynamisch unsere Jungwinzer vor allem sind. Also ich merke es in Rheinhessen, unsere Jungwinzer lassen sich immer wieder was einfallen. Und es gehört einfach nach draußen gezeigt, wie toll unsere Qualität vom deutschen Wein auch ist.
11: Aus unserer Region sind auch Janina Mehr vom Mittelrhein und Lena Rohje aus dem Rheingau im Rennen. In Worms wird heute der Polizeinachwuchs aus Rheinland-Pfalz vereidigt. Im Heilshofpark legen die Studierenden, die ihren Bachelorstudiengang für den Polizeidienst begonnen haben, ihren Diensteid ab. Bei der feierlichen Vereidigung ist auch Innenminister Achim Schwickert dabei.
10: Wir schauen auf die Straßen zum aktuellsten Blitzer. Der befindet sich in Trier in der Matthiasstraße, das ist Richtung Medard. Wir haben auf der A5 Darmstadt-Heidelberg zwischen Kreuz Weinheim und Hirschberg ein kaputtes Auto, was da auf der Fahrbahn ist, also bitte aufpassen. Genauso auf der A65 Landau-Ludwigshafen zwischen Landau-Dammheim und Edenkoben. Sollte euch noch was aufgefallen sein, Stau, Blitzer, Unfall oder sollte euch einfach so ein Gedanke kommen, wo ihr sagt, hey, ich weiß, was das Weinfestgeräusch ist, nämlich das da? Auch dann könnt ihr euch melden. 0800 die 8, dreimal die 62. Gute Fahrt.
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0: So, wenn ich immer so gucke, da ist ja in Rheinland-Pfalz richtig was los bei uns. Mein Gott, Quetschekerb in Allendorf, Fellermark, Alzeyer Winzerfest, Billigheimer Purzelmarkt in der Südpfalz. Also steht einiges auf der Liste. Dann haben wir ja auch Rhein in Flammen in St. Goa und St. Goarshausen. Und überall da könnt ihr natürlich unser Weinfestgeräusch hören. Ja, bisher hat es noch keiner geknackt, also eure Chance noch, das Geld mit ins Wochenende zu nehmen, 11.800 Euro, dann gleich wieder nächste Chance um kurz nach 11 und Wetterexperte Dominik Jung. Es wäre doch mal schön, wenn du auch mal einen Tipp abgibst. Was könnte denn unser Weinfestgeräusch sein?
1: Naja, erst habe ich gedacht, es ist so ein chinesischer Gong irgendwie aus so einem Film, aber dann dachte ich mir, okay, um Weinfest, so ein Gong, gibt es eher wahrscheinlich nicht. Dann kam ich auf die Idee, erst von einem Kühlschrank vielleicht, ne? So ein Aggregat, der anspringt, der macht ja manchmal auch so komische Geräusche, braucht man ja auch auf so einem Weinfest.
0: Ja, nicht schlecht, ich werde es mal notieren. Wie wird denn jetzt das Wetter am Wochenende? Oder an welchem Tag gehen wir denn am besten auf die Kerbe?
1: Also das ist ziemlich eindeutig. Da ist der Samstag der schönste Tag vom Wochenende. Also wer was draußen nehmen möchte, dem kann ich empfehlen, den Samstag unbedingt vormerken. Wir erwarten da Temperaturen zum Teil wieder deutlich über 20 Grad, so entlang des Rheins, der Nahe und der Mosel bei 24 Grad. Recht viel Sonnenschein am Samstag. Der Sonntag bringt dann vor allem im Norden, so nördlich der Nahe, ein paar mehr Wolken, da kann es auch mal tröpfeln. Im Süden bleibt es eher freundlich. Also alles Richtung Südpfalz, eher trockenes Wetter, dort bis 24 Grad. Im Norden von Rheinland-Pfalz am Sonntag bis 21 Grad.
0: Also das hört sich doch wieder ordentlich nach Spätsommerwetter an. Also wenigstens haben wir da Freude bei dem Wetter, wenn wir schon keinen Spaß beim Tanken oder Einkaufen haben. Alanis Morissette, Guardian. Ja, wir fühlen uns heute alle mal beschützt an diesem Freitag. Viel Spaß mit RPA 1.

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2: Freut euch gleich auf Matt Simons. We can do better. Ja, es kann nur besser werden. Wer singt was Wahres? Und Dermot Kennedy mit einem Hit von heute, der beste Musikmix für Rheinland-Pfalz, gleich nach 11.
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2: Das RPR1 Rheinland-Pfalz-Wetter ist heute eher grau und bewölkt. Leider kommt auch ordentlich Regen runter bei maximal so 23 Grad. Wir haben in Kaiserslautern in der Westpfalz aktuell 19 gemessen, Bingen in Rheinhessen auch und Brei im Kreis Main-Koblenz meldet 18 Grad. Der RPR1 Wettertrend. Morgen dann auch wieder bewölkt, aber es bleibt größtenteils trocken. Also vom Regen her ist es nicht mehr ganz so arg. Wir haben so 20 bis 25 Grad, es wird also auch ein bisschen wärmer.
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6: Die Themen um 11. Weiter keine Einigung bei Spritpreisentlastungen und Kampfjets für die Eifel.
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6: Ich bin Jonas Klemmer. Schönen guten Tag. Finanzminister Lars Klingbeil stellt wegen der hohen Spritpreise schnelle Entlastungen in Aussicht. Vor einem Treffen der EU-Finanzminister sagte der SPD-Politiker, er wolle ein klares Signal an den Zapfsäulen und rechne mit einer zügigen Lösung. Er setzt auf einen Preisdeckel und eine europäische Übergewinnsteuer für Mineralölkonzerne. In der Koalition ist aber weiter umstritten, wie die Entlastung genau aussehen soll. RPR1-Reporterin Tine Klimach.
7: Preisdeckel, Steuersenkung oder Tankrabatt. Viele Vorschläge liegen auf dem Tisch. Die SPD fordert neben einer Übergewinnsteuer auch einen Preisdeckel, um die Verbraucher zu entlasten. Die CDU mit Kanzler Merz und Bundeswirtschaftsministerin Reiche ist dagegen. Reiche ist dafür, die Spritpreise per Steuerrabatt zu senken. Außerdem schlägt sie Direktzahlungen an Geringverdiener vor. Der ADAC fordert wiederum eine Senkung der Stromsteuer. Das würde private Haushalte entlasten und einen weiteren Anreiz für den Kauf von E-Autos schaffen, so eine ADAC-Sprecherin.
6: CDU-Generalsekretärin Hoppermann hat unterdessen eine Entlastung von bis zu 25 Cent pro Liter in Aussicht gestellt. Der Bundesverband der deutschen Industrie erhöht seine Wachstumsprognose für das laufende Jahr auf 1%. Bisher hatte der BDI mit einem Plus von 0,6% gerechnet. BDI-Hauptgeschäftsführerin Gönner sagte, Grund für die besseren Wachstumsaussichten für Deutschland sei vor allem das starke Geschäft mit europäischen Partnern. Das gebe der deutschen Wirtschaft Rückenwind. Ende nächsten Jahres sollen die ersten F-35 Kampfjets auf dem Flieger Horst Büchel in der Eifel stehen. Heute nimmt Bundesverteidigungsminister Boris Pistorius in den USA den ersten in Empfang. Deutschland hat 35 Maschinen bestellt, als Ersatz für die Tornado-Flotte. RPR1-Reporter Olaf Holzbach.
8: Damit der Jet in die Luft und wieder runterkommt, wurde und wird auf dem Flieger Horst Büchel fleißig gebaut. Startbahn, Rollfeld, Hangar, Wartungsgebäude, alles zusammen für 2 Milliarden Euro, deutlich mehr als zuerst veranschlagt. veranschlagt. 10 Milliarden werden allein für die Anschaffung der F-35 fällig. Für die Luftwaffe beginnt eine neue Ära, sagt Minister Pistorius. Sie bekommt das modernste Kampfflugzeug der Welt, geeignet auch für den Einsatz von US-Atomwaffen.
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9: Ein Ort zum Erinnern und ein Zeichen gegen Gewalt. Heute bekommt der getötete Zugbegleiter Sakan Schaller aus Ludwigshafen am Mannheimer Hauptbahnhof eine Gedenktafel. Erwartet werden Familie, Freunde und Bahnmitarbeiter, aber auch Bahnchefin Evelyn Paller und Bundesverkehrsminister Steffen Bilger. Der 36-jährige Ludwigshafener war Anfang Februar nach einer brutalen Attacke bei einer Fahrkartenkontrolle gestorben. Thomas Stüber, Ludwigshafen.
6: Und die gute Nachricht aus Rheinhessen. Hier ist Blutspenden heute und morgen ganz einfach. Wer will, kann das mitten in der Stadt erledigen, und zwar im Glashaus des Staatstheaters. Hier bietet die Mainzer Unimedizin ab 12 Uhr Blutspenden an. Dazu gibt's einen kostenlosen Gesundheitscheck. Das waren die RPR1-Nachrichten um 11. Mehr Themen aus der Region gibt es wieder um 9:30.
2: Der aktuellste Blitzer, der steht immer noch in Trier in der Matthiasstraße. Das ist Richtung Medard. Und wir haben im Moment immer noch einmal die A3 Köln-Würzburg zwischen Frankfurter Kreuz und Frankfurt Süd, der 2 Kilometer Stau. Wir haben das kaputte Auto auf der A5 Darmstadt-Heidelberg zwischen Kreuz Weinheim und Hirschberg. Genauso auf der A65 Landau Richtung Ludwigshafen. Da ist auch bei Landau Süd der aktuelle da steht das Auto blöd. Und dann hätten wir noch die B37 Mannheim-Ludwigshafen auf der Brücke vor der Ausfahrt Bruchwiesenstraße. Ist ein Unfall auf der linken Spur. Euch allen, da wo es geht, eine gute und sichere Fahrt.
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2: Seid ihr bereit für 11.800 Euro? Wir machen gleich wieder eine Runde mit unserem RPR 1 Weinfestgeräusche. Ist es nochmal? Ich bin gespannt auf den nächsten Tipp, wer den Jackpot sich hier abholt. Bleibt dran, Cindy Lauper ist am Start und das ist Dermot Kennedy. 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

0: Also bitte, Benson Boone,
1: wir sind hier, um zu feiern. Wir sind hier für dieses Weinfestgeräusch.
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1: Und Anna-Maria aus Bingen-Gaulsheim, du sagst...
3: Mein Tipp für das Geräusch ist, wenn man in eine Schießbude mit der Karabine schießt und die Patrone auf eine Metallplatte aufprallt.
1: Jetzt ist Anna-Maria bei mir. Wo hast du das letzte Mal gefeiert? Ich meine, bei euch in Gaulsheim, ich meine, die Kerbe ist ja schon... Ach Gott, wann waren die? Anfang Juni oder so?
4: So ist es. Also wir sind schon längst drüber. Das letzte Mal war ich auf der Jahrmark in Bad Kreuznach.
1: Ach, guck mal. Ja, schön. Und hast du da auch geschossen?
4: Leider nicht. Aber meine Kundin sagt gerade, sie hat geschossen.
1: Ich will ja auch nicht hier aufhalten bei der Arbeit. Ja, ich will ja jetzt nur noch mal checken. Ja? Also dein Tipp war?
3: Mein Tipp für das Geräusch ist, wenn man in eine Schießbude mit der Karabine schießt und die Patrone auf eine Metallplatte aufprallt.
1: Hatten wir auch noch nicht so eine Idee? 11.800 Euro für dieses Geräusch? Tut mir leid.
4: Oh, schade. Aber danke für deinen Anruf.
1: Anna-Maria, danke fürs Mitmachen. Einfach nochmal weiterraten. Ja? Du kannst ja jederzeit mitmachen.
4: Mach auf jeden Fall. Ja,
1: danke schön. Bitte. Ey, damit das jetzt ein bisschen schneller geht, damit das Fahrt aufnimmt. Ne? Kurz nach 16 Uhr nochmal, dann um 11.900 Euro geht's hier.
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11: Mit Marcel Hemmer einen schönen Freitagvormittag. In Idar-Oberstein geht die Sanierung der B41 in die letzte Phase. Der aktuelle Bauabschnitt an der Naheüberbauung im Bereich Otto-Decker-Knoten Richtung Birkenfeld soll heute fertig werden. Danach wird für den letzten Abschnitt die Fahrtrichtung Bad Kreuznach an dieser Stelle gesperrt. Umleitungen werden laut LBM ausgeschildert. Ende Oktober soll dann alles fertig sein. Wer schnappt sich die deutsche Weinkrone? Dieser Frage kommen wir am Wochenende einen großen Schritt näher. Morgen steht in Neustadt an der Weinstraße der Vorentscheid an. Mit dabei ist unter anderem die ehemalige rheinhessische Weinkönigin Katrin Knierim.
12: Tatsächlich will ich Deutschland vertreten, weil ich zeigen will, wie toll unser Kulturgut Wein auch einfach ist. Und da will ich auch zeigen, wie dynamisch unsere Jungwinzer vor allem sind. Also ich merke es in Rheinhessen, unsere Jungwinzer lassen sich immer wieder was einfallen. Und es gehört einfach nach draußen gezeigt, wie toll unsere Qualität vom deutschen Wein auch ist.
11: Aus unserer Region sind auch Janina Mehr vom Mittelrhein und Lena Rohje aus dem Rheingau im Rennen. In Worms wird heute der Polizeinachwuchs aus Rheinland-Pfalz vereidigt. Im Heilshofpark legen die Studierenden, die ihren Bachelorstudiengang für den Polizeidienst begonnen haben, ihren Diensteid ab. Bei der feierlichen Vereidigung ist auch Innenminister Achim Schwickert dabei.
9: 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Wir schauen auf die Straßen und haben immer noch den Blitzer in Trier in der Matthiasstraße. Das ist Richtung Medert. Wir haben auch ein kaputtes Auto auf der A3 Köln-Frankfurt im Bereich 3 Köln-Heumar. Bitte da entsprechend vorsichtig fahren. Auf der A60 Wittlich Richtung Lüttich zwischen Bitburg und Wachsweiler 4 Kilometer stockend. Es hat einen Unfall gegeben auf der B37 Mannheim-Ludwigshafen. Da auf der Brücke vor der Ausfahrt Bruchwiesenstraße. Das ist auf der linken Spur. A61 Koblenz-Köln zwischen Weilerswist und Erftstadt 5 Kilometer stockend. Und die B427 hinter Weidenthal Richtung Kandel zwischen Mienfeld und Kandel. Da sind es 2 Kilometer Stau. Ich wünsche euch da, wo es geht, eine gute und sichere Fahrt.
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0: Was gab's heute Morgen bei euch? Eher Vollkornbrot, eher ein Brötchen, manche auch gar nichts. Es gibt ja auch welche, die einen Toast morgens essen. Unser Handwerker Peters, der ist ja der Mann für alle Fälle und repariert gleich seinen Toaster. Vorher will ich euch nur noch mal sagen, die 11.900 Euro mittlerweile sind noch da für unser Weinfestgeräusch. Und ich bin mir sicher, wir haben so viel Freude jetzt am Wochenende zu feiern. Es gibt so viele Weinfeste im Land. Es gibt auch hier rein in Flammen zum Beispiel St. Goarshausen. So viele Feste, wo ihr das hören könntet. Also nächste Chance gleich wieder bei mir um kurz nach 16 Uhr.
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2: Yay, Mahlzeit. Ich bin der Handwerker Peters, ihr könnt mich ja P nennen. So, was haben wir denn? Ah, ich sehe jetzt schon, der Toaster blockiert. Ja, das kriegen wir hin. Liebe Hörerinnen und Hörer, der Stift Thorsten hat mir letztens einen Spruch gezeigt. Wie ging der? Wenn ich wirklich Lust hätte, morgens munter aus dem Bett zu springen, würde ich im Toaster übernachten. Ich liebe ja Toast. Ey, morgens mit guter Butter und Marmelade. Gut, die Frage aller Fragen, liebe Hörerschaft. Auf welche Stufe stellt ihr den Toaster? Da gibt es ja 1 bis 6. Thorsten, warum gibt es eigentlich die Stufe 6? Wer sagt morgens, geil, jetzt ein hartes Brikett mit Butter? Jo, viele nehmen die Stufe 2, aber danach sieht mein Toast aus wie Ed Sheeran. Und wenn ich den dann nochmal auf Stufe 2 toaste, dann sieht er aus wie Roberto Blanco. Ich bin da so blöd für. Ein Kunde hatte mal einen kaputten Toaster auf dem Balkon. Da habe ich richtig stabile Federn aus einem Fahrwerk montiert. Jetzt schießen die Toastbrotscheiben bis in den 4. Stock zur Nachbarin. Ja, aber die haben eh eine Affäre. Da können sie auch morgens zusammen frühstücken. Yay! So, fertig. Normal sollte das halten.
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2: Ja, wir machen direkt weiter mit dem Sound, den ihr ja von Heidi Klum kennt, vom Heidi-Fest. 90er Party-Sound, Corona und Nico Santos. Auch mit dem fühlen wir uns gleich ein bisschen besser. Der beste Musikmix für Rheinland-Pfalz nach 12.
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2: Das RP1 Rheinland-Pfalz-Wetter ist heute eher bewölkt und nass bei maximal 23 Grad. Wir haben in Eisenberg im Donnersbergkreis 21 gemessen, Rennerod im Westerwald meldet 14 und Kirn an der Nahe 20 Grad. Der RP1 Wettertrend. Morgen ist es ganz okay, es kommt dann aber auch wieder ein bisschen Regen. Bis zu 25 Grad sind morgen drin.
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11: Die Themen um 12 Uhr. Fast die Hälfte der Deutschen glaubt, dass Kanzler Merz bald abgelöst wird. Und der Fachkräftemangel in der Eifel-Mosel-Region wird untersucht.
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11: Mit Noah Theiss, hallo. Fast die Hälfte der Menschen in Deutschland rechnet damit, dass Bundeskanzler Merz noch in diesem Jahr abgelöst wird. 48% sagen das in einer aktuellen YouGov-Umfrage. Zusätzlichen Druck hat Merz durch die anstehende Landtagswahl in Mecklenburg-Vorpommern, RPR1-Reporter Thomas Bremser.
12: Der CDU drohen am Sonntag die nächsten beiden Wahldebakel. Wenn es ganz schlecht läuft, könnte sie in Mecklenburg-Vorpommern an der 5%-Hürde scheitern und in Berlin aus dem Rathaus fliegen. Und dann dürfte es richtig eng werden für den Kanzler. Denn auch die persönlichen Umfragewerte von Merz sind im Keller. Nur noch 13% sind zufrieden mit seiner Arbeit. Das ist der bisher schlechteste Wert für einen amtierenden Kanzler. Der weiß genau, was ab Sonntag auf ihn zukommt. Merz hat seine Reise nach New York zur UN nächste Woche schon mal abgesagt.
11: Die Bundesregierung diskutiert weiter über Maßnahmen gegen die hohen Spritpreise. Gestern Abend gab es nochmal Gespräche, die haben aber noch keine Einigung gebracht. Die SPD fordert ja eine Übergewinnsteuer für Mineralölkonzerne und einen Spritpreisdeckel. Die CDU lehnt das ab und denkt eher an einen Steuerrabatt. Trotzdem sagte Finanzminister Klingbeil vor einem Treffen mit seinen europäischen Ministerkollegen, er sei guter Dinge, dass man sehr zügig zu einer Lösung kommen werde. Zwischen der Gewerkschaft Nahrung und Genuss und dem DEHOGA in Rheinland-Pfalz gibt es Streit über die niedrige Mehrwertsteuer für Speisen. Die Gewerkschaft kritisiert, dass die Entlastung kaum bei den Gästen und den Beschäftigten ankomme. Der DEHOGA weist das zurück. Die 7% Mehrwertsteuer seien wichtig, um stark gestiegene Kosten etwa beim Personal und der Energie abzufedern. Letztendlich würden so auch Arbeitsplätze gesichert.
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13: Viele Betriebe spüren das jeden Tag. Jetzt gibt's die Daten auch nochmal schwarz auf weiß. In der Eifel-Mosel-Region fehlen fehlen besonders viele Fachkräfte. Das ist das Ergebnis einer Engpassanalyse für die Region. Besonders die vielen Luxemburg-Pendler verschärfen hier auch nochmal die Lage. Helfen können laut der Untersuchung nur langfristige Strategien, zum Beispiel für Wohnraum und Mobilität und die grundsätzliche Verbesserung der Arbeitsbedingungen. Sebastian Hoffmann, Trier.
11: Und die gute Nachricht kommt von der Nahe. Zum Weltkindertag am Sonntag können Kinder in Bad Kreuznach kostenlos in mehrere Schwimmbäder. Am Sonntag ist für sie zum Beispiel der Eintritt in die Crocenia-Thermen und ins Salinenbad umsonst. Das waren die RPR1-Nachrichten um 12. Mehr Themen aus der Region gibt's wieder um halb.
2: Der aktuellste Blitzer, von dem wir wissen, der steht in Trier in der Matthiasstraße Richtung Medert. Auf der A3 Frankfurt-Köln zwischen Siebengebirge und Kreuzbonn-Siegburg 2 Kilometer Stau. Auf der B37 Mannheim-Ludwigshafen auf der Brücke, das ist direkt bei der Ausfahrt Bruchwiesenstraße, hat es einen Unfall auf der linken Spur gegeben. Auf der A61 Koblenz-Köln zwischen Weilerswist und Erftstadt 2 Kilometer Stau. Und die B8 Altenkirchen Richtung Bad Camberg zwischen Els und Limburg-Nord 2 Kilometer Stau, hier dauert es minimum 10 Minuten länger. Ich wünsche euch da, wo ihr vorankommt, auf jeden Fall eine gute und sichere Fahrt.
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2: Ich begrüße Jens Baumgart.
14: Hallo am Freitag. Wer wird die neue deutsche Weinkönigin? Kommt sie wieder aus Rheinland-Pfalz? Am Wochenende findet der Vorentscheid statt und wir sprechen mit der amtierenden Weinkönigin, welche Tipps sie denn so an ihre Nachfolgerin hat. Um 10 nach 12.

0: Sugar Bears. Push the button. Perfekte Musik für euren Freitag auf dem Weg ins Wochenende. Hier ist APA 1 mit den Top-Themen am Mittag. Wer schafft den Sprung ins Finale der Wahl zur deutschen Weinmajestät? Morgen Nachmittag findet dafür der große Vorentscheid in Neustadt an der Weinstraße statt. Für die amtierende deutsche Weinkönigin Anna Zenz aus Edigerella an der Mosel heißt das, bald ist ihre Amtszeit vorbei und die Krone wandert weiter. APA 1-Reporterin Annabel Pawlowski, du hast mit ihr über das vergangene Jahr gesprochen.
1: Über 200 Termine, unzählige Reisen und tausende Kilometer liegen jetzt hinter Anna Zenz und ihren zwei Weinprinzessinnen. In ihrer Amtszeit durften sie den deutschen Wein national und international repräsentieren. Anna ist hier bei mir. Erzähl mal, wie schaust du denn auf die letzten 12 Monate zurück?
2: Die Amtszeit war ein, finde ich, auch großes Privileg, dass wir das machen durften. Es ist eine Ehre, dass wir unsere 13 deutschen Weinanbaugebiete repräsentieren durften. Und ich denke, wir drei haben da auch sehr viel Energie reingesteckt, um so eben auch bestmöglich auch unseren Input da eben hineingeben zu können.
1: Ja, jetzt ist es ja aber bald soweit. Deine Zeit als Weinkönigin ist fast vorbei. Was würdest du denn deiner Nachfolgerin oder deinem Nachfolger mit auf den Weg geben?
2: Bleib immer du selbst, lass dich nicht verbiegen und nutze die Möglichkeit, denn du bist das Sprachrohr für eine ganze Weinbranche und ja, nutze das Ganze.
1: Das klingt echt schön und ich glaube, wir sind alle gespannt, wer dann die nächste deutsche Weinmajestät sein wird.
0: Ja, und das entscheidet sich dann nächste Woche Freitag beim großen Finale. Da muss Anna Zenz dann endgültig ihre Krone abgeben.

0: So, Ibis, euch einen schönen Freitag.
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0: So, mal kurz aufzählen, welche Weinfeste wir so in Rheinhessen und an der Nahe haben. Da wären zum Beispiel das Ingelheimer Rotweinfest, klar, sehr bekannt, aber auch der Wölsteiner Markt vor kurzem oder das Fest des jungen Weines in Gau-Algesheim in ein paar Wochen. Fehlt noch das Winzerfest in Alzey, das startet heute. Auch da könntet ihr also unserem RPR 1 Weinfestgeräusch begegnen, das inzwischen übrigens fast 12.000 Euro wert ist. Und wenn ihr das Geld nicht gewinnt, auch nicht schlimm, dann dürftet ihr auf dem Alzeyer Winzerfest zumindest einen neuen Lieblingswein finden. RPA1-Reporter Noah Theiss weiß wie.
2: Und zwar mit dem Weinpass. Der ist neu in diesem Jahr. Mit dem könnt ihr an den Ständen der Winzer insgesamt 12 Weine probieren. Und am Ende sollte dann wohl einer dabei sein, den man sich mit nach Hause nimmt. 22 Euro kostet der Pass. Und wenn nicht nur für den Wein kommt, das soll es ja auch geben, für den gibt es natürlich auch genug. Bürgermeister Steffen Jung kennt das Programm des Alzeyer Winzerfests sozusagen auswendig.
3: Es geht natürlich am Freitag los. In diesem Jahr auch mit der Krönung einer neuen Alzeyer Weinkönigin. Wir haben am Samstag natürlich die Verleihung der Scheupreis-Plakette. Wir haben neue Walking Acts am Sonntag und am Montag auf dem Festgelände. Und ja, viele traditionelle Programmpunkte, einige Veränderungen und glaube wirklich, der Besuch, der lohnt sich.
2: Ja, dann sollte ein paar schönen Tagen auf dem Alzeyer Winzerfest nichts mehr im Wege stehen.
4: Freuen uns drauf, immer, ist halt immer eine schöne Sache jedes Jahr.
5: Am meisten freue ich mich eigentlich mit so Freunden hinzugehen, aber am meisten auch auf die Fahrgeschäfte, ja.
6: Es ist jedes Jahr schön, einfach alle wieder zu treffen. Freunde kommen zusammen. Das Gemeinschaftliche.
0: Dann viel Spaß auf dem Alzeyer Winzerfest von heute bis Dienstag.

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3: Einen schönen Freitag zusammen. Hier ist RPA 1 mit Kunze. Und wie immer um halb bekommt ihr hier alle Infos aus eurer Region.
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5: Mit Sascha Stein, guten Tag. Verkehrschaos vorprogrammiert. Die B9 bei Speyer wird ab morgen wegen massiver Brückenschäden komplett gesperrt. Wie lange ist völlig offen? Das hat der zuständige LBM jetzt bekannt gegeben. Damit fällt eine wichtige Verbindung zwischen der Südpfalz und der Metropolregion Rhein-Neckar weg. An der Brücke waren bereits im Juni Schäden festgestellt worden. Weitere Untersuchungen haben jetzt eine verstärkte Rissbildung am Beton bestätigt. Der Verkehr wird weiträumig umgeleitet. Für den Pendlerverkehr bedeutet das längere Wege und deutlich mehr Staus. Trotz des Niedrigwassers wird die diesjährige Rhein-in-Flammen-Saison an diesem Wochenende in St. Goar und St. Goarshausen feierlich abgeschlossen. Höhepunkt ist morgen Abend das große Feuerwerk über dem Rhein. Abgesagt wurden aber die beiden Charterschiffe der Stadt St. Goar. Vor einer Woche war die Veranstaltung in Oberwesel wegen des Niedrigwassers ganz ausgefallen. Und gute Nachrichten für 3/4 Klassen in Rheinland-Pfalz. Sie haben bei den Waldjugendspielen teilgenommen und gehören zu den besten Nachwuchswaldexperten im Land. RPR1-Reporter Stefan Gebert.
6: Platz 1 geht an die 4A der Grundschule Götschied bei Idar-Oberstein. Zweiter wird die 4. Klasse der UNESCO-Projektschule Norken im Westerwaldkreis und auch der Donnersbergkreis ist vertreten. Die 4A der Grundschule Stetten landet auf Platz 3. Über 13.000 Kinder aus 740 Klassen waren bei den Waldjugendspielen dabei. Heute Nachmittag werden die drei Gewinnerklassen in Mainz ausgezeichnet.
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7: Wir schauen auf die Straßen um 12.32 Uhr. Aktueller Blitzer in Trier in der Matthiasstraße. Staus und Gefahrenmeldungen. Die A3 Köln Richtung Frankfurt zwischen Neuwied und Dierdorf. Aufpassen bitte, ein kaputtes Auto. Weiter mit der A5. Heidelberg Richtung Karlsruhe zwischen Heidelberg-Schwetzingen und Kreuzwaldorf. 6 Kilometer stockender Verkehr. Achtung auf der A48. Dreieck Vulkaneifel Richtung Koblenz zwischen Dreieck Vulkaneifel und Ulmen. Ein kaputtes Auto. A65 Landau Richtung Ludwigshafen zwischen Neustadt Süd und Neustadt Nord, 2 Kilometer Stau. Und eine Meldung zum Schluss von der B37. Mannheim Richtung Ludwigshafen auf der Brücke vor der Ausfahrt Bruchwiesenstraße gab es einen Unfall. Bitte fahrt hier vorsichtig. Wenn ihr noch was gesehen habt, Stau, Blitzer, Unfall, ihr könnt uns anrufen oder uns eine WhatsApp schicken ins Studio 0800 83 mal die 62. Gute Fahrt!
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0: Ganz genau 20 vor 1 am Freitag. Euch einen schönen, ja, einen schönen Start ins Wochenende bei RPA 1. Rheinland-Pfalz feiert und rätselt mit, was ist unser RPA 1 Weinfestgeräusch? Und das hört ihr nicht nur auf Weinfesten, sondern natürlich auch auf Dorffesten, auf Feuerwehrfesten, auf Oktoberfesten und natürlich auch auf einem der größten Volksfeste im Norden von Rheinland-Pfalz, dem Schengelmarkt in Koblenz. Der startet heute. RPA 1 Reporter Mike Fuhrmann ist für uns in Koblenz. Mike, so wie wir dich kennen, hast du dir doch direkt schon ein Freibier organisiert.
1: Nö, hab ich nicht. Bestellungen sind nämlich erst ab 17 Uhr möglich. Da wird Oberbürgermeister David Langner mit dem traditionellen Fassanstich den 48. Koblenzer Schengelmarkt auf der Bühne an der Liebfrauenkirche offiziell eröffnen. Und genau auf diesen Moment warten die Koblenzer und Koblenzerinnen.
2: Ja, Schengelmarkt ist immer super.
3: Koblenz ist einfach eine schöne Stadt und der Schengelmarkt und Rhein und Mosel gehören dazu.
4: Auf jeden Fall, natürlich. Mit meinen Freunden einfach ordentlich was zu trinken. Schengelchen.
1: Ich bin ja auch so ein echtes Schengelchen mit manchmal viel Durst. Ich kann euch aber sagen, für mich ist der Schengelmarkt immer was Besonderes, weil er anders ist als andere Feste. City-Managerin Christiane Walter-Oeckel habe ich mal nach dem Gewissen extra gefragt.
5: Das ganz besondere Flair beim Schengelmarkt ist eigentlich, dass jeder dabei ist, dass ganz viele Händlerinnen und Händler mit dabei sind, dass es eigentlich auch eine große Handelsschau ist und aber abends dann zur Erlebnismeile wird.
1: Heißt, entlang der Schlossstraße gibt es einen Kunsthandwerkermarkt, eine Fahrradmesse gibt es auf dem Willi-Hörter-Platz, auf der Oberen Löhr ist das Burgunderfest mit Wein und auf der Bühne am Plan Live-Musik und Party.
0: Also Schengelmarkt in Koblenz, offizielle Eröffnung nachher um 17 Uhr. Wir wünschen viel Spaß.

0: Freitag bei RPA 1. Die Top-Themen am Mittag mit Jens Baumgart. Wenn es heißt David gegen Goliath, dann kämpft ja meistens ein Kleiner mit einem ganz Großen. Woher diese Redewendung kommt, die ganze Geschichte dahinter, könnt ihr euch ab sofort im Kino anschauen. David heißt der neue Animationsfilm, der die Geschichte erzählt vom Hirtenjungen David, der den Riesen Goliath besiegt hat. Klar, das ist eine Geschichte aus der Bibel, die viele von uns irgendwie kennen. Sven Hergert von der RPA 1 Kirchenredaktion ist bei mir. Sven, reicht das denn für einen ganzen Kinofilm?
1: Auf jeden Fall, denn es geht nicht nur um den berühmten Kampf David gegen Goliath, das wäre vielleicht ein bisschen wenig. Der kommt aber natürlich auch ganz zentral vor. Loco, hier mal ein kleiner Filmausschnitt.
2: Ich mein's ernst. Ich kämpfe gegen Goliath, aber du bist so klein.
3: Hast du keine Angst, da alleine rauszugehen?
2: Ich werde nicht allein sein. Ich habe gegen Bären und Löwen gekämpft. Mit Gottes Hilfe habe ich die Schafe meines Vaters beschützt. Und gegen Goliath wird es genauso sein.
4: Und ich dachte wirklich, dass Saul einen Jungen geschickt hätte, um die Arbeit eines Mannes zu erledigen. Doch in Wirklichkeit fordert er mich heraus zu einem Duell gegen einen Gott. Das gefällt mir schon besser. Damit kann ich mich anfreunden. Wer von euch möchte sehen, wie Goliath einen Gott besiegt?
1: Ja, und wer jetzt denkt, oh nee, bitte nicht Rallye-Unterricht im Kino, den kann ich beruhigen. Der Film erzählt die größere Geschichte dahinter. Über Freundschaft, Mut und die Frage, wie so ein kleiner Hirtenjunge, den niemand so richtig ernst nimmt, zum Anführer wird, sogar zum König. Ein großer Abenteuerfilm also.
0: Als Vorlage dient die biblische Geschichte, haben wir drüber gesprochen. Da gibt es Höhen und Tiefen. Wie eng hält sich denn der Film wirklich an die Bibel?
1: Der Film, der hält sich schon sehr an das, was in der Bibel steht. Auch König Sauls Eifersucht auf David kommt vor, auch andere Konflikte. Damit es den Kids aber im Kino nicht langweilig wird, da haben die Macher doch einiges gerafft und ein bisschen kompakter erzählt. Von seiner Machart her, da erinnert der Film schon so an Disney-Klassiker. Wer also Eiskönigin und Co. mag, der findet David bestimmt auch gut. Es gibt auch viele Musical-Elemente, Humor, starke Bilder und viel Gefühl.
0: Also dann, ja, Familienkino mit Disney-Feeling. Der Film David startet in unseren Kinos in Rheinland-Pfalz. Und wer sich vorher noch ein bisschen mehr darüber informieren möchte, die Infos haben wir euch zusammengestellt auf der Seite unserer Kirchenredaktion rpa1.de.

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4: Das RP1 Rheinland-Pfalz-Wetter ist heute eher bewölkt und nass bei maximal 23 Grad. Wir haben in Eisenberg im Donnersbergkreis 21 gemessen, Rennerod im Westerwald meldet 14 und Kirn an der Nahe 20 Grad. Der RP1 Wettertrend. Morgen ist es ganz okay, es kommt dann aber auch wieder ein bisschen Regen. Bis zu 25 Grad sind morgen drin.
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10: Die Themen um 13 Uhr. Diesel erreicht wieder einen neuen Rekordpreis. Und immer mehr Menschen verletzen sich bei Unfällen mit E-Scootern.
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10: Mit Noah Theiss, hallo. Der Dieselpreis hat sein Rekordhoch nochmal übertroffen. Gestern kostete der Liter durchschnittlich 2,47 Euro und damit knapp 2 Cent mehr als vorgestern. E10 ist minimal günstiger geworden und lag bei 2,30 Euro. Die Diskussion über Entlastungen, die läuft währenddessen weiter. RPR1-Reporterin Tine Klimach.
11: Die Bundesregierung hat schnelle Entlastungen für Autofahrer angekündigt, aber Union und SPD sind sich noch uneins, wie das genau aussehen soll. Wir suchen jetzt gerade nach Lösungen, sagte Finanzminister Klingbeil vor einem Treffen europäischer Finanzminister in Dublin. Klingbeil hat sich bisher vor allem für einen Preisdeckel und eine europäische Übergewinnsteuer für die Mineralölkonzerne ausgesprochen. Das wird in der Union abgelehnt. Wirtschaftsministerin Reiche ist für eine Senkung der Mehrwertsteuer bei Benzin und Diesel auf 7%.
10: Fast die Hälfte der Menschen in Deutschland rechnet damit, dass Bundeskanzler Merz noch in diesem Jahr abgelöst wird. 48% sagen das in einer aktuellen YouGov-Umfrage. Zusätzlichen Druck hat Merz durch die anstehende Landtagswahl in Mecklenburg-Vorpommern. Hier könnte seine Partei, die CDU, sogar an der 5%-Hürde scheitern. Immer mehr Menschen in Rheinland-Pfalz verletzen sich bei Unfällen mit E-Scootern. In den ersten 6 Monaten des Jahres waren es insgesamt mehr als 300. 2 Menschen kamen sogar ums Leben, sagt das Statistische Landesamt. Im Vergleich zu 2021 sind das fast 10-mal so viele Verletzte. Die Polizei hat deshalb mehr Kontrollen angekündigt, zum Beispiel im Rahmen der Safety Days, die noch bis Anfang nächster Woche laufen.
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12: 490 Kilometer in 6 Tagen zu Fuß zurücklegen, was nach einer ziemlich verrückten Aufgabe klingt, wird für 2 Jungs aus Bad Kreuznach Realität. Sie starten morgen eine Lauf-Challenge nach Österreich. Kerem Ulodag und Jonas Lindgen sind dort regelmäßig im Urlaub. Diesmal wollen sie aber nicht hinfahren, sondern joggen. Los geht's morgen um 8 Uhr. Die Aktion teilen sie dann live bei Social Media. Marcel Hemmer, Bad Kreuznach.
10: Und die gute Nachricht kommt aus dem Ahrtal. Hier ist ein weiterer Meilenstein beim Wiederaufbau nach der Flut erreicht worden. In Bad Neuenahr-Ahrweiler ist jetzt der Rohbau für ein neues Multifunktionsgebäude fertig. Es soll in Zukunft unter anderem eine Konzerthalle und die Stadtbibliothek Bad Neuenahr-Ahrweiler beinhalten. Das waren die RPR1-Nachrichten um 13 Uhr. Mehr Themen aus der Region gibt's wieder um halb.
4: Blitzer steht in Koblenz auf dem Asterstein in der Grenzstraße, wenn ihr von Arzheim kommt. Wir haben 4 Kilometer Stau auf der A3 Frankfurt-Köln zwischen Siebengebirge und Kreuzbonn-Siegburg. Auf der A4 Kölner Ring Köln-Aachen zwischen Dreieck-Köln-Heumer und Köln-Eiffeltor 4 Kilometer. A5 Heidelberg-Karlsruhe zwischen Heidelberg-Schwetzingen und Kreuz-Walldorf 3 Kilometer stockend. Auf der A6 Mannheim-Heilbronn zwischen Kreuz-Mannheim und Schwetzingen-Hockenheim 4 Kilometer stockend. Auf der A61 Köln-Koblenz zwischen Thürnich und Dreieck-Erftaler 4 Kilometer stockend ebenso. Auf der A61 Koblenz-Köln zwischen Weilerswist und Erftstadt 2 Kilometer. Und auf der A65 Landau-Ludwigshafen zwischen Neustadt-Süd und Neustadt-Nord 2 Kilometer. Hier könnt ihr schon mit einer Viertelstunde längerer Fahrzeit rechnen. Und die B39 Frankenstein-Hockenheim zwischen Neustadt-Weinstraße und Neustadt-Mitte, da sind es 2 Kilometer. Da, wo es geht, euch allen eine gute und sichere Fahrt.
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4: Gedanklich sind wir doch alle schon im Wochenende. Ja, ich meine, diese Woche war irgendwie total zäh, ich weiß auch nicht. Ja, es wird Zeit, dass wir wieder auf Weinfeste gehen, dass wir feiern. Und unser Weinfestgeräusch spiele ich auch gleich nochmal. Wir sind ja jetzt bei 11.900 Euro und ich erfülle auch gleich einen Wunsch.

0: Ja, das ist okay, wenn es noch so ein bisschen dahin plätschert mit Klock-Klock. Ja, das ist noch so ein bisschen Warm-up, aber eigentlich wollen wir ja feiern. Wir wollen aufs Weinfest irgendwo an der Mosel, wir wollen zu Rhein in Flammen in St. Goar, St. Goarshausen, wir wollen auf den Bad Dürkheimer Wurstmarkt. Es sind ja so viele Events, wo wir hingehen können und da wollen wir Party machen, deshalb es kommt gleich ein super Musikwunsch, den ich auch gerne erfülle, aber ich möchte ganz kurz euch nochmal dieses Weinfestgeräusch vorspielen, weil ihr werdet es garantiert jetzt die nächsten Tage hören. 11.900 Euro ist das wert. Und vielleicht noch bevor ihr wieder aufs nächste Weinfest geht, holt ihr euch die Kohle. Die nächste Chance ja schon hier um 16 Uhr. Aber jetzt kommt hier ein Musikwunsch rein.
1: Hallo, mein Name ist Michaela Portofee. Ich wünsche mir von Faithless Insomnia, weil das einfach super passt bei dem Wetter. Und grüße damit alle aus Grünstadt und aus Weisenheim am Sahn. Danke, ciao.
0: Oh, Michaela, ich liebe diesen Song, Insomnia Faithless. Also keine Party ohne Insomnia. Ne? Es ist dann später, wenn alle schon gut drauf sind und dann geht's los. Dann ist die Tanzfläche voll, alle gehen sie ab. Ein Song aus unserem Leben, wohlgemerkt aus den 90ern, aber immer noch aktuell. So, jetzt geht's gleich los. Achtung, macht euch bereit. Fühlt es.
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I can't get no sleep. Fühlt ihr es auch? Faceless Insomnia. Wir sind alle schon gedanklich im Wochenende und haben so viel Bock auf Feiern. Ja, wir wollen mehr feiern anstatt arbeiten. Ich finde, es ist legitim. Hier ist RPA 1.

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1: Halb zwei ist es jetzt. Wie immer um halb bekommt ihr bei uns alle Infos aus eurer Region.
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3: Mit Christian Semmitz. Der Donnersbergkreis wird ab morgen teils zum Übungsgebiet für die Bundeswehr. Das Gebiet um Göllheim wird Teil der Großübung Badischer Sturm, die seit Anfang der Woche läuft. RPA1-Reporter Sascha Stein.
4: Rund 80 Soldaten sollen dort bis Mittwoch an einer sogenannten ABC-Abwehrübung teilnehmen. Dabei geht es unter anderem um den Umgang mit atomaren, biologischen und chemischen Gefahren. Wo und was genau geübt wird, hält die Bundeswehr aus Sicherheitsgründen geheim. Rund um Göllheim müssen sich Autofahrer aber die kommenden Tage auf mehr Bundeswehrfahrzeuge einstellen. Insgesamt sind an der Übung in Südwestdeutschland über 500 Soldaten beteiligt.
3: Am Sonntag wird in Schmiesberg und in Rötzweiler-Nockental im Kreis Birkenfeld ein neuer Ortsbürgermeister gewählt. Die Schmiesberger können ihr Kreuzchen bei Stefanie Bub machen. In Rötzweiler-Nockental steht Doris Hess auf dem Wahlzettel. Derby für die Fußballerinnen von Mainz 05. Das Team trifft heute Abend auf Eintracht Frankfurt. Beim Heimspiel wollen die 05erinnen ihre ersten Punkte in dieser Saison sammeln. Die Mainzerinnen spielen seit einigen Wochen zum ersten Mal in der Fußball-Bundesliga. Anpfiff ist heute Abend um 18.30 Uhr.
1: Tja, der will da nicht weg in Trier, der Blitzer. In der Matthiasstraße Richtung Medard steht er immer noch. Auf der A3 Frankfurt-Köln zwischen Siebengebirge und Kreuzborn-Siegburg ein 3-Kilometer-Stau. Wir haben da eine ungesicherte Unfallstelle. Auf der A4 Kölner Ring Köln-Aachen zwischen 3 Köln-Heuma und Kreuz Köln-Süd 5 Kilometer Stau. Auf der A5 Frankfurt-Kassel zwischen Nordwestkreuz Frankfurt und Friedberg gab es einen Unfall mit mehreren Autos. Die beiden linken Spuren sind da gesperrt. A6 Mannheim-Heilbronn zwischen Kreuz Mannheim und Schwetzingen-Hockenheim, da stockt es auf 7 Kilometer. Auf der A61 Köln-Koblenz zwischen Gümnich und Dreieck-Erftal 2 Kilometer Stau. Auf der A61 Koblenz-Köln die Gegenrichtung zwischen Weilerswist und Erftstadt 2 Kilometer. Und dann noch die A65 Landau-Ludwigshafen zwischen Neustadt Süd und Nord 2 Kilometer Stau, eine Viertelstunde plus. Und ich hätte noch die A67 Darmstadt-Mannheim zwischen Darmstädter Kreuz und Lorsch 3 Kilometer Stau. Ich wünsche euch allen eine gute und sichere Fahrt.
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0: pray. Wir beten für die richtige Lösung. Achim aus Kirchsaar, was ist das Weinfestgeräusch?
1: Ich denke, das Geräusch ist das Signal, wenn das Personal am Getränkestand ein Trinkgeld bekommen hat.
0: Auch das ist nicht schlecht. Also hören wir nochmal rein. Ja, hoffentlich kriegt das Personal ja genug Trinkgeld. Das ist ja heutzutage ja auch, ich meine, das Geld sitzt ja nicht mehr so locker. Das werden wahrscheinlich auch viele mittlerweile in der Gastronomie und auch so Festen merken. Ne? Es sei denn, man ist halt besonders gut drauf. Besonders mega gut drauf könntet ihr sein mit 11.900 Euro, die ihr euch holt für die richtige Lösung. Also wenn ihr da eine Idee habt und mit offenen Ohren auf die Weinfeste, Kirmes und sonstige Feste im ganzen Land geht, die Oktoberfeste gehen ja dann auch los, da kann das auch sein, dann her mit eurem Tipp, mit eurer Idee, 0800 die 8, 3 mal die 62, gebt da RPA1 ein und das Wochenende ist ja noch nicht da. Und noch gibt es ja die Chance, gleich hier so um kurz nach 16 Uhr nochmal den alles entscheidenden Tipp abzugeben, der euch dann diese 11.900 Euro bringt. Bis dahin, ja, arbeiten wir uns weiter vor. Carrie Hilson am Start und das

0: Danke, Rihanna. Rihanna, Rihanna, Rihanna. Wir freuen uns gleich auf einen Song aus unserem Leben von Liam Payne und Rita Ora. Been waiting for a lifetime for you. Auch mal wieder schön. Die Frau, die in den Country-Charts wieder auf Platz 1 ist. Taylor Swift mit einem Hit von heute. Und den absoluten Superstar, auf den freuen wir uns auch. Das ist der Star, nämlich hier. Unser Weinfestgeräusch. Ja. Spätestens nach 16 Uhr habt ihr die Chance, den Jackpot zu euch zu holen mit 11.900 Euro.
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0: Das RPA1 Rheinland-Pfalz-Wetter ist heute nicht so dolle. Viele Wolken, kaum Sonne und immer mal Regen bei bis zu 23 Grad. Wir haben in Hasloch im Kreis Bad Dürkheim aktuell 21 Grad gemessen. Bad Marienberg im Westerwald bringt uns gerade 16 Grad und Idar-Oberstein 19. Der RPA1 Wettertrend. Morgen ist es erst ganz schön, aber dann kann doch eher wieder ein bisschen Regen runterkommen und die Wolken sind natürlich auch da. Aber immerhin bis zu 25 Grad.
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7: Die Themen um 14 Uhr. Eine europäische Übergewinnsteuer für Mineralölkonzerne wird es erstmal nicht geben. Und Deutschland erhält die ersten F-35-Kampfjets.
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7: Mit Noah Theis, hallo. Wie sollen wir wegen der hohen Spritpreise entlastet werden? Darüber wird nach wie vor diskutiert. Und jetzt scheint klar, eine europäische Übergewinnsteuer für Mineralölkonzerne wird es wohl nicht geben. Finanzminister Klingbeil hatte sie gefordert. Die EU-Kommission hat ihr nun aber eine Absage erteilt. Man werde dafür zum jetzigen Zeitpunkt keinen Vorschlag machen, sagte ein Sprecher. Währenddessen hat der Dieselpreis in Deutschland wieder einen neuen Höchststand erreicht. Gestern kostete der Liter durchschnittlich 2,47 Euro. Das hat der ADAC errechnet. Ende nächsten Jahres sollen die ersten F-35-Kampfjets auf dem Flieger Horst Büchel in der Eifel stehen. Heute nimmt sie Bundesverteidigungsminister Pistorius in den USA entgegen. Deutschland hat insgesamt 35 dieser Jets bestellt. Sie sollen die alten Tornados ersetzen. RPA1-Reporter Olaf Holzbach.
8: Damit der Jet in die Luft und wieder runterkommt, wurde und wird auf dem Flieger Horst Büchel fleißig gebaut. Startbahn, Rollfeld, Hangar, Wartungsgebäude, alles zusammen für 2 Milliarden Euro, deutlich mehr als zuerst veranschlagt. 10 Milliarden werden allein für die Anschaffung der F-35 fällig. Für die Luftwaffe beginnt eine neue Ära, sagt Minister Pistorius. Sie bekommt das modernste Kampfflugzeug der Welt, geeignet auch für den Einsatz von US-Atomwaffen.
7: In Deutschland werden weiterhin mehr neue Wohnungen genehmigt. Laut Statistischem Bundesamt gab es im Juli 22.500 Baugenehmigungen, knapp 2% mehr als im Jahr davor. Noch größer ist das Plus, wenn man auf die Zeit von Januar bis Juli schaut. Hier gab es einen Anstieg von 13%.
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9: Beim geplanten Stellenabbau im IT-Bereich der BASF in Ludwigshafen gibt es erstmals konkrete Zahlen. In den nächsten 4 Jahren sollen mehr als die Hälfte der Jobs wegfallen. Laut Gewerkschaft IGBC werden bei der IT-Tochter Digital Solutions rund 1.000 der derzeit 1.900 Stellen gestrichen. Bereits Anfang des Jahres hatte die BASF angekündigt, digitale Aufgaben an günstigere Standorte wie Indien zu verlagern. Sascha Stein, Ludwigshafen.
7: Und die gute Nachricht kommt aus Rheinhessen. In Mainz ist Blutspenden heute und morgen ganz einfach. Wer will, kann das mitten in der Stadt erledigen. Und zwar im Glashaus des Staatstheaters. Hier bietet die Mainzer Unimedizin jeweils ab 12 Uhr Blutspenden an. Und dazu gibt's noch einen kostenlosen Gesundheitscheck. Das waren die RP1 Nachrichten um 14 Uhr. Mehr Themen aus der Region gibt's wieder um halb.
0: Wir schauen auf die Straßen zum aktuellsten Blitzer und der befindet sich in Koblenz auf dem Asterstein. Das ist die Grenzstraße, wenn ihr von Arzheim kommt. Auf der A3 Köln-Frankfurt zwischen Lohmar Nord und Kreuzborn-Siegburg 4 Kilometer Stau. Ihr braucht hier eine halbe Stunde länger. A3 Köln-Frankfurt zwischen Dietz und Limburg. Auch da hat es einen Unfall gegeben. Die linke Spur ist dicht. Auf der A5 Darmstadt-Karlsruhe zwischen Kreuz Heidelberg und Kreuz Waldorf sind 9 Kilometer stockend, rechnet damit einer Viertelstunde längere Fahrzeit. Auf der B37 Mannheim-Ludwigshafen auf der Brücke vor der Ausfahrt Bruchwiesenstraße hat es einen Unfall gegeben, die linke Spur ist da blockiert. A48 Dernbach-Koblenz mal wieder, zwischen Reik-Dernbach und Bendorf-Neuwied ein 3 Kilometer Stau, rechnet mit einer Viertelstunde längere Fahrzeit. A65 Landau-Ludwigshafen zwischen Neustadt Süd und Nord 3 Kilometer Stau. Und Bad Sobernheim Richtung Saarbrücken, die B41 zwischen Idar-Oberstein-Gewerbegebiet und Idar-Oberstein 2 Kilometer Stau. Habt eine gute und sichere Fahrt.
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0: Ich hoffe, eure Kinder sind mittlerweile von der Schule daheim, können sich gedanklich schon ins Wochenende bringen. Und ich sag mal so, Schüler haben nicht nur Unsinn im Kopf, die haben ganz tolle, nachhaltige Ideen. Gleich eine Idee aus Saarburg, die ich euch vorstelle. Vorher Michael Zambello und Nico Santos.

0: Taylor Swift. Und was ist süßer als Taylor Swift? Ich würde sagen Anna und Ben. Eine zuckersüße Sprachnachricht habe ich da bekommen. Sie sind von der 7C des Gymnasiums Saarburg. Ja, die Klasse, die macht jetzt bei so einem Wettbewerb mit. Da sammeln die Schüler Elektroschrott. Die lernen dann im Unterricht, wie man den recycelt. Und ihr wisst, es ist schon... Also, ach komm, ich lasse euch am besten selbst erzählen. Bitte.
1: Hi zusammen, wir machen beim Elektro-Cup mit und dafür sammeln wir fleißig jeglichen Elektroschrott, der kleiner als 50 mal 50 cm ist.
2: Wir können unsere Umwelt durch Nachhaltigkeit unterstützen, indem die wertvollen Rohstoffe aus unserem Elektromüll wie Alu und Kupfer bei der Produktion neuer Geräte wiederverwendet werden.
1: Also schaut bitte alle mal im Keller und auf dem Speicher nach, ob ihr zum Beispiel noch Kabel, Toaster, Tastatur, Lichterketten und so weiter findet.
2: Bis zum 30.09. könnt ihr euren Elektromüll im Container hinterm Schulgebäude des Gymnasiums Saarburg unterm Glasgang abgeben.
1: Aber Achtung, bitte keine Batterien, Akkus und Glühbirnen.
2: Keine kaputten Displays.
1: Keine Geräte mit verbauten Akkus bringen. Also Leute, lasst uns zusammen nachhaltig Vollgas geben. Wir danken euch. Eure 7C.
0: Ach, ist das süß. Ganz wichtiges Thema, total toll. Also vielen Dank Anna und Ben von der 7C vom Gymnasium Saarburg. Bis zum 30. September im Gymnasium in Saarburg bitte vorbeibringen. Hey.

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2: Mit Christian Semmitz. Der Donnersbergkreis wird ab morgen teils zum Übungsgebiet für die Bundeswehr. Das Gebiet um Göllheim wird Teil der Großübung Badischer Sturm, die seit Anfang der Woche läuft. RPR1-Reporter Sascha Stein.
3: Rund 80 Soldaten sollen dort bis Mittwoch an einer sogenannten ABC-Abwehrübung teilnehmen. Dabei geht es unter anderem um den Umgang mit atomaren, biologischen und chemischen Gefahren. Wo und was genau geübt wird, hält die Bundeswehr aus Sicherheitsgründen geheim. Rund um Göllheim müssen sich Autofahrer aber die kommenden Tage auf mehr Bundeswehrfahrzeuge einstellen. Insgesamt sind an der Übung in Südwestdeutschland über 500 Soldaten beteiligt.
2: Am Sonntag wird in Schmiesberg und in Rötzweiler-Nockental im Kreis Birkenfeld ein neuer Ortsbürgermeister gewählt. Die Schmiesberger können ihr Kreuzchen bei Stefanie Bub machen. In Rötzweiler-Nockental steht Doris Hess auf dem Wahlzettel. Derby für die Fußballerinnen von Mainz 05. Das Team trifft heute Abend auf Eintracht Frankfurt. Beim Heimspiel wollen die 05erinnen ihre ersten Punkte in dieser Saison sammeln. Die Mainzerinnen spielen seit einigen Wochen zum ersten Mal in der Fußball-Bundesliga. Anpfiff ist heute Abend um 18.30 Uhr.
1: Immer um 14:30 die RPA1 Regionalnachrichten und wir schauen auf die Straßen zum aktuellsten Blitzer. Der ist in Koblenz auf der Karthause, Simmerner Straße bei der Feuerwehr Richtung Hunsrück. Auf der A3 Köln Richtung Frankfurt zwischen Raststätte Siegburg West und Kreuzborn Siegburg wird ein Unfall aufgenommen. Die rechte Spur ist dicht. Die A4 Olpe Richtung Aachen zwischen Kreuzköln Ost und Kreuzköln Süd 7 Kilometer Stau. Hier kann es eine halbe Stunde länger dauern. A5 Heidelberg Karlsruhe zwischen Heidelberg Schwetzingen und Kreuzwaldorf 8 Kilometer stockend. Und A59 Köln Bonn zwischen Dreieckölln Heumer und Köln Wahn 4 Kilometer Stau. Rechnen mit einer Viertelstunde längerer Fahrzeit auf der A61 Speyer Koblenz zwischen Pfalzmarkt und Kreuz Ludwigshafen 3 Kilometer. A61 Ludwigshafen-Koblenz zwischen Worms und Worms-Mörstadt 5 Kilometer. Und die A65 Landau-Ludwigshafen zwischen Neustadt Süd und Neustadt Nord 2 Kilometer. Auch hier eine Viertelstunde plus. Euch allen eine gute und sichere Fahrt.
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0: Im Westerwald, da gibt es eine Frau, die mir geschrieben hat, ich habe es euch vorhin schon gesagt, ne? Die hat gesagt, ihr Leben hauptsächlich findet statt zwischen dem LKW, der Autobahn und dem Rastplatz. Sabrina aus Weierbusch, die ist jetzt nicht nur Berufskraftfahrerin, sie ist seit kurzem auch Autorin und ganz nebenbei hat sie nämlich ein Kinderbuch geschrieben. Hier ist APR1 bei der Arbeit mit Kunze und Sabrina. Erzähl mal, wie kam die Inspiration zu diesem Kinderbuch?
1: Ich war hier im LKW unterwegs in Richtung Feierabend. Dann ging es auf den Geburtstag meiner kleinen Nichte zu. Mhm. Und der fiel halt wie immer in die Woche. Und das heißt, nur eine Person würde fehlen. Und das wäre halt ihre Tante, weil sie im LKW unterwegs ist. Und hat mich gefragt, ob sie einfach nur sieht, dass Tante Biene nicht da ist oder ob sie versteht, warum das so ist. Und da habe ich mir gedacht, so Mensch Biene, du musst irgendwas machen. Und habe dann ein Foto von meinem LKW genommen und habe mit Hilfe von ChatGPT daraus ein Ausmalbild gemacht. Und dann entstand halt so eine Seite nach der anderen und plötzlich habe ich gemerkt, jetzt habe ich gar kein Ausmalbild mehr, sondern ich habe hier so ein kleines Buch in meiner Hand.
0: Also eigentlich wolltest du der Nichte deinen Job erklären, ja, und hast dadurch jetzt ein Kinderbuch geschrieben, aber damit auch nicht genug. Du willst ja auch, dass dein Berufsstand davon profitiert und du möchtest was Gutes damit tun.
1: Genau, so meine Wunschvorstellung ist, dass so vielleicht wieder Kontakt und Begegnungen entstehen und auch so ein bisschen Wertschätzung wieder für uns Fahrer und Fahrerinnen. Der anderen Seite habe ich von Anfang an gesagt, dass ich mich mit dem Buch nicht bereichern möchte, weil ich habe es ja aus Liebe zu meiner Nichte geschrieben und deswegen habe ich mich entschieden, das Geld an zwei Vereine zu spenden.
0: Damit wir alle auch was Gutes tun können. Wie heißt das Buch und wo kriegen wir das überall?
1: Spedition Höhner, das Kinderbuch, und das kann man bestellen bei mir auf der Internetseite bienes-herzenswege.
0: Tolle Sache, liebe Sabrina, schön, dass du gerade bei deinem stressigen Job, das ist ja nicht so ohne, da durch die Lande zu fahren, die Zeit gefunden hast, sowas der Nachwelt zu hinterlassen und dabei auch noch an deinen Berufsstand zu denken und auch an die Kinder. Finde ich echt toll. Ich wünsche dir ganz viel Erfolg dabei, dass möglichst viele das kaufen und du damit noch viel Gutes tun kannst.
1: Danke auch für eure Hilfe.

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4: Ich nenne das mal Vorglühen vor dem Wochenende. Der Song ist absolut auf jeder Party auch immer präsent. For You, Manfred Mann's Earth Band. Ein Song aus unserem Leben und Dermot Kennedy. Mit diesem Hit von heute. Euer bester Musikmix für Rheinland-Pfalz, gleich nach 15 Uhr.
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4: Das RPA1 Rheinland-Pfalz-Wetter ist heute nicht so dolle. Viele Wolken, kaum Sonne und immer mal Regen bei bis zu 23 Grad. Wir haben in Hasloch im Kreis Bad Dürkheim aktuell 21 Grad gemessen. Bad Marienberg im Westerwald bringt uns gerade 16 Grad und Idar-Oberstein 19. Der RPA1 Wettertrend. Morgen ist es erst ganz schön, aber dann kann doch eher wieder ein bisschen Regen runterkommen und die Wolken sind natürlich auch da. Aber immerhin bis zu 25 Grad.
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12: Die Themen um 15 Uhr. Eine europäische Übergewinnsteuer für Mineralölkonzerne wird es erstmal nicht geben. Und immer mehr Menschen verletzen sich bei Unfällen mit E-Scootern.
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12: Mit Noah Theiss, hallo. Wie sollen wir wegen der hohen Spritpreise entlastet werden? Darüber wird nach wie vor diskutiert. Und jetzt scheint klar, eine europäische Übergewinnsteuer für Mineralölkonzerne wird es wohl nicht geben. Finanzminister Klingbeil hatte sie gefordert. Die EU-Kommission hat ihr nun aber eine Absage erteilt. Man werde dafür zum jetzigen Zeitpunkt keinen Vorschlag machen, sagte ein Sprecher. Währenddessen hat der Dieselpreis in Deutschland wieder einen neuen Höchststand erreicht. Gestern kostete der Liter durchschnittlich 2,47 Euro. Das hat der ADAC errechnet. Nach dem neuen Fund von Drohnenteilen in der Nähe eines Bundeswehrstandorts in Niedersachsen prüft die Bundesanwaltschaft jetzt, ob es einen Zusammenhang mit dem Drohnenvorfall am Flughafen Leipzig gibt. RPA1-Reporter Thomas Bremser.
13: Auch heute suchen Ermittler das schwer zugängliche Gelände bei Hannover nach Hinweisen ab. Dort war die Drohne abgestürzt und in mehrere Teile zerbrochen, ganz in der Nähe eines wichtigen Standorts der Bundeswehr. Der NDR berichtet, die Bauweise der Drohne ähnle der Drohne in Leipzig. Ein Teil solle aus einem 3D-Drucker stammen und nicht im Handel erhältlich sein. Am Flughafen Leipzig-Halle war Anfang August eine mit Sprengstoff präparierte Drohne gefunden worden, neben ukrainischen Frachtflugzeugen. Die Bundesregierung macht Russland verantwortlich.
12: Immer mehr Menschen in Rheinland-Pfalz verletzen sich bei Unfällen mit E-Scootern. In den ersten 6 Monaten des Jahres waren es insgesamt mehr als 300. 2 Menschen kamen sogar ums Leben, sagt das Statistische Landesamt. Im Vergleich zu 2021 sind das fast 10-mal so viele Verletzte. Die Polizei hat deshalb mehr Kontrollen angekündigt, zum Beispiel im Rahmen der Safety Days, die noch bis Anfang nächster Woche laufen.
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14: Kaum jemand geht gerne zum Zahnarzt, aber manchmal muss es eben sein. Umso schlimmer das Pflegebedürfnis. Die
10: für Menschen in Rheinland-Pfalz viel zu selten bei der Vorsorge sind, das stellt die Barmer Krankenkasse in ihrem aktuellen Zahnreport fest. Nach den Zahlen von 2024 nicht mal 30% der Heimbewohner mit Pflegegrad 4 oder 5. Die allermeisten Menschen werden zu Hause gepflegt, das sieht es mit knapp 4% noch schlechter aus. Die Krankenkasse fordert deshalb mehr Hausbesuche, die könnten auch von nichtärztlichem Fachpersonal übernommen werden. Olaf Holzbach aus Mainz.
12: Und die gute Nachricht kommt von der Nahe. Am Sonntag ist Weltkindertag und deshalb dürfen Kinder in Bad Kreuznach kostenlos in mehrere Schwimmbäder. Für sie ist der Eintritt in die Krozenia-Thermen und ins Salinbad frei. Das waren die RPR1 Nachrichten um 15 Uhr. Mehr Themen aus der Region gibt's wieder um halb.
2: Und damit schauen wir auf die Straßen. Wir haben eine Meldung reinbekommen. Susi, du hast was in Mainz gesehen.
14: Der Blitzeranhänger ist in der Geschwister-Scholl-Straße kurz nach dem Rewe statt einwärts.
2: Alles klar, danke dir fürs Melden. Ansonsten haben wir Blitzer in Koblenz auf der Karthause, Simmerner Straße, Höhe Feuerwehr in Richtung Hunsrück, hier bei Tempo 50. Jetzt die aktuellen Staus- und Gefahrenmeldungen. Vorsicht bitte auf der A4 Köln Richtung Herlen-Aachen zwischen Kreuz Köln-Gremberg und Köln-Poll. Hier ist eine ungesicherte Unfallstelle. Dann die A4 Olpe Richtung Herlen-Aachen zwischen Kreuz Köln-Ost und Kreuz Köln-Süd. Hier sind 7 Kilometer Stau, mindestens 36 Minuten braucht ihr länger. Dann die A59 Köln Richtung Bonn zwischen 3 Köln-Heu und 3 St. Augustin West. Hier sind es 13 Kilometer Stau. Ihr verliert eine halbe Stunde. Dann haben wir noch die B8 Köln Richtung Altenkirchen zwischen Köln-Grenberghofen und Treusdorf. Hier ist dichter Verkehr. 20 Minuten braucht ihr länger. Wir haben die Kreisstraße Kreis Kaiserslautern und Donnersbergkreis zwischen Heimkirchen und Messerbacher Hof. In beiden Richtungen gab es hier einen Unfall mit 2 Autos. Rettungshubschrauber ist schon im Einsatz. Und dann haben wir noch die B37 Mannheim Richtung Ludwigshafen auf der Brücke vor der Ausfahrt Buchwiesenstraße. Hier gab es einen Unfall auf der linken Spur. Wer von euch noch was gesehen hat, Staus, Blitzer, Unfälle, einfach mich anrufen, kostenlos. Die Nummer zu mir ins Studio ist die 0800 8 und 3 mal die 62. Leute, gute Fahrt euch!
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2: Tachchen, ich bin Julian Eckert. Schön, dass wir den Freitagnachmittag zusammen verbringen. Und mit mir im Studio ist heute DJ Superstar alle Farben. Seine Songs kennen wir natürlich alle. Franz, ey, schön, dass du da bist, wirklich.
15: Danke für die Einladung.
2: Ja, natürlich. Und gleich werde ich eine Frage stellen, die mich brennend interessiert. Was hat alle Farben immer so in seinem Backstage rumstehen? Was schreibt er auf die Liste? Was muss eingekauft werden? Das besprechen wir gleich. Bis dahin gibt's ein bisschen Musik. Wir haben alles dabei, was man sich so vorstellen kann. Bisschen Loy, Left in Your Love, ein Song unseres Lebens, Manfred Mann's Earth Band mit For You. Und jetzt erstmal Shakira, Shakira zusammen mit Burna Boy. Und der Song heißt Die, Die. Hier ist RPR1. Yeah.

0: LOL mit Left in Your Love hier bei RPR1. Und heute bei mir in der Sendung ist im Prinzip ein Weltstar. Jeder kennt seine Songs. Ich garantiere, jeder von euch hat diese Songs schon mal gehört. Alle Farben ist zu Gast.
1: Danke für die Einladung.
0: Und es gibt direkt mal eine Sache, die mich brennend interessiert. Du spielst ja auf Bühnen auf der ganzen Welt. Du bist in Backstages auf der ganzen Welt unterwegs. Und es gibt ja so einen Mythos bei euch Musikerinnen und Musikern. Eine Sache, die jeder von uns wissen will. Was steht auf deinem Rider drauf? Ne? Also auf diesem Zettel, den ihr abgebt, wo draufsteht, was ihr Backstage an Goodies und Verpflegung haben wollt. Wie ist es bei dir? Erzähl mal.
1: Ich muss es in den Kontext setzen. Zum einen, man muss sich vorstellen, ich bin ja eigentlich nicht zu Hause im Sommer oder halt allgemein wenig zu Hause.
0: Ja.
1: Das heißt, da, wo ich bin, ist so ein bisschen mein Zuhause. Ich möchte mich wohlfühlen. Ich hätte jetzt aber nicht so wie zu Hause Zeit, um einkaufen zu gehen.
0: Ja.
1: Das heißt, bestimmte Sachen muss mir halt jemand da hinstellen. Wenn was übrig bleibt, dann wird es meistens an die Mitarbeiter verteilt und was verschlossen ist, kann auch einfach wieder zurückgehen. So, und dann ist es so, ich bin ja nicht alleine unterwegs. Im Sommer sind wir eigentlich eher so Richtung 10 Leute. Und ich habe halt Goodies drauf, die mich glücklich machen, die aber auch nicht preisintensiv sind, ja. Ich habe Postkarten frankierte
0: das
1: aus der
0: geil,
1: Region.
0: Zum Sammeln, ne?
1: Nee, ich schicke die mal Mutti.
0: Ach so, geil,
1: also
0: süß.
1: Darf, wir haben eigentlich immer zwei drauf. Eins schicke ich immer an meine Mom.
0: Ja.
1: Und die andere darf dann irgendjemand anders an seine Eltern oder an jemand anders aus dem Team schicken.
0: Ja.
1: Und dann habe ich Kühlschrankmagneten aus der Region. Mittlerweile sammle ich die selber. Aber anfangs hat es mal damit angefangen, dass es auch meine Mom sammelt.
0: Ja.
1: Dass sie so immer ein Stück mit auf Reisen ist.
0: Ja.
1: Und dann habe ich Rubbellose. Das soll immer jemand anders aufrubbeln. Und wer es öffnet, mit dem teile ich.
0: Cool. Gab's da schon mal? Hat jemand mal was gewonnen?
1: Ja, das höchste waren 10 Franken.
0: 10 Franken, okay.
1: Ja.
0: Eins war auch witzig, auch vor allem geil, dass du es gezeigt hast. Kondome standen ja auch rum.
1: Das hat mal angefangen damit, dass ich eine Kooperation mit Durex hatte.
0: Mhm.
1: Und die Kooperation war sehr, sehr groß. Also ein Jahr Aufklärungsvideos gemacht und so. Und dann dachte ich, es wäre eigentlich nicht blöd, irgendwie immer Gummis im Backstage zu haben. Und besser irgendwie da zu haben, als später.
0: Also es gibt oft genug jemanden, der fragt so für Backstage auf schnell. Passiert schon auch so?
1: Ja, klar, passiert mal. Ja. Also jetzt nicht oft, nicht so oft, wie man vielleicht denkt.
0: Ja, ja.
1: Aber es gibt es schon, ja. Und Partys schweifen aus und dann ist es cooler, wenn der am nächsten Tag nicht irgendwie oder sie es nicht irgendwie am nächsten Tag bereut.
0: Ja, aber auf jeden Fall danke für deine Ehrlichkeit. Und genau diese Ehrlichkeit wird euch jetzt gleich einen Schritt weiter zu unserem Jackpot fürs Weinfestgeräusch lenken. Ich werde alle Farben jetzt gleich mal das Geräusch vorspielen. Ich meine, wenn einer ein geschultes Ohr für Geräusche hat, dann ja wohl Franz von Alle Farben. Also bleibt dran, in einer knappen halben Stunde rätseln wir zusammen mit Alle Farben, was das Weinfestgeräusch sein könnte. Und jetzt gibt's natürlich einen Song von Alle Farben. Das ist Running Back to You.

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0: Heim wird Teil der Großübung Badischer Sturm, die seit Anfang der Woche läuft. RPR1-Reporter Sascha Stein.
1: Rund 80 Soldaten sollen dort bis Mittwoch an einer sogenannten ABC-Abwehrübung teilnehmen. Dabei geht es unter anderem um den Umgang mit atomaren, biologischen und chemischen Gefahren. Wo und was genau geübt wird, hält die Bundeswehr aus Sicherheitsgründen geheim. Rund um Göllheim müssen sich Autofahrer aber die kommenden Tage auf mehr Bundeswehrfahrzeuge einstellen. Insgesamt sind an der Übung in Südwestdeutschland über 500 Soldaten beteiligt.
0: Am Sonntag wird in Schmiesberg und in Rötzweiler-Nockental im Kreis Birkenfeld ein neuer Ortsbürgermeister gewählt. Die Schmiesberger können ihr Kreuzchen bei Stefanie Bub machen. In Rötzweiler-Nockental steht Doris Hess auf dem Wahlzettel. Derby für die Fußballerinnen von Mainz 05. Das Team trifft heute Abend auf Eintracht Frankfurt. Beim Heimspiel wollen die 05erinnen ihre ersten Punkte in dieser Saison sammeln. Die Mainzerinnen spielen seit einigen Wochen zum ersten Mal in der Fußball-Bundesliga. Anpfiff ist heute Abend um 18.30 Uhr.
2: Und damit schauen wir auf die Straßen. Aktuelle Blitzer stehen in Koblenz auf dem Asterstein, Grenzstraße, wenn ihr von Arzheim kommt. Dann in Trier in der Matthiasstraße Richtung Medert und in Koblenz auf der Karthause-Simmerner Straße Höhe Feuerwehr in Richtung Hunsrück. Jetzt die aktuellen Staus und Gefahrenmeldungen. Vorsicht bitte auf der A1 Saarbrücken Richtung Trier zwischen Riegelsberg und Holz. Hier ist ein kaputtes Auto. Dann die A4 Olpe Richtung Herlen-Aachen zwischen Kreuzköln-Ost und Kreuzköln-Süd. Hier sind 7 Kilometer Stau. Braucht eine halbe Stunde länger. Dann die A6 Heilbronn Richtung Kaiserslautern zwischen Viernheimer Dreieck und Ludwigshafen Nord. Hier sind es 8 Kilometer Stau. Ihr braucht 23 Minuten Minimum länger. Dann die A61 Köln Richtung Koblenz zwischen Miede und Auffahrt Grafschaft Ringen. Hier sind es 11 Kilometer Stau. 20 Minuten braucht ihr länger. Dann die A648 Frankfurt Richtung Eschborn zwischen Frankfurt am Main Rödelheim und Eschborner Dreieck. Hier gab es einen Unfall. Rechte Spur ist dicht. Und dann die A671 Wiesbaden Richtung Mainz zwischen Hochheim Süd und Gustavsburg, hier ist eine ungesicherte Unfallstelle, rechte Spur ist blockiert. Und dann noch die Kreisstraße, Kreis Kaiserslautern und Donnersbergkreis zwischen Heimkirchen und Messerbacher Hof in beiden Richtungen gab es hier einen Unfall mit zwei Fahrzeugen. Rettungshubschrauber ist schon im Einsatz. Wer von euch noch was gesehen hat, Staus, Blitzer, Unfälle, einfach mich anrufen, kostenlos wie immer. Die Nummer zu mir ins Studio ist die 0800 83 mal die 62. Gute Fahrt euch!
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1987. 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

0: Moss Kenner mit Rhythm Unknown hier bei RPR 1 am Freitag. Und es ist ein Freitag wie kein anderer, denn er hier ist zu Gast. Alle Farben ist da. Ey Franz, wir haben eine Mission. Ganz Rheinland-Pfalz sucht im Moment das RPR 1 Weinfestgeräusch. Mhm. Und man weiß natürlich nicht, was es ist. Und du mit deinem geschulten Ohr bist ja quasi jeden Tag...
1: Habe ich Ohren, die geschult sind?
0: Du kannst auf jeden Fall gut hören, würde ich jetzt einfach mal behaupten.
1: Was hast du gesagt?
0: Ich spiele jetzt das Geräusch ab. Bis jetzt hat es noch keiner erraten. Ganz Rheinland-Pfalz rätselt, ich weiß es auch nicht. Vielleicht hast du einen Tipp. Es ist auf einem Volksfest, Dorffest, Weinfest, wird man dieses Geräusch finden.
1: Also das Geräusch wird heller. Dadurch würde ich zum einen denken, es wird etwas abgemacht von einem Gefäß oder so. Weinkühler klingt zu hell, weil im Weinkühler müsste meistens halt Flüssigkeit oder es müsste einen tieferen, bauchigeren Ton geben.
0: Bauchig.
1: Weil wenn du Wasser oder Eis drin hast, dann hast du einen tieferen, weil der Klang natürlich nicht so schnell hin und her geht. Also von daher...
0: Ich spiele es noch einmal ab, guck mal zwischendurch.
1: Das ist halt so diese metallische, ne?
0: Ja, also es wurde auch schon geraten, so hau den Lukas, war es aber nicht. Dosen schießen war es auch nicht.
1: Ich glaube, es hat schon eher direkt was mit Wein zu tun. Das ist mein Guess. Also ich hör halt irgendwie Metall. Ich höre sowas wie Becher auseinanderziehen. Dieses... Wenn es nach oben geht, das Metallgeräusch kommt dann irgendwie komisch.
0: Ich meine, damit können wir was anfangen. Ich hoffe, ihr auch. Um kurz nach vier habt ihr wieder die Chance, mit uns zu reden.
1: Ich wünsche euch ganz viel Glück auf jeden Fall, ganz viel Erfolg.
0: Ja.
1: Ich bin jetzt selber gespannt, was es ist.
0: Ey, vielleicht ist Alle Farben euer Glücksbringer für den Jackpot um 11.900 Euro. Fände ich eine geile Story auf jeden Fall. Und gleich, Leute, gleich spielen wir wieder eine Runde. Ihr habt die Chance, euer Konto um fast 12.000 Euro aufzurunden. Also geht nochmal ins Trainingslager mit den Tipps von Alle Farben, die wir gerade gehört haben. Um kurz nach vier dann Radio an. Und hier ist natürlich Alle Farben, zusammen mit Pollyanna. Das ist Let It Rain Down hier bei RPR 1.

0: Rihanna mit Diamonds hier bei RPR 1. Und genauso geil geht's gleich weiter. Boah, chillig, oder? Atomic Kitten mit Hole Again. Was für ein Weltklasse 2000er-Hit. Und außerdem Kygo zusammen mit Khalid und Griffin. Und Leute, nicht vergessen, um kurz nach 4 spielen wir wieder um 11.900 Euro. Was ist das RPR1 Weinfestgeräusch? Ich spiel's euch nochmal. Jetzt nochmal Gedanken zusammenraufen und dann kurz nach 4 Radio an.
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0: Ein Blick aufs RPA1 Wetter. Ja, heute auf jeden Fall ein bisschen verregnet und ja, bewölkt. RPR1-Wetterexperte Dominik Jung, wie geht's morgen weiter?
7: Morgen erwarten wir den schönsten Tag vom Wochenende, sehr entspannt mit viel Sonnenschein. Nur im Norden Richtung Eifel und Hunsrück ziehen später ein paar Wolken auf, aber die bringen noch keinen Regen.
0: Alles klar, und aktuell haben wir in Speyer 22 Grad, in Mainz haben wir 21 Grad und in Trier haben wir auch 21 Grad.
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9: Die Themen um 16 Uhr. Viele halten die angekündigten Spritpreissenkungen für Wahlkampf. Und Unbekannte stehlen in Rheinhessen Trauben im Wert von 4.000 Euro.
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9: Mit Noah Theiss, hallo. Die meisten Menschen in Deutschland halten die angekündigten Spritpreissenkungen für ein Wahlkampfmanöver von Kanzler Merz. In einer Umfrage für den Nachrichtensender Welt sehen das 70% so. Nur 9% glauben, dass sich die Bundesregierung ehrlich um eine Entlastung bemüht. Und 17% sehen beides als Grund. In welcher Form wir bei den Spritpreisen entlastet werden, steht noch nicht fest. Mittlerweile hat die EU-Kommission aber einer europäischen Übergewinnsteuer für Mineralölkonzerne eine Absage erteilt. Unter anderem Bundesfinanzminister Klingbeil hatte das ja gefordert. Nach dem neuen Fund von Drohnenteilen in der Nähe eines Bundeswehrstandorts in Niedersachsen prüft die Bundesanwaltschaft jetzt, ob es einen Zusammenhang mit dem Drohnenvorfall am Flughafen Leipzig gibt. RPR1-Reporter Thomas Bremser.
10: Auch heute suchen Ermittler das schwer zugängliche Gelände bei Hannover nach Hinweisen ab. Dort war die Drohne abgestürzt und in mehrere Teile zerbrochen, ganz in der Nähe eines wichtigen Standorts der Bundeswehr. Der NDR berichtet, die Bauweise der Drohne ähnele der Drohne in Leipzig. Ein Teil solle aus einem 3D-Drucker stammen und nicht im Handel erhältlich sein. Am Flughafen Leipzig-Halle war Anfang August eine mit Sprengstoff präparierte Drohne gefunden worden, neben ukrainischen Frachtflugzeugen. Die Bundesregierung macht Russland verantwortlich.
9: Nach nur 4 Monaten im Rheinland-Pfälzischen Landtag hat die AfD-Fraktion einen Abgeordneten weniger. Benjamin Haupt aus Speyer ist mit sofortiger Wirkung ausgeschlossen, wie heute bekannt wurde. Er soll seine Mitgliedsbeiträge nicht bezahlt haben und muss deshalb auch die Partei verlassen. Ob er als fraktionsloser Abgeordneter im Landtag bleibt oder sein Mandat niederlegt, ist noch offen.
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11: Das weckt ganz böse Erinnerungen bei den Winzern hier in Rheinhessen. In Dienheim haben Unbekannte 8 Rebzeilen eines Wingerts abgeerntet. Laut Polizei haben die Täter auf einer Länge von 220 Metern Trauben geklaut. Der Schaden wird auf gut 4.000 Euro geschätzt. Die Unbekannten waren wohl mit einem Vollernter unterwegs. Letztes Jahr gab es gleich mehrere solche Vorfälle, die konnten aber nie aufgeklärt werden. Marcel Hemmer, Dienheim.
9: Und die gute Nachricht kommt vom Erbeskopf. Die 4A der Grundschule Göttschied hat heute ihre Belohnung für ihr gutes Abschneiden bei den Waldjugendspielen bekommen. Die Klasse hat landesweit den ersten Platz gemacht und dafür gibt es eine Führung durchs Naturhistorische Museum in Mainz. Das waren die RPR1-Nachrichten um 16 Uhr. Mehr Themen aus der Region gibt's wieder um halb.
0: Und damit schauen wir auf die Straßen. Aktuelle Blitzer stehen in Koblenz-Lützel in der Von-Kuhl-Straße in Richtung Kaserne. Dann in Trier in der Matthias-Straße Richtung Medert und in Ludwigshafen am Rhein in der Pfalzgrafenstraße. Jetzt die aktuellen Staus und Gefahrenmeldungen. Vorsicht bitte auf der A1 Dortmund Richtung Köln, Leverkusener Brücke. Hier ist eine ungesicherte Unfallstelle auf der linken Spur. Dann die A3 Köln Richtung Frankfurt zwischen Kreuzborn-Siegburg und Siebengebirge. Hier läuft ein Feuerwehreinsatz. Die Polizei ist vor Ort. Bitte fahrt da ein bisschen langsamer. Dann haben wir die A671 Wiesbaden Richtung Mainz zwischen Hochheim Süd und Gustavsburg. Hier gab es einen Unfall. Und die Kreisstraße im Kreis Kaiserslautern und Donnersbergkreis zwischen Heimkirchen und Messerbacher Hof. Hier gab es einen Unfall mit zwei Autos. Rettungshubschrauber ist schon im Einsatz. Wer noch was gesehen hat, Staus, Unfälle, Blitzer, mich anrufen. 0800 83 die 62 ist die Nummer zu mir ins Studio. Gute Fahrt euch!
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0: Hallöchen, ich bin Julian Eckert. Und Leute, einmal noch Gedanken zusammenraufen. Was ist dieses Geräusch hier? Ey, es geht um 11.900 Euro. Und gleich wird eine Runde gezockt. Vorher drei Songs, Hozier mit Too Sweet, When the Rain Begins to Fall, Song unseres Lebens. Und jetzt Save My Love, eine wunderschöne Nummer von Kygo.

0: Dieses Geräusch hier könnte euch um 11.900 Euro reicher machen.
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0: Und Bastian aus Hillscheid im Westerwald, du sagst:
2: Ich glaube, euer Weinfestgeräusch ist das Anstoßen von Wein oder Bier oder anderen Gläsern mit Freunden auf einem solchen Fest.
0: Bastian, das könnte es sein. Ist aber auch ziemlich einfach. Warum denkst du, das ist es?
3: Ja, weil es halt naheliegend ist. Ja. Das war so meine Überlegung. Und das ist halt genau das Geräusch, was man neben Gesprächen halt eigentlich immer hört. So auch als unterschwelliges Geräusch. Vielleicht denkt da nicht jeder dran.
0: Stößt du immer genauso an mit deinen Freunden?
3: Ja, genau so.
0: Ja, geil. Wann hast du das zum letzten Mal in der Form so gehört? Sag jetzt nicht eben gerade, weil ich es abgespielt habe.
3: Ja, natürlich. Wir hatten im Juni hatten wir Kirmes und heute fahre ich auf die Kirmes in dem Ort, wo ich herkomme.
0: Oh, geil.
3: Und da werde ich wieder hören.
0: In welchem Ort gehst du auf die Kirmes später?
3: In Neuwied, Feldkirchen ist der Stadtteil. Da ist das die sogenannte Quetsche-Kirmes.
0: Oh, schön. Schöne Grüße genau. An die Quetsche-Kirmes in Neuwied-Feldkirchen.
3: Genau.
0: Ey, Basti.
3: Ja.
0: Ist es das Klirren von einem Bierkrug oder von einem Weinglas? Leider nicht, leider nicht. Ach Mann, das gibt's doch. Scheiße, ey. Das gibt's doch nicht. Oh Mann, das tut mir leid. Aber später, wenn du auf der Kirmes bist, geh mal rum mit deinen Freunden. Hör mal ein bisschen, halt mal das Ohr rein. Vielleicht ist es da. Geh noch mal ins Trainingscamp. Ja, rauft euch zusammen und dann habt ihr natürlich noch mal eine Chance. Könnt ihr uns gerne RPA1 schreiben und dann noch mal einen Tipp abgeben.
3: Perfekt, machen wir. Vielen Dank.
0: Basti, schön, dass du mitgemacht hast. Danke fürs Zuhören und dann hören wir uns bestimmt bald wieder.
3: Sehr gerne, dankeschön, ciao.
0: Aber Leute, das heißt für alle anderen, der Jackpot ist einfach schon wieder gestiegen. 12.000 Euro, das gibt's doch gar nicht. Am Montagmorgen könnt ihr abräumen. Es gibt jetzt aber 3 Spielrunden in der Morningshow. Um 6, 7 und um 8 Uhr. Also macht euch Gedanken übers Wochenende. Und wenn ihr Bescheid wisst, wenn ihr denkt, ihr habt's, dann RPR1 an die 0800 83 mal die 62 und am Montagmorgen um 6 Uhr Radio an.
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Mit Magnetic hier bei RPR1 ist ein ganz neuer Song und immer wenn ich den höre, kriege ich sofort gute Laune. Und ich weiß nicht, wie es euch geht, aber bei der nächsten Nummer kriege ich so ein krasses Nostalgiegefühl. Aber auf positive Art und Weise ist von 2012 der Song des Aura Dione mit Friends. Hier ist RPR1.

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4: 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RPR1 hier am Freitagnachmittag um 16:30 und jetzt gibt's das Aktuellste aus unserer Nachrichtenredaktion.
5: Mit Noah Theiss, hallo. Der Dieselpreis hat sein Rekordhoch nochmal übertroffen. Gestern kostete der Liter durchschnittlich 2,47 Euro und damit knapp 2 Cent mehr als vorgestern. Das hat der ADAC errechnet. E10 ist minimal günstiger geworden und lag bei 2,30 Euro. Fast die Hälfte der Menschen in Deutschland rechnet damit, dass Bundeskanzler Merz noch in diesem Jahr abgelöst wird. 48% sagen das in einer aktuellen YouGov-Umfrage. Zusätzlichen Druck hat Merz durch die anstehende Landtagswahl in Mecklenburg-Vorpommern. Hier könnte seine Partei, die CDU, sogar an der 5%-Hürde scheitern. Wer in den letzten Tagen auf die Homepage der Grundschule in Burladingen im Zollernalbkreis gegangen ist, dem ist nicht der Stundenplan angezeigt worden, sondern Escortfrauen einer türkischen Pornoseite. Hacker haben die Homepage der Schule auf diese Seite umgeleitet. Mittlerweile ist sie vom Netz genommen worden, sagt die Stadt. Und wer genau dahinter steckt, ist noch unklar.
4: Und jetzt das Aktuellste aus eurer Region.
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7: Mit Christian Semmet. Bundesverteidigungsminister Pistorius nimmt heute in Texas den ersten Kampfjet vom Typ F-35 für die deutsche Luftwaffe in Empfang. Deutschland hat 35 dieser Tarnkappenjets gekauft. Die hochmodernen Kampfflugzeuge sollen die in die Jahre gekommenen Tornados ablösen. Die ersten F-35 bleiben zunächst in den USA, wo deutsche Piloten und Techniker an ihnen ausgebildet werden.

0: unterwegs. Letztes Jahr gab es gleich mehrere solcher Vorfälle, die konnten allerdings nie aufgeklärt werden. In Koblenz beginnt heute eines der größten Volksfeste in der Region, der Schengelmarkt. Die Besucher können sich bis Sonntag auf viel Programm freuen. Auf zahlreichen Plätzen in der Altstadt wird gefeiert. Zum Schengelmarkt werden in diesem Jahr wieder mehr als 100.000 Besucher erwartet. 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
1: Und damit schauen wir auf die Straßen. Was ist los am Freitagnachmittag? Aktuelle Blitzer stehen auf der A3 Frankfurt Richtung Köln bei Montabaur, dann auf der A60 Bingen Richtung Mainz bei Heidesheim und es wird geblitzt auf der A650 Ludwigshafen Richtung Bad Dürkheim an der Abfahrt Bruchwiesenstraße. Jetzt die aktuellen Staus und Gefahrenmeldungen. Vorsicht bitte auf der A3 Köln Richtung Frankfurt zwischen Kreuzborn-Siegburg und Siebengebirge. Hier läuft ein Feuerwehreinsatz. Dann die A60 Lüttich Richtung Wittlich zwischen Prüm und Bitburg. Hier sind es 3 Kilometer Stau, ihr verliert eine halbe Stunde. Die A61 Ludwigshafen Richtung Koblenz zwischen Kreuz Ludwigshafen und Kreuz Frankenthal, hier steht ein kaputtes Auto. Und die A671 Wiesbaden Richtung Mainz zwischen Hochheim Süd und Gustavsburg, hier gab es einen Unfall, die rechte Spur ist gesperrt. Wer noch was gesehen hat, Staus, Blitzer, Unfälle, einfach mich anrufen, kostenlos. Die Nummer zu mir ins Studio ist die 0800 83 mal die 62. Gute Fahrt euch!
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0: Nico Santos mit Why Don't You Stay hier bei RPR1. Und Leute, ich lieb's ja, dass wir unsere RPR1-Playlist hier zusammen bestimmen. Weil da kommen ab und zu so Banger-Songs von euch rein, die eigentlich schon längst in Vergessenheit geraten sind.
1: Hallo, mein Name ist Johannes Bühler. Ich wünsche mir Get the Party Started von Pink, weil hier in Bad Bergzabern, wo ich ja sehr gerne arbeite, manchmal etwas mehr los sein könnte abends.
0: Ey, fühle ich. Fühle ich komplett. Der Song schlägt ein. Der schlägt ein wie unser RPR1 Weinfestgeräusch, was mittlerweile einfach über 12.000 Euro wert ist. Also 12.000 Euro, genau. Und wenn ihr wisst, dann schickt RPR1 an die 0800 38 62. Ja, und dann geht die Party so richtig los. Wie bei uns hier. Unsere Freitags-Nachmittags-Abends-Party. Das ist Pink. Get the Party Started. Hier ist RPR1. Schön, dass ihr am Start seid mit mir.

0: Ed Sheeran mit Shivers hier bei RPR 1 und ist ja echt krass, ne, mit dieser Kontroverse. Also Macklemore darf ja nicht bei Ed Sheeran auf der Tour spielen, weil der Stadionveranstalter gesagt hat, nee, der kommt mir nicht ins Haus, weil Macklemore sich pro Palästina geäußert hat. Ed Sheeran hat jetzt ein schlechtes Gewissen und spendet einfach über 2 Millionen Euro an Organisationen, die pro Palästina sind. Also echt krass, was da im Moment abgeht, aber zum Glück haben wir unseren Handwerker Peters, weil der kann uns nicht nur alles reparieren, was wir zu Hause so rumstehen haben, der kann uns auch ganz viel Interessantes und Gutes über Toaster erzählen.
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2: Yay, Mahlzeit. Ich bin der Handwerker Peters, ihr könnt mich ja P nennen. So, was haben wir denn? Ah, ich sehe es schon, der Toaster blockiert. Ja, das kriegen wir hin. Liebe Hörerinnen und Hörer, der Stift Thorsten hat mir letztens einen Spruch gezeigt. Wie ging der? Wenn ich wirklich Lust hätte, morgens munter aus dem Bett zu springen, würde ich im Toaster übernachten. Ich liebe ja Toast. Ey, morgens mit guter Butter und Marmelade. Gut, die Frage aller Fragen, liebe Hörerschaft. Auf welche Stufe stellt ihr den Toaster? Da gibt es ja 1 bis 6. Thorsten, warum gibt es eigentlich die Stufe 6? Wer sagt morgens, geil, jetzt ein hartes Brikett mit Butter? Jo, viele nehmen die Stufe 2, aber danach sieht mein Toast aus wie Ed Sheeran. Und wenn ich den dann nochmal auf Stufe 2 toaste, dann sieht er aus wie Roberto Blanco. Ich bin da so blöd für. Ein Kunde hatte mal einen kaputten Toaster auf dem Balkon. Da habe ich richtig stabile Federn aus einem Fahrwerk montiert. Jetzt schießen die Toastbrotscheiben bis in den 4. Stock zur Nachbarin. Ja, aber die haben eh eine Affäre. Da können sie auch morgens zusammen frühstücken. Yay! So, fertig. Normal sollte das halten.
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4: Jawohl, das sind wir. Es ist Freitagnachmittag, Wochenende und gleich gibt's alles, was man sich so aus dem Gemüsegarten der Musik vorstellen kann. Zum Beispiel. Ja, aber ein schöner 80er tut immer gut, oder? Taylor Dane mit Tell It To My Heart. Außerdem Shakira, Shakira. Whenever, wherever, hören wir gleich. Und ein absoluter Klassiker. Und Leute, zu dem Song habe ich eine Überraschung für euch. Aber ich will sie noch nicht sagen. Aber glaubt mir, es lohnt sich. Bleibt dran. David Guetta zusammen mit Sia, Titanium. Hören wir gleich. Das ist der beste Musikmix für Rheinland-Pfalz. Hier ist RPR1.
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4: Hier ist RPR1 und wir schauen aufs Wetter. Na, heute bewölkt und teilweise verregnet bei uns in Rheinland-Pfalz. RPR1 Wetterexperte Dominik Jung. Wie geht's morgen aus?
14: Wer draußen im Freien was geplant hat, der sollte auf jeden Fall den morgigen Tag nutzen. Da gibt's nämlich schon mal viel Sonnenschein bei uns in Rheinland-Pfalz. Zum Mittag und Nachmittag ziehen dann langsam von der Eifel her die ersten Wolken auf, aber es bleibt zunächst noch trocken.
4: Alles klar. Aktuell haben wir in Ludwigshafen 22 Grad, in Bingen 21 Grad und in Koblenz auch 22 Grad.
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15: Die Themen um 17 Uhr. Die Bundesregierung einigt sich offenbar auf einen Spritpreisdeckel. Und die BASF streicht mehr als die Hälfte ihrer IT-Stellen in Ludwigshafen.
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15: Mit Noah Theiss, hallo. Die Bundesregierung hat sich offenbar auf konkrete Entlastungen für Autofahrer wegen der hohen Spritpreise geeinigt. Wie mehrere Medien berichten, soll es wieder einen Tankrabatt und diesmal auch einen Spritpreisdeckel geben. Für den Tankrabatt senkt die Bundesregierung demnach die Energiesteuer. Der Liter Sprit soll dadurch 17 Cent billiger werden. Ab welcher Höhe der Spritpreisdeckel greifen soll, ist noch nicht bekannt. Die Bundesregierung will die Einzelheiten heute noch vorstellen, heißt es. In Russland hat die erste Parlamentswahl seit Beginn des Krieges gegen die Ukraine begonnen. Bis Sonntag sind mehr als 100 Millionen Menschen zur Wahl der Abgeordneten für die neue Staatsduma in Moskau aufgerufen. Die Opposition ist nicht zugelassen. RPR1-Reporter Ulf Mauder in Moskau.
11: Es ist eine Wahl in Kriegs- und Krisenzeiten, das ist deutlich zu spüren. Die erste Parlamentswahl, die hier in Russland unter solchen Bedingungen abläuft. In der Schwarzmeermetropole Sotschi mussten die Wahllokale am Morgen wieder schließen wegen Drohnenalarms. Die Ukraine setzt ihren Abwehrkampf gegen den Krieg mit Schlägen hier in Russland auch zur Wahl fort. Abstimmen können die Menschen zwar auch online, die Opposition, die nicht zugelassen ist zur Wahl, befürchtet aber Manipulation.
15: Verteidigungsminister Pistorius nimmt heute in Texas den ersten F-35-Kampfjet für die deutsche Luftwaffe entgegen. Deutschland hat 35 dieser Tarnkappenjets gekauft. Sie sollen die alten Tornados ablösen. Erstmal bleiben die F-35 aber in den USA, wo deutsche Piloten und Techniker an ihnen ausgebildet werden. Ab nächstem Jahr werden sie dann auf dem Flieger Horst Büchel stationiert.
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16: Beim geplanten Stellenabbau im IT-Bereich der BASF in Ludwigshafen gibt es erstmals konkrete Zahlen. In den nächsten 4 Jahren sollen mehr als die Hälfte der Jobs wegfallen. Laut Gewerkschaft IGBCE werden bei der IT-Tochter Digital Solutions rund 1.000 der derzeit 1.900 Stellen gestrichen. Bereits Anfang des Jahres hatte die BASF angekündigt, digitale Aufgaben an günstigere Standorte wie Indien zu verlagern. Sascha Stein, Ludwigshafen.
15: Und die gute Nachricht kommt aus dem Rheinland. Im Koblenzer Stadtteil Asterstein gibt's jetzt mehr Platz für moderne Bildung. Die Grundschule hat heute offiziell ihren neuen Erweiterungsbau eingeweiht. Der 8 Millionen Euro teure Holzhybridbau bietet unter anderem neue Klassenräume, Betreuungsräume und eine Bibliothek. Das waren die RPR1 Nachrichten um 17 Uhr. Mehr Themen aus der Region gibt's wieder um 17:30.
4: Und damit schauen wir auf die Straßen. Aktuelle Blitzer stehen auf der A6 Saarbrücken Richtung Kaiserslautern zwischen dem Kreuzlandstuhl West und Kaiserslautern Einsiedlerhof am Parkplatz Höllenplacken und auf der A60 Bingen Richtung Mainz bei Heidesheim. Jetzt die aktuellen Staus- und Gefahrenmeldungen. Vorsicht bitte auf der A4 Köln Richtung Herlen-Aachen zwischen Dreiköln-Heuma und Kreuzköln-Gremberg. Hier ist eine ungesicherte Unfallstelle auf der linken Spur. Die A6 Metz Saarbrücken Richtung Mannheim zwischen Kaiserslautern Einsiedlerhof und Dreikaiserslautern. Hier sind es 4 Kilometer der Stau. Ihr verliert 25 Minuten Minimum. Die A60 Lüttich Richtung Wittlich zwischen Prüm und Bitburg. Hier sind es 5 Kilometer Stau. Ihr verliert eine halbe Stunde. Die A61 Ludwigshafen Richtung Koblenz im Bereich Kreuz Alzey. Hier steht ein kaputtes Auto. Und die A61 Ludwigshafen Richtung Koblenz zwischen Dorsheim und Waldlaubersheim. Hier liegen Gegenstände auf der Fahrbahn. Wer von euch noch was gesehen hat, Staus, Blitzer, irgendwas, dann ruft gerne an, kostenlos oder schickt eine WhatsApp. Sprachmemo, die Nummer ist die 0800 83 die 62. Ansonsten wünsche ich euch eine gute Fahrt.
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4: Tachchen, ich bin Julian Eckert und Leute, ich habe eine ganz, ganz fette Überraschung für euch. Ja, es hat mit Live-Musik zu tun, mit ganz, ganz vielen tollen Konzerten, verteilt über 2 Tage. Ihr könnt jetzt schon mal die 0800 83 mal die 62 einspeichern. Die Nummer werdet ihr gleich brauchen. Aber mehr dazu gibt's erst nach 3 Songs. Und den Anfang macht unser Shootingstar hier bei RPR 1 aus Amerika. Das ist Samba mit einer guten Laune-Nummer. Homewrecker. Leute, das wird groß, was hier gleich passiert. Bleibt dran, hier ist RPR 1 am Freitagnachmittag.

0: The Kid Laroi mit 1000 Miles hier bei RPA1 am Freitagnachmittag. Und nach der Festivalsaison ist vor der Festivalsaison, so.
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0: 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Und jetzt habe ich eine Überraschung. Es gibt nämlich schon Tickets für nächstes Jahr fürs Glücksgefühle-Festival. 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Und wenn ihr diese Tickets haben wollt, dann jetzt einfach anrufen. 0800 8 und 3 mal die 62. Und solang schwelgen wir einfach noch ein bisschen in Erinnerung. 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Mit 100.000 anderen vor der Bühne. Ey, es war so geil. Vielleicht nächstes Jahr ja auch. Wer weiß. 0800 8 und 3 mal die 62, wenn ihr die Tickets wollt.

Fast getroffen. Sorry, Shakira. Hier ist RPR 1 am Freitagnachmittag und gleich hören wir Ray Dalton. Und ich finde es immer wieder krass, wenn ich bedenke, dass Ray Dalton ja einfach diesen Song hier gesungen hat. Can we go back? 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Ne, das ist der Typ von Can't Hold Us von Macklemore. Aber der hat noch ganz viele eigene Songs. Und jetzt hören wir den brandneuen von ihm. Das ist Ray Dalton mit Go That High hier bei RPR 1. Gefällt mir gut, die Nummer. Geht schön vorwärts. Genau das, was wir für einen Freitagabend brauchen.

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5: Hier ist RPR 1 um 5:30 am Freitag und jetzt gibt's das Aktuellste aus unserer Nachrichtenredaktion.
6: Mit Noah Theis, hallo. Die Bundesregierung hat sich offenbar auf konkrete Entlastungen für Autofahrer wegen der hohen Spritpreise geeinigt. Wie mehrere Medien berichten, soll es wieder einen Tankrabatt und diesmal auch einen Spritpreisdeckel geben. Die Einzelheiten könnten heute noch vorgestellt werden, heißt es. Fast die Hälfte der Menschen in Deutschland rechnet damit, dass Bundeskanzler Merz noch in diesem Jahr abgelöst wird. 48% sagen das in einer aktuellen YouGov-Umfrage. Zusätzlichen Druck hat Merz gerade durch die anstehende Landtagswahl in Mecklenburg-Vorpommern. Hier könnte seine Partei, die CDU, sogar an der 5%-Hürde scheitern. Wer in den letzten Tagen auf die Homepage der Grundschule in Burladingen im Zollernalbkreis gegangen ist, dem ist nicht der Stundenplan angezeigt worden, sondern Escortfrauen einer türkischen Pornoseite. Hacker haben die Homepage der Schule auf diese Seite umgeleitet. Mittlerweile ist sie vom Netz genommen worden, sagt die Stadt. Wer genau dahinter steckt, ist noch unklar.
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0: Der Donnersberg-Kreis wird ab morgen teils zum Übungsgebiet für die Bundeswehr. Das Gebiet um Göllheim wird zum Teil der Großübung Badischer Sturm, die seit Anfang der Woche läuft. Rund 80 Soldaten sollen dort bis Mittwoch an einer sogenannten ABC-Abwehrübung teilnehmen. Auch in der Südwestpfalz soll es in den nächsten Tagen Übungen geben. Und in Koblenz ist am Nachmittag der diesjährige Schengelmarkt gestartet. Traditionell mit dem Fassanstich. Gefeiert wird noch bis Sonntag.
1: Was ist los auf den Straßen in Rheinland-Pfalz? Wo wird geblitzt? Einmal auf der A61 Koblenz Richtung Köln vor dem Meckenheimer Kreuz, dann auf der A60 Bingen Richtung Mainz bei Heidesheim und es steht ein Blitzer auf der A650 Bad Dürkheim Richtung Ludwigshafen zwischen Orgersheim Süd und der Bruchwiesenstraße. Jetzt die aktuellen Staus und Gefahrenmeldungen. Vorsicht bitte auf der A6 Metzerbrücken Richtung Mannheim zwischen Kaiserslautern Einsiedlerhof und Dreieck Kaiserslautern. Hier braucht er länger. 4 Kilometer Stau, ihr braucht 28 Minuten länger. Dann die A60 Lüttich Richtung Wittlich zwischen Prüm und Bitburg. 3 Kilometer Stau, mindestens 27 Minuten kommen obendrauf. Die A61 Ludwigshafen Richtung Koblenz zwischen Gau-Bickelheim und Bad Kreuznach. Hier steht ein kaputtes Auto. Und dann noch die B37 Kaiserslautern in der Richard-Wagner-Straße zwischen Brahms-Straße und Logenstraße. In beiden Richtungen ist gesperrt wegen einem Brand. Feuerwehr ist vor Ort. Dann haben wir noch die B49 Trier-Katharinenufer zur Mainer Straße zwischen Ausoniusstraße und Trier Verteilerkreis. Hier staut sich's, Viertelstunde geht oben drauf. Und dann haben wir noch die B258 Blankenheim Richtung Mayen zwischen Misch und Barweiler. Hier läuft eine Unfallaufnahme. Beiden Richtungen ist nur ein Fahrstreifen verfügbar. Wer von euch noch was gesehen hat, Staus, Blitzer, Unfälle, mich anrufen kostenlos. Die Nummer ins Studio ist die 0800 38 3 mal die 62. Gute Fahrt!
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0: So eine geile Nummer. Gute Stimme und gute Akustikgitarre. Limp Bizkit mit Behind Blue Eyes. Und Not macht bekanntlich erfinderisch. Bei den Spritpreisen im Moment kommen auf jeden Fall viele von uns auf neue Ideen. Vielleicht mal einen Bus nehmen oder das Fahrrad fahren oder einfach joggen. Das machen nämlich zwei junge Männer aus Bad Kreuznach. Und zwar bis nach Tirol. RPR1-Reporter Marcel Hemmer. Bitte was?
1: Ja, also zugegeben, mit den Spritpreisen hat es eigentlich nichts zu tun, ist aber ein ganz netter Nebeneffekt. Kerem Uludag und Jonas Linsken sind Anfang 20 und fahren gerne nach Österreich in den Urlaub. Eigentlich mit dem Auto, dann hatten sie aber eine andere Idee.
2: Das, was mich auch motiviert hat, ist dieses eine Zitat von David Goggins: Someone has to carry the boat. Weil wir wollen auch besonders für die Jugend da draußen ein Vorbild sein, dass man auch alles erreichen kann, solange man an sein Herz glaubt. Ich sag mal so, ich bin Pommesverkäufer und laufe 490 Kilometer.
1: Kerem war das, aber mal ganz im Ernst, die Strecke in 6 Tagen, wie soll das gehen?
3: Natürlich gucken wir, dass die Ernährung stimmt, gucken, dass der Schlaf und so weiter stimmt. Aber das ändert nichts daran, dass wir in 6 Tagen einige 100.000 Schritte machen und das ist eine hohe Belastung für den Körper und da zählt dann irgendwann nur noch die mentale Komponente.
1: Sagt Jonas. Verrückte Nummer auf jeden Fall. Wen's interessiert, Kerem nimmt euch auf seinem TikTok-Kanal live mit auf die Reise.
0: Ja, da auf jeden Fall mal reinfolgen. Muss mal supporten, die Aktion. So kann man auf jeden Fall Sprit sparen. 2 Bad Kreuznacher joggen ab morgen früh 490 Kilometer bis nach Tirol. Ihr seid Teufelskerle. Wir wünschen euch von RPR1 natürlich ganz, ganz viel Glück. Haltet durch und rasiert. So, und jetzt gibt's Musik von den K-Pop Demon Hunters. Das ist Golden hier bei RPR1.

0: Die Fine Young Cannibals, schöne 80er. She drives me crazy hier bei RPR 1. Leute, wir sind am Ende der Arbeitswoche angekommen. Es ist Freitag, wir haben viel gearbeitet. Aber in einem Punkt hat es nicht ganz gereicht, muss ich euch sagen.
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2: Ich erwarte sofort mehr.
0: Denn ihr habt unser RPR 1 Weinfestgeräusch einfach immer noch nicht geknackt. 12.000 Euro sind jetzt im Jackpot, weil Bastian aus Hillscheid im Westerwald vorhin leider falsch lag.
3: Ich glaube, euer Weinfestgeräusch ist das Anstoßen von Wein oder Bier oder anderen Gläsern mit Freunden auf einem solchen Fest.
0: Ja, guter Guess. Wäre aber auch ein bisschen zu einfach, das zu nehmen, ne? Aber heute kam noch ein Tipp dazu. Und zwar von Star-DJ Alle Farben. Der hat sich das auch mal angehört.
4: Ich glaube, es hat schon eher direkt was mit Wein zu tun. Mhm. Das ist mein Guess. Mhm. Also ich höre halt irgendwie Metall. Ich höre sowas wie Becher auseinanderziehen. Mhm. Dieses, das nach oben geht. Das Metallgeräusch kommt dann irgendwie komisch.
0: Und mit diesem Tipp gehen wir jetzt mal ins Wochenende. Überlegen nochmal auf dem Wurstmarkt in Bad Dürkheim oder auf dem Weinfest in Remagen oder so. Und am Montag in Guten Morgen Rheinland-Pfalz um 6, 7 und um 8 Uhr könnt ihr jeweils spielen. 3 Spielrunden einfach um 12.000 Euro. Leute, das ist wirklich eine krasse Nummer. 12.000 Euro, überlegt euch das mal. Wenn ihr es wisst, schickt RPR 1 an die 0800 8 und dreimal die 62. Viel Glück euch.
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6: Tachchen, RPR1 hier und gleich hören wir eine der krassesten Stimmen in der Popwelt da draußen.
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6: ist wirklich so. Ist von Dermot Kennedy. Ich habe den einmal live spielen sehen. Der läuft richtig rot an beim Singen, weil der so viel Power da reingibt. Aber geiler Typ auf jeden Fall. Mag ich die Nummer. Outnumbered. Und außerdem Michiko. Ja, wir wollen den Freitagabend ja auch ein bisschen einläuten. Das ist der Soundtrack dafür. Jason Derulo. Das ist der beste Musikmix für Rheinland-Pfalz. Gleich wieder um kurz nach 6.
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6: Wir schauen aufs RPR1 Wetter. Heute war es ja so ein bisschen bewölkt und teilweise auch verregnet in Rheinland-Pfalz. Bei Höchstwerten um die 23 Grad. Und morgen wird es auf jeden Fall ein bisschen schöner. Kein Regen. Paar Wolken sind am Himmel, aber das war's dann eigentlich. Bis zu 25 Grad kann es geben. Aber wenn ihr einen Windbreaker zu Hause habt, morgen ist so ein Tag, da brauchen wir den. Kann sich lohnen. Windig wird's auf jeden Fall. Aktuell haben wir in Trier 18 Grad, in Mainz haben wir 20 Grad und in Speyer haben wir auch 20 Grad.
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16: Die Themen um 18 Uhr. Die Bundesregierung einigt sich auf Spritpreissenkungen. Und die AfD schließt einen Landtagsabgeordneten aus.
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16: Mit Noah Theiss, hallo. Die Bundesregierung will Autofahrer mit einem neuen Tankrabatt und einem Spritpreisdeckel entlasten. Das ist heute Abend aus Koalitionskreisen bekannt geworden. RPR1-Reporter Ronny Thorau.
17: Zunächst liegt ein neuer Tankrabatt zum 1. Oktober auf dem Tisch, möglicherweise wieder um die gleichen rund 17 Cent pro Liter. Dazu soll ein Spritpreisdeckel kommen, also eine vom Staat errechnete Preisobergrenze, die sich am Ölpreis orientiert. Dafür gibt es in anderen europäischen Ländern Vorbilder. Hauptproblem bei den Verhandlungen ist angeblich noch die Gegenfinanzierung des erneuten Tankrabatts. Anders als beim ersten im Sommer sollen sich die Bundesländer dieses Mal an den Milliardenkosten beteiligen.
16: Der Tankrabatt soll am 1. Oktober kommen, der Spritpreisdeckel spätestens im Januar, heißt es. Deutschland wird im Jahr 2040 fast 700.000 weniger Schüler haben als heute. Davon geht die Konferenz der Bildungsminister aus. Demnach werden die Schülerzahlen bis zum Ende des Jahrzehnts erstmal steigen, dann aber zurückgehen. Besonders stark dürfte der Rückgang in den ostdeutschen Ländern sein. Nach gerade mal 4 Monaten im Rheinland-Pfälzischen Landtag hat die AfD-Fraktion einen Abgeordneten weniger. Benjamin Haupt aus Speyer ist mit sofortiger Wirkung ausgeschlossen, wie heute bekannt wurde. Er soll seine Mitgliedsbeiträge nicht gezahlt haben und muss deshalb auch die Partei verlassen. Ob er als fraktionsloser Abgeordneter im Landtag bleibt oder sein Mandat niederlegt, das ist noch offen.
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0: Die Befürchtungen haben sich bestätigt. Die B9 bei Speyer muss ab morgen wegen massiver Brückenschäden komplett gesperrt werden. Untersuchungen haben eine verstärkte Rissbildung im Beton gezeigt. Laut LBM ist noch unklar, wie lange die Sperrung dauern wird. Damit fällt eine wichtige Verbindung in der Region weg. Der Verkehr wird weiträumig über Hockenheim umgeleitet. Sascha Stein, Speyer.
16: Und die gute Nachricht kommt vom Erbeskopf. Die 4A der Grundschule Götschied hat heute ihre Belohnung für ihr gutes Abschneiden bei den Waldjugendspielen bekommen. Die Klasse hat landesweit den ersten Platz gemacht und dafür gibt's eine Führung durchs Naturhistorische Museum in Mainz. Das waren die RPR1 Nachrichten um 18 Uhr. Mehr Themen aus der Region gibt's wieder um halb.
6: Und damit schauen wir auf die Straßen. Aktuelle Blitzer haben wir in Rammstein-Miesenbach in der Karl-Zeiss-Straße. Dann haben wir einen auf der A60 Bingen Richtung Mainz bei Heidesheim. Und es werden Fotos gemacht auf der A61 Koblenz Richtung Ludwigshafen zwischen Rheinböllen und Stromberg in der Baustelle. Jetzt die aktuellen Staus- und Gefahrenmeldungen. Ist ein bisschen weniger geworden. B49 Trier Katharinenufer zur Mainer Straße zwischen Ausoniusstraße und Trier Verteilerkreis. Hier ist dichter Verkehr. Mindestens 16 Minuten braucht er da länger. Dann die Landstraße im Kreis Kaiserslautern zwischen dem Flugplatz Rammstein und Rammstein. In beiden Richtungen gab es hier einen Unfall mit dem Zug. Ist aktuell gesperrt. Die Polizei ist vor Ort bis heute ca. 20 Uhr. Also da ist noch ein bisschen was los. Wer noch was gesehen hat von euch, Staus, Blitzer, Unfälle, mich einfach anrufen, kostenlos. Die Nummer zu mir ins Studio ist die 0800 83 mal die 62. Das war's. Gute Fahrt für euch.
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6: Mit mir, ich bin Julian Eckert und ich begrüße meinen Kollegen Jens Baumgart.
2: Hallo und guten Abend vor dem vielleicht spannendsten politischen Wochenende des Jahres. Es geht um nicht weniger als um die Frage, ob Friedrich Merz Bundeskanzler bleibt. Wir gehen das gleich alles mal genau durch um 6:10.

0: Westlife mit World of Our Own. Das war ein Song unseres Lebens hier bei RPR 1. Der Tag in Rheinland-Pfalz mit Julian Eckert und Jens Baumgart.
1: Hallo zusammen, guten Abend.
0: Bleibt Friedrich Merz Bundeskanzler? Vor uns liegt ein hochspannendes politisches Wochenende. Landtagswahlen in Berlin und MacPom. Aber es geht um mehr. Es geht um die Zukunft des Kanzlers. Was sich viele fragen, kann man einfach den Kanzler tauschen, ohne neu zu wählen?
1: Ja, kann man. Denn wir wählen ja einen Bundestag, also Parteien oder Direktkandidaten, aber keinen Kanzler. Und was der Bundestag dann aus diesem Wahlergebnis macht, das steht auf einem anderen Blatt. Insofern kann der Kanzler auch mal getauscht werden durch Misstrauensvotum oder Rücktritt. Hatten wir so ähnlich zum Beispiel in den 70er Jahren. Lange her, damals ist Willy Brandt ausgetauscht worden durch Helmut Schmidt, beide SPD.
0: Aber Jens, wie wahrscheinlich ist es, dass das jetzt passiert? Offiziell hat Merz ja noch volle Rückendeckung.
1: Ja, offiziell. Auch der rheinland-pfälzische Ministerpräsident hat sich hinter den Kanzler gestellt.
2: Es geht darum, dass wir liefern, dass die Menschen zu Recht jetzt darauf warten, dass wir die Probleme lösen. Und dieser öffentliche Streit ist Garant dafür, nicht gewählt zu werden und kein Vertrauen mehr zurückzubekommen. Und deswegen sagen wir, keine Personaldiskussion, das bringt uns nicht weiter, sondern wir sind aufgefordert, für stabile Verhältnisse in diesem Land zu sorgen.
1: Gordon Schnieder war das, also vor den Wahlen Geschlossenheit zeigen. Das entscheidende Wörtchen ist vor, denn längst hat die Debatte über mögliche Nachfolger begonnen. Söder, Wüst, Dobrindt, alles hängt jetzt so ein bisschen von den Ergebnissen der Landtagswahlen ab.
0: Und wie sehen da die letzten Umfragen aus?
1: Die sehen nicht so gut aus für die CDU. Also wenn es ganz schlecht läuft, dann könnte die Union in Mecklenburg-Vorpommern an der 5%-Hürde scheitern. Da läuft es ja gerade auf ein Kopf-an-Kopf-Rennen zwischen SPD und AfD hinaus. Und in Berlin, da könnten die Linken an der Union vorbeiziehen als stärkste Kraft. Also in beiden Fällen wird es für Merz unangenehm.
0: Das Wochenende der Wahrheit für die CDU und für den Kanzler.
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0: Einfach ein chilliger Song. Und neu hier bei RPR1. Jason Derulo mit Mi Chico. Das ist der Tag in Rheinland-Pfalz. Schönen Freitag euch.
1: Nach 5 Spieltagen auf Platz 6 in der Tabelle. Ja, ein ganz guter Start für den ersten FC Kaiserslautern. Und trotzdem hat sich so ein bisschen Ernüchterung breit gemacht nach der klaren Niederlage am vergangenen Wochenende in Magdeburg. Da ist Wiedergutmachung angesagt. RPR1-Reporter Thomas Stüber.
2: Ja, definitiv. Die Roten Teufel müssen einfach wieder an die Leistung anknüpfen von vor dem Magdeburg-Spiel. Denn da lief's eigentlich richtig gut, sagt auch FCK-Verteidiger Jakob Rasmussen.
3: Davor haben wir das sehr, sehr gut gemacht. Wenige Chancen zugelassen. Ich finde aber auch im Spiel in Magdeburg, klar, das sind so Ausnahmesituationen, wo, ja, sieht einfach scheiße aus, ne? Ich sag so allgemein, wir haben ein gutes Gefühl, also innerhalb der Mannschaft, und müssen noch mehr Chancen kriegen, noch mehr Tore machen und klar, gegen den Ball einfach so wenig Gegentore kassieren wie möglich.
2: Bei den Gästen aus Braunschweig hingegen, da bleibt das Auswärtsspiel in Magdeburg in bester Erinnerung. Erster Spieltag, ein fulminanter 6:1 Auswärtssieg zum Saisonstart. Ja, schon ein kleines Vorzeichen, dass es bei ihnen nicht langweilig wird. Die nächsten Ergebnisse: 3:5 gegen die Hertha, 1:3 gegen Osnabrück, 2:2 gegen Dresden. Also Tore sind bei Braunschweig gefühlt garantiert. Das sieht natürlich auch FCK-Trainer Thorsten Lieberknecht.
4: Standards sind ein großes Thema, deswegen haben wir auch uns dort in der Vorbereitung auch einen oder anderen Tag genommen, dass wir dort der Standards eben halt auch mal zum Tor kommen.
2: Ja, und mit so einem Sieg im Gepäck feiert es sich auf dem Dürkheimer Wurstmarkt ja auch umso besser, denn da ist der FCK am Montagnachmittag zur traditionellen großen Autogrammstunde im Festzelt für Jahreszeiten.
1: Dann drücken wir die Daumen. Der FCK empfängt morgen Mittag Eintracht Braunschweig, Anstoß um 13 Uhr im Fritz-Walter-Stadion, und wir berichten live.

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10: Guten Abend am Freitag. Hier ist der Tag in Rheinland-Pfalz bei APR1 und es ist 6:30.
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12: Ich bin Christian Semmet. Der Donnersbergkreis wird ab morgen teils zum Übungsgebiet für die Bundeswehr. Das Gebiet um Göllheim wird Teil der Großübung Badischer Sturm, die seit Anfang der Woche läuft. RPA1-Reporter Sascha Stein.
13: Rund 80 Soldaten sollen dort bis Mittwoch an einer sogenannten ABC-Abwehrübung teilnehmen. Dabei geht es unter anderem um den Umgang mit atomaren, biologischen und chemischen Gefahren. Wo und was genau geübt wird, hält die Bundeswehr aus Sicherheitsgründen geheim. Rund um Göllheim müssen sich Autofahrer aber die kommenden Tage auf mehr Bundeswehrfahrzeuge einstellen. Insgesamt sind an der Übung in Südwestdeutschland über 500 Soldaten beteiligt.
12: Im Mannheimer Hauptbahnhof ist am Nachmittag eine Gedenktafel für den getöteten Zugbegleiter Serkan Şala enthüllt worden. Die Bahn will mit der Tafel gemeinsam mit seiner Familie dauerhaft an ihn erinnern. Der 36-jährige Zugbegleiter war Anfang Februar nach einem Angriff bei einer Ticketkontrolle in der Nähe von Landstuhl gestorben. Ende nächsten Jahres sollen die ersten F-35 Kampfjets auf dem Fliegerhorst Büchel in der Eifel stehen. Für heute stand die Übernahme des ersten Jets in den USA auf dem Kalender von Bundesverteidigungsminister Pistorius. Deutschland hat 35 Maschinen bestellt. Sie sollen die alten Tornados ersetzen. Und in Koblenz ist am Nachmittag der diesjährige Schengelmarkt gestartet, traditionell mit dem Fassanstich durch den Oberbürgermeister. Bis Sonntag werden mehr als 100.000 Besucher erwartet.
14: Und damit der Blick auf die Straßen. Was ist noch los am Freitagabend? Aktuelle Blitzer stehen auf der A3 Frankfurt Richtung Köln bei Montabaur, dann auf der A60 Bingen Richtung Mainz bei Heidesheim, auf der A61 Koblenz Richtung Köln vor dem Meckenheimer Kreuz und es wird geblitzt auf der B40 Mainz-Pariser Tor in Richtung Alzey. Jetzt die aktuellen Staus- und Gefahrenmeldungen. Vorsicht bitte auf der A1 Euskirchen Richtung Köln zwischen Köln-Bocklemünd und Kreuz Köln-Nord. Hier ist eine ungesicherte Unfallstelle. Die A3 Köln Richtung Frankfurt zwischen Mönchhof-Dreieck und Kelsterbach. Hier ist eine ungesicherte Unfallstelle auf der linken Spur. Die A5 Frankfurt Richtung Kassel zwischen Nordwestkreuz Frankfurt und Bad Homburger Kreuz. Hier ist eine ungesicherte Unfallstelle auf der linken Spur.

0: Das war ein Song unseres Lebens, Family Affair, hier bei RPR 1. 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
1: Guten Abend am Freitag.
0: Wer schafft den Sprung ins Finale der Wahl zur Deutschen Weinmajestät? Morgen Nachmittag gibt's Teil 1, der Vorentscheid in Neustadt an der Weinstraße.
1: Jawohl. Und für die amtierende deutsche Weinkönigin Anna Zenz aus Edega-Ella an der Mosel heißt das, bald ist ihre Amtszeit vorbei und die Krone wandert weiter. RPA 1 Reporterin Annabel Pawlowski, du hast mit ihr über das vergangene Jahr gesprochen.
2: Über 200 Termine, unzählige Reisen und tausende Kilometer liegen jetzt hinter Anna Zenz und ihren zwei Weinprinzessinnen. In ihrer Amtszeit durften sie den deutschen Wein national und international repräsentieren. Anna ist hier bei mir. Erzähl mal, wie schaust du denn auf die letzten 12 Monate zurück?
3: Die Amtszeit war ein, finde ich, auch großes Privileg, dass wir das machen durften. Es ist eine Ehre, dass wir unsere 13 deutschen Weinanbaugebiete repräsentieren durften. Und ich denke, wir drei haben da auch sehr viel Energie reingesteckt, um so eben auch bestmöglich auch unseren Input da eben hineingeben zu können.
2: Ja, jetzt ist es ja aber bald soweit. Deine Zeit als Weinkönigin ist fast vorbei. Was würdest du denn deiner Nachfolgerin oder deinem Nachfolger mit auf den Weg geben?
3: Bleib immer du selbst, lass dich nicht verbiegen und nutze die Möglichkeit, denn du bist das Sprachrohr für eine ganze Weinbranche und ja, nutze das Ganze.
2: Das klingt echt schön und ich glaube, wir sind alle gespannt, wer dann die nächste deutsche Weinmajestät sein wird.
1: Ja, und das entscheidet sich dann nächste Woche Freitag beim großen Finale. Da muss Anna Zenz dann endgültig ihre Krone weitergeben.

0: Hertz zusammen mit Purple Disco Machine, das war Wonderful Life und hier ist RPR 1, der Tag in Rheinland-Pfalz. Ey Leute, was habt ihr vor am Wochenende? Kleine Radtour vielleicht, ein bisschen was grillen, Wanderung, im Garten chillen?
1: Also für all das, was draußen stattfinden soll, würden wir mal den Samstag dringend empfehlen. RPR 1 Wetterexperte Dominik Jung, wie sieht's aus?
2: Ja, genau so ist es. Also morgen, da wird's noch richtig freundlich sein bei uns im Land, egal ob in der Eifel oder in der Südpfalz. Es bleibt erstmal überall trocken und häufig scheint die Sonne. Allerdings ziehen am Nachmittag dann so Richtung Hunsrück, Eifel, Westerwald ein paar Wolken auf, aber die bringen noch keinen Regen, also auch da ist man erst noch auf der sicheren Seite. Zum Sonntag wird es dann aber wechselhafter. Da ist es dann oft stark bewölkt und vor allen Dingen so Richtung Westerwald ist es auch zeitweise nass. Im Rest des Landes, ja, da halten sich die Schauer eher in Grenzen, aber auch da oft viele Wolken. Die Temperaturen auch am Sonntag immer noch relativ warm, in der Spitze bis zu 25 Grad.
1: Also Samstag ist der Draußentag. Julian, du bist morgen auch draußen beim Fußball, ne?
0: Ja, draußen aber überdacht im Stadion des 1. FC Kaiserslautern.
1: Wobei manchmal so Fritz-Walter-Wetter, bisschen Regen ja auch nicht schaden würde. Vielleicht wird es dann morgen ein Sieg.
0: Ich glaube, das würden die Lauter brauchen.
1: Okay, wir lassen uns überraschen. Egal, was ihr macht am Wochenende, ich wünsche euch ein wunderschönes. Das war der Tag in Rheinland-Pfalz mit Jens Baumgart und Julian Eckert. Julian ist noch ein bisschen für euch da.
0: Ja, und jetzt gibt's Truly Madly Deeply für euch.

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4: Boah, ich freue mich auf diesen 2010er-Song, der gleich kommt. Ewig und 3 Tage nicht mehr gehört. Quabs mit Walk. Ich freue mich wirklich drauf. Außerdem, Song unseres Lebens. Da passiert auch viel in dem Song. Der ist gut. Mag ich. Schöner 80er. 1988 rausgekommen. Das ist der beste Musikmix für Rheinland-Pfalz. Gibt's gleich um kurz nach 7.
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4: Schauen wir aufs RPR1 Wetter. Ja, heute ein bewölkter Tag. Und ein bisschen verregnet war es auch in Rheinland-Pfalz. Höchstwerte um die 23 Grad und morgen wird's ein bisschen schöner. Kein Regen auf jeden Fall. Paar Wolken werden am Himmel sein, aber das war's dann eigentlich. Bis zu 25 Grad kann's morgen geben. Und wenn ihr einen Windbreaker zu Hause habt, so irgendwo ganz tief im Schrank verkramt, der kann sich lohnen. Packt den mal aus, weil windig wird's morgen auf jeden Fall.
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7: Mit Noah Theiss, hallo. Die Bundesregierung will Autofahrer mit einem neuen Tankrabatt und einem Spritpreisdeckel entlasten. Das ist heute Abend aus Koalitionskreisen bekannt geworden. RPR1-Reporter Ronny Thorau.
8: Zunächst liegt ein neuer Tankrabatt zum 1. Oktober auf dem Tisch, möglicherweise wieder um die gleichen rund 17 Cent pro Liter. Dazu soll ein Spritpreisdeckel kommen, also eine vom Staat errechnete Preisobergrenze, die sich am Ölpreis orientiert. Dafür gibt es in anderen europäischen Ländern Vorbilder. Hauptproblem bei den Verhandlungen ist angeblich noch die Gegenfinanzierung des erneuten Tankrabatts. Anders als beim ersten im Sommer sollen sich die Bundesländer dieses Mal an den Milliardenkosten beteiligen.
7: Im Hauptbahnhof in Mannheim ist am Nachmittag eine Gedenktafel für den getöteten Zugbegleiter Serkan Schaller enthüllt worden. Die Bahn und Schallers Familie wollen damit langfristig an ihn erinnern. Der 36-Jährige war ja Anfang Februar bei einer Ticketkontrolle in der Nähe von Landstuhl angegriffen und tödlich verletzt worden. Fast die Hälfte der Menschen in Deutschland rechnet damit, dass Bundeskanzler Merz noch in diesem Jahr abgelöst wird. 48% sagen das in einer aktuellen YouGov-Umfrage. Zusätzlichen Druck hat Merz gerade durch die anstehende Landtagswahl in Mecklenburg-Vorpommern. Hier könnte seine Partei, die CDU, sogar an der 5%-Hürde scheitern.
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9: Immer mehr Menschen in Rheinland-Pfalz nutzen einen E-Scooter und immer mehr verletzen sich damit bei Unfällen. Nach den Zahlen des Statistischen Landesamtes von heute kamen in den ersten 6 Monaten des Jahres sogar 2 Rollerfahrer ums Leben. 41 wurden schwer, über 300 leicht verletzt. Das sind fast 10-mal so viele wie 2021, als E-Scooter erstmals in der Unfallstatistik erfasst wurden. Die Polizei will verstärkt kontrollieren, sagt sie. Bis nächsten Dienstag laufen noch die europaweiten Safety Days, bei denen es auch um die Verkehrssicherheit von E-Scootern geht. Olaf Holzbach aus Bad Ems.
7: Das waren die RPR1 Nachrichten um 19 Uhr.
4: Damit schauen wir auf die Straßen. Wir haben aktuelle Blitzer auf der A61 Koblenz Richtung Köln vor dem Meckenheimer Kreuz, dann auf der B50 Wittlich Richtung Morbach an der Abfahrt Osern-Altrich und wir haben einen in Mainz in der Geschwister-Scholl-Straße Höhe der Eichbaumbrauerei. Jetzt die aktuellen Staus- und Gefahrenmeldungen. Vorsicht bitte auf der A3 Köln Richtung Frankfurt im Bereich Neustadt-Wied. Hier ist ein kaputtes Auto. Die A5 Frankfurt Richtung Kassel zwischen Nordwestkreuz Frankfurt und Bad Homburger Kreuz. Hier ist die linke Spur gesperrt. laufen Bergungsarbeiten. Dann die A61 Ludwigshafen Richtung Koblenz zwischen Koblenz-Waldesch und Koblenz-Dieblich. Hier sind Gegenstände auf der linken Spur. Die A661 Darmstadt Richtung Homburg zwischen Preungesheimer Dreieck und Frankfurt-Eckenheim. Hier ist eine verlorene Ladung Äste auf dem Boden. Und dann haben wir noch die B49 Trier-Katharinenufer zur Mayener Straße zwischen Ausoniusstraße und Trier-Verteilerkreis. Hier staut sich's, ihr verliert eine Viertelstunde. Wer noch was gesehen hat von euch, Staus oder Blitzer, mich einfach anrufen, kostenlos. Die Nummer ins Studio ist die 0800 38 mal die 62. Gute Fahrt euch!
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4: Leute, geschafft! Die Woche ist vorbei, zumindest für die allermeisten von uns. Und jetzt lehnen wir uns zurück, atmen einmal ganz tief durch und hören dabei die wunderschöne Akustikgitarre von Ray Garvey. Liebe ich komplett. Take this heart. Schönen Abend euch. Ich bin Julian Eckert.
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Corps mit Walk hier bei RPR1 am Freitagabend um gleich 7:15. Es ist Zeit für unser Album der Woche und es kommt von diesem Mann hier. Yeah, Shabusi. Damit ist er komplett viral gegangen. Mittlerweile 4 Studioalben und diesmal ist es ein Konzeptalbum. Es trägt den Namen The Outlaw Cherry Lee and Other Western Tales. Also es ist ein Konzeptalbum über den Wilden Westen und wie es da alles so vor sich ging. Und ich dachte mir, ey, lass doch einfach mal ein paar Songs reinhören. Ist ein Country-Album, aber wer jetzt denkt, der kann nichts anderes außer Country spielen, der hat sich geschnitten. Weil guck mal, so hört sich ein Song an. Das ist fast schon Hip-Hop, oder? High Noon. Sehr interessanter Song auf jeden Fall. Das hier ist der nächste Song, heißt Sweet Revenge. Und es ist wirklich immer so, du hast das Gefühl, du stehst gerade irgendwo im Saloon, hast die Freunde dabei, ihr trinkt einen Schluck Whisky oder sowas, Cowboy-Stiefel an. Also sehr spezielle Stimmung auf dem Album. Nächster Song, Born to Die. Und jetzt ist es so 1.30 Uhr nachts und eure Laune ist auf 100. Also besser wird sie nicht mehr. Genau das ist dieser Song. Alle mit dem Cowboy-Hut auf, tanzen im Kreis, mega geil. Born to Die, Shabusi. Und das hier ist die Hauptsingle des Albums. Und der erinnert mich auch sehr an Barsong, ne? An den Song, den er quasi rausgebracht hat, als er komplett viral gegangen ist. Also ich finde es ein gutes Album, gutes Country-Album, könnt ihr euch gerne mal ganz reinziehen. Das war's mit unserem Album der Woche für diese Woche. Und jetzt hören wir den Song Burn It Down, Shabusi. Und der geht ganz ruhig los. Ihr hört's, baut sich so ganz langsam auf. Einfach ein Intro von 25 Sekunden, dass es das noch gibt heutzutage, wenn die Songs doch eigentlich nur so 2 Minuten lang sind. Naja, Shabusi überrascht uns immer wieder hier bei RPR1. Oh, wunderschöner Klang mit den Geigen hier dabei. Super. Das ist Burn It Down, Shabusi mit seinem neuen Album.

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5: Und damit schauen wir auf die Straßen. Was ist los in Rheinland-Pfalz? Wir haben aktuelle Blitzer auf der A3 Frankfurt Richtung Köln bei Montabaur, dann auf der A60 Bingen Richtung Mainz bei Heidesheim und wir haben einen Blitzer auf der A650 Ludwigshafen Richtung Bad Dürkheim an der Abfahrt Bruchwiesenstraße. Also alle, die auf dem Wurstmarkt fahren, aus der Richtung aufpassen. Jetzt die aktuellen Staus- und Gefahrenmeldungen. Vorsicht bitte auf der A3 Frankfurt Richtung Köln zwischen Siebengebirge und Kreuzborn-Siegburg. Hier sind es 3 Kilometer Stau. Dann die A3 Köln Richtung Frankfurt zwischen Mönchhof-Dreieck und Kelsterbach. Hier wird der Verkehr auf der rechten Spur an der Unfallstelle vorbeigeführt. Gab es eine Unfallaufnahme. Dann die A61 Hockenheim Richtung Speyer zwischen Dreieck Hockenheim und Hockenheim. Hier staut sich's. Ihr braucht bestimmt 10 Minuten länger, 2 Kilometer Stau. Und dann haben wir noch die A61 Koblenz Richtung Köln zwischen Weilerswist und Erftstadt. Hier sind es 1 Kilometer Stau. Ihr braucht eine Viertelstunde länger. Wer noch was gesehen hat, Staus, Blitzer, Unfälle, mich anrufen kostenlos. Die Nummer ins Studio ist die 0800 83 die 62. Gute Fahrt!
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1: Basti mit The Things We Lost in the Fire hier bei RPR 1. Und das hier ist unser Motto fürs Wochenende, würde ich sagen. Wir bei RPR 1 gehen mit Music Made in Germany in Richtung Jamaika.
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6: Der Freitagabend hier bei RPR1 ist heute ein bisschen throwbackig angehaucht. Oh, ein schöner 90er. Christina Aguilera mit Genie in a Bottle hören wir gleich. Und außerdem, damit geht die Freitagsabendsparty so richtig los. Kesha mit TikTok. Banger. Gute Nummer. Als TikTok noch keine App war, sondern ein Song. Hören wir gleich. Das ist der beste Musikmix für Rheinland-Pfalz. Das ist der Soundtrack für euren perfekten Freitagabend. Schauen wir aufs RPR1 Wetter. Ja, heute ein bewölkter Tag. Und ein bisschen verregnet war es auch in Rheinland-Pfalz. Höchstwerte um die 23 Grad und morgen wird's ein bisschen schöner. Kein Regen auf jeden Fall. Paar Wolken werden am Himmel sein, aber das war's dann eigentlich. Bis zu 25 Grad kann's morgen geben. Und wenn ihr einen Windbreaker zu Hause habt, so irgendwo ganz tief im Schrank verkramt, der kann sich lohnen. Packt den mal aus, weil windig wird's morgen auf jeden Fall.
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7: Ich bin Lea Matschulat. Die hohen Spritpreise machen nicht nur uns hier in Deutschland zu schaffen. Andere Länder haben die gleichen Probleme. Frankreichs Präsident Macron will deshalb jetzt ein G7-Treffen einberufen, um nach gemeinsamen Lösungen zu suchen. Das kündigte er in Paris an.
8: Mehrfach haben Fischer in Frankreich Energielager blockiert und die Angst, dass der Protest ausarten könnte, ist groß. Präsident Macron hat jetzt noch einmal betont, dass die Preise nicht wegen der Regierung, sondern wegen der schwierigen internationalen Lage so hoch sind. Um dem entgegenzuwirken, will Macron nun den Schulterschluss mit Deutschland und den anderen G7-Staaten suchen. Sie sollen sich mit Blick auf die Gasvorräte, auf Exporte und auch die Produktionskapazitäten stärker absprechen. Zur Debatte stellen will Macron auch, ob die Länder Teile ihrer strategischen Reserven freigeben sollten, um Druck aus dem Markt zu nehmen. Aus Paris, Rahel Sommer.
7: Die Bundesregierung verhandelt mit den Ländern auch darüber, den Tankrabatt wieder einzuführen. Das hat die Deutsche Presseagentur aus Koalitionskreisen erfahren. Konkret könnte die Energiesteuer erneut faktisch um 17 Cent gesenkt werden, hieß es. Außerdem gehe es um einen Spritpreisdeckel. Auch nach der Rückendeckung durch die CDU-Ministerpräsidenten steht Kanzler Merz unter Druck. Fast die Hälfte der Menschen in Deutschland rechnet damit, dass er noch in diesem Jahr abgelöst wird. Das zeigt eine neue Umfrage. Am Sonntag drohen der CDU die nächsten beiden Wahldebakel.
9: In den letzten Umfragen liegt die CDU in Mecklenburg-Vorpommern nur noch bei 6% und kämpft um den Einzug in den Landtag. Würde sie den verpassen, hielte es eine Mehrheit von 56% für unwahrscheinlich, dass Merz sich noch als Kanzler halten könnte. Das zeigt eine neue Umfrage. Auch in Berlin droht eine Pleite für die CDU. Derzeit liegen die Linken dort knapp vorn. Der Kanzler hat für den Wahlabend alle CDU-Ministerpräsidenten zu sich eingeladen. Gut möglich, dass es direkt zur Krisensitzung kommt. Thomas Bremser, Nachrichtenredaktion.
7: In Russland haben die Antikriegspartei Jabloko und andere Kräfte Wahlrechtsverstöße gemeldet. Der Jabloko-Chef spricht von massivem Druck auf Wahlbeobachter seiner Partei. In Moskau und St. Petersburg etwa seien sie nicht ins Wahllokal gelassen worden, obwohl sie das Recht hätten, die Stimmabgabe zu kontrollieren. Die Wahl läuft bis Sonntag.
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6: Freitagabend, Leute, ich bin Julian Eckert. Schön, dass ihr noch am Start seid. Und wir hören gleich in den ganz, ganz neuen Song von Mark Ember rein. Das ist der Belong-Together-Typ, kennt ihr, ne? Vorher gibt's noch andere, genauso geile Musik. Jetzt macht den Anfang Dermot Kennedy mit Funeral hier bei RPR 1.

RPR 1 hier am Freitagabend, das war Christina Aguilera mit Genie in a Bottle. Leute, ey, gleich schon wieder 8:30, wie die Zeit vergeht. Und es ist der perfekte Moment, um euch einen brandneuen Song zu zeigen. Nämlich den Song von Mark Ember. Und ich finde, der hat ja mal so einen Song geschrieben, der war genauso einprägsam wie unser RPR 1 Weinfestgeräusch. Kurzer Reminder, 12.000 Euro ist es wert. Am Montagmorgen wird wieder gespielt um 6, 7 und 8 Uhr. Wenn ihr es wisst, RPR 1 an die 0808 und dreimal die 62 schreiben. Und jetzt Mark Ember, das war sein großer Hit. You and me belong together like cold. Geht rein wie... Wie warme Schokolade für die Ohren. Das finde ich einen guten Vergleich. Ich liebe den Song. Haben auch ganz viele als Hochzeitssong benutzt. Das war sein großer Durchbruch und jetzt hat er was ganz Neues rausgehauen. Und ich würde sagen, wir gehen direkt rein. Das ist Mark Ember mit The Proof hier bei RPR 1.

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3: Auf der A3 von Frankfurt Richtung Köln gibt es zwischen Siebengebirge und Kreuzborn-Siegburg 2 Kilometer Stau. Mindestens 9 Minuten Verzögerung. Auf derselben Strecke zwischen dem Dreieck Köln-Heumer und Kreuz Köln-Ost steht ein defektes Fahrzeug. Achtet auf die Gefahr. In der Gegenrichtung von Köln nach Frankfurt staut es sich zwischen Mönchhof-Dreieck und Kelsterbach auf 1 Kilometer. 9 Minuten Verzögerung. Auf der A5 von Karlsruhe Richtung Heidelberg stockt der Verkehr zwischen Kreuz Waldorf und Waldorf Wiesloch auf 2 Kilometern. 3 Minuten Verzögerung. Gute Fahrt.
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0: Kamrat mit Love Sober hier bei RPR1. Alles, was dieser Mann anrührt, wird ein Ohrwurm. Ganz neuer Song von ihm. So, es ist jetzt gleich 21 Uhr. Wir haben kurz vor 9, ist so die Zeit. Da könnte man sich, wenn man nochmal so eine Heißhungerattacke bekommt, nochmal einen schönen Toast reinfahren. Aber wie toastet man eigentlich richtig? Was gibt's Interessantes über das Toastergerät zu wissen? Ja, das weiß bei uns bei RPR1 in unserem Team natürlich nur der Handwerker Peters.
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2: Yay, Mahlzeit. Ich bin der Handwerker Peters, ihr könnt mich ja P nennen. So, was haben wir denn? Ah, ich sehe jetzt schon, der Toaster blockiert. Ja, das kriegen wir hin. Liebe Hörerinnen und Hörer, der Stift Thorsten hat mir letztens einen Spruch gezeigt. Wie ging der? Wenn ich wirklich Lust hätte, morgens munter aus dem Bett zu springen, würde ich im Toaster übernachten. Ich liebe ja Toast. Ey, morgens mit guter Butter und Marmelade. Gut, die Frage aller Fragen, liebe Hörerschaft. Auf welche Stufe stellt ihr den Toaster? Da gibt es ja 1 bis 6. Thorsten, warum gibt es eigentlich die Stufe 6? Wer sagt morgens, geil, jetzt ein hartes Brikett mit Butter? Jo, viele nehmen die Stufe 2, aber danach sieht mein Toast aus wie Ed Sheeran. Und wenn ich den dann nochmal auf Stufe 2 toaste, dann sieht er aus wie Roberto Blanco. Ich bin da so blöd für. Ein Kunde hatte mal einen kaputten Toaster auf dem Balkon. Da habe ich richtig stabile Federn aus einem Fahrwerk montiert. Jetzt schießen die Toastbrotscheiben bis in den 4. Stock zur Nachbarin. Ja, aber die haben eh eine Affäre. Da können sie auch morgens zusammen frühstücken. Yay! So, fertig. Normal sollte das halten.
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4: Schauen wir aufs RPR1 Wetter. Ja, heute ein bewölkter Tag. Und ein bisschen verregnet war es auch in Rheinland-Pfalz. Höchstwerte um die 23 Grad und morgen wird es ein bisschen schöner. Kein Regen auf jeden Fall. Paar Wolken werden am Himmel sein, aber das war's dann eigentlich. Bis zu 25 Grad kann es morgen geben. Und wenn ihr einen Windbreaker zu Hause habt, so irgendwo ganz tief im Schrank verkramt, der kann sich lohnen. Packt den mal aus, weil windig wird's morgen auf jeden Fall.
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5: Ich bin Lea Matschulat. Um die Verbraucher zu entlasten, wird die Bundesregierung erneut einen Tankrabatt einführen, außerdem geplant ein Spritpreisdeckel. Es gibt eine grundsätzliche Einigung auf beide Maßnahmen, das erfuhr die deutsche Presseagentur nach Verhandlungen der Bundesregierung mit Vertretern der Länder aus Regierungskreisen. 2 Wochen nach der Landtagswahl in Sachsen-Anhalt richten sich die Blicke mit Spannung auf den anstehenden Wahlsonntag. Dann wird in Mecklenburg-Vorpommern und in Berlin gewählt. Es könnte knapp werden. Vor allem in Mecklenburg-Vorpommern, wo sich ein Kopf-an-Kopf-Rennen zwischen SPD und AfD abzeichnet.
6: Mittlerweile hat die amtierende Ministerpräsidentin Schwesig mächtig aufgeholt und führt in den neuesten Umfragen. Bitter werden dürfte es dagegen für die CDU, denn die liegt aktuell nur bei mageren 6%. In Berlin könnte erstmals eine linken Politikerin regierende Bürgermeisterin werden. Die Partei liegt derzeit knapp vor der amtierenden CDU. Die Wahlen haben definitiv Folgen für die Bundespolitik, denn je nachdem, wie die CDU abschneidet, könnte die Debatte um Kanzler Merz erneut Fahrt aufnehmen. Thomas Bremser, Nachrichtenredaktion.
5: Zeitenwende auch am Himmel. Dutzende amerikanische Tarnkappenjets vom Typ F-35 hat Deutschland in den USA bestellt. Am Abend wurde in den USA im Beisein von Verteidigungsminister Pistorius der erste fertige Kampfjet für Deutschland präsentiert.
7: Das US-Rüstungsunternehmen Lockheed Martin liefert in Texas den ersten von Deutschland bestellten Kampfjet vom Typ F-35 aus. Verteidigungsminister Pistorius sprach von einer neuen Ära mit dem modernsten Kampfflugzeug der Welt. Die Bundesregierung will 35 der Maschinen für 10 Milliarden Euro kaufen. Das Flugzeug soll die überalterte Tornado-Flotte ablösen und dann einen wichtigen Teil zur Abschreckung beitragen. Die Ausbildung von Piloten und Technikern in den USA hat in diesem Jahr begonnen. Aus New York, Anne Pollmann.
5: Jan Böhmermann beendet seine Show ZDF Magazin Royal zum Jahresende. Man befinde sich aktuell in guten Gesprächen zu einem möglichen neuen Showkonzept, teilte das ZDF mit. Satiriker Böhmermann führt seit mehr als 6 Jahren durchs ZDF Magazin Royal.
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2: Ich bin Diana Kramer. Die schwarz-rote Koalition hat zur Entlastung bei den hohen Spritpreisen eine grundsätzliche Einigung auf einen Tankrabatt und einen Spritpreisdeckel erzielt. Das erfuhr die deutsche Presseagentur aus Regierungskreisen nach Verhandlungen der Bundesregierung mit Vertretern der Länder.
3: Den Tankrabatt kennen Autofahrer schon. Im Sommer war er für 2 Monate in Kraft, senkte die Steuern auf Benzin und Diesel um rund 17 Cent. Wobei nicht alles davon bei den Tankenden ankam. Außerdem kosteten die 2 Monate Tankrabatt die Regierung Milliarden. Das wird nun also wieder teuer, gilt aber immerhin als schnell wirksame Maßnahme. Ein Spritpreisdeckel ist neu für Deutschland. Es gibt ihn aber zum Beispiel in Belgien und Luxemburg. Dabei legt der Staat einen Höchstpreis für Sprit fest, unter anderem anhand von Ölpreis, Transportkosten und festgelegter Marge für die Händler. Aus Berlin, Ronny Thorau.
2: 2 Wochen nach der einschneidenden Landtagswahl in Sachsen-Anhalt wird an diesem Sonntag in Mecklenburg-Vorpommern und Berlin gewählt. Neue Umfragen sagen in Mecklenburg-Vorpommern ein knappes Rennen zwischen SPD und AfD und in Berlin zwischen Linke und CDU voraus. Je nachdem, wie die CDU abschneidet, könnte die Debatte über die politische Zukunft von Parteichef und Kanzler Friedrich Merz erneut Fahrt aufnehmen. Seit Anfang der Woche beschäftigt der Fund von Drohnenteilen in der Nähe des Militärflughafens Wunsdorf in Niedersachsen die Ermittler. Die Bundesanwaltschaft prüft nun einen möglichen Zusammenhang mit dem Drohnenvorfall am Flughafen Leipzig.
4: Auch heute suchen Ermittler das schwer zugängliche Gelände bei Hannover nach Hinweisen ab. Dort war die Drohne abgestürzt und in mehrere Teile zerbrochen, ganz in der Nähe eines wichtigen Standorts der Bundeswehr. Der NDR berichtet, die Bauweise der Drohne ähnle der Drohne in Leipzig. Ein Teil solle aus einem 3D-Drucker stammen und nicht im Handel erhältlich sein. Am Flughafen Leipzig-Halle war Anfang August eine mit Sprengstoff präparierte Drohne gefunden worden, neben ukrainischen Frachtflugzeugen. Die Bundesregierung macht Russland verantwortlich. Thomas Bremser, Redaktion.
2: Zum Fußball. Die Frauenbundesliga wird ab kommenden Sommer nicht mehr vom Deutschen Fußballbund organisiert. Das hat nun auch offiziell ein außerordentlicher DFB-Bundestag entschieden. Ab 1. Juli 2027 ist der Ligaverband FBL e.V. für die 14 Frauenbundesligisten zuständig.
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4: Ich bin Diana Kramer. Autofahrer in Deutschland sollen angesichts der hohen Spritpreise kurzfristig mit einem neuen Tankrabatt entlastet werden. Das teilte die Bundesregierung am Abend mit. Es werde angestrebt, dass der Tankrabatt Anfang Oktober umgesetzt wird. Er soll dann bis Ende des Jahres gelten. Wird er voll weitergegeben, könnte die Entlastung 17 Cent pro Liter betragen, wie schon im Mai und Juni. Daneben ist spätestens ab Januar auch ein Spritpreisdeckel geplant. 2 Wochen nach der Landtagswahl in Sachsen-Anhalt richten sich die Blicke mit Spannung auf den anstehenden Wahlsonntag. Dann wird in Mecklenburg-Vorpommern und Berlin gewählt. Es könnte knapp werden, vor allem in Mecklenburg-Vorpommern, wo sich ein Kopf-an-Kopf-Rennen zwischen SPD und AfD abzeichnet.
5: Mittlerweile hat die amtierende Ministerpräsidentin Schwesig mächtig aufgeholt und führt in den neuesten Umfragen. Bitter werden dürfte es dagegen für die CDU, denn die liegt aktuell nur bei mageren 6%. In Berlin könnte erstmals eine linken Politikerin regierende Bürgermeisterin werden. Die Partei liegt derzeit knapp vor der amtierenden CDU. Die Wahlen haben definitiv Folgen für die Bundespolitik, denn je nachdem, wie die CDU abschneidet, könnte die Debatte um Kanzler Merz erneut Fahrt aufnehmen. Thomas Bremser, Redaktion.
4: Deutschland hat in den USA dutzende amerikanische Tarnkappenjets vom Typ F-35 bestellt. Am Abend wurde in Texas im Beisein von Verteidigungsminister Boris Pistorius der erste Kampfjet übergeben.
6: Verteidigungsminister Pistorius sprach von einer neuen Ära mit dem modernsten Kampfflugzeug der Welt. Die Bundesregierung will 35 der Maschinen für 10 Milliarden Euro kaufen. Das Flugzeug soll die überalterte Tornado-Flotte ablösen und dann einen wichtigen Teil zur Abschreckung beitragen. Die Ausbildung von Piloten und Technikern in den USA hat in diesem Jahr begonnen. Aus New York, Anne Pollmann.
4: US-Präsident Donald Trump verbietet dem renommierten TV-Sender CNN ab sofort den Zugang zum Weißen Haus. Betroffen von dem Verbot sind auch der Sender MS Now und das Newsportal Politico, schrieb er auf seiner Plattform True Social. Trump wirft ihnen vor, Fake News zu verbreiten. Der US-Präsident führt schon länger einen Kampf gegen Medien, die kritisch über ihn berichten.
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4: Ich bin Diana Kramer. Der Tankrabatt ist zurück. Bund und Länder haben sich darauf geeinigt, Autofahrer wegen der hohen Spritpreise aktuell erneut mit diesem Instrument zu entlasten. Er soll Anfang Oktober umgesetzt werden und bis Jahresende gelten, teilte die Bundesregierung am Abend mit. Finanzminister Lars Klingbeil.
5: Wir stoppen die Abzocke auch durch die Mineralölkonzerne und wir sorgen jetzt dafür, dass schnell die Spritpreise gesenkt werden. Also die Bürgerinnen und Bürger werden es schnell merken, dass über die Absenkung der Energiesteuer das Tanken günstiger wird.
4: Finanzminister Lars Klingbeil. Wie schon im Mai und Juni könnte die Entlastung für Autofahrer bei 17 Cent je Liter liegen, wenn der Tankrabatt, also die Steuersenkung, voll weitergegeben wird. Laut Bundesregierung hat die Maßnahme ein Volumen von 2,5 Milliarden Euro. Die Länder sollen sich mit 50% an den Kosten beteiligen. Daneben ist spätestens ab Januar auch ein Spritpreisdeckel geplant. Schon länger führt US-Präsident Donald Trump einen Feldzug gegen Medien, die kritisch über ihn berichten. Jetzt trifft es unter anderem den renommierten Fernsehsender CNN. Trump verbietet Reporterinnen und Reportern des Nachrichtensenders den Zutritt zum Weißen Haus und damit zu Pressekonferenzen im Oval Office. Auch dem Sender MS Now und dem Newsportal Politico erteilte Trump Hausverbot. Er wirft ihnen wie CNN vor, Fake News zu verbreiten. In der spanischen Nordafrika-Exklave Ceuta ist es erneut zu Tumulten gekommen. Die Lage eskalierte, als hunderte Migranten in ein neues Aufnahmezentrum im Hafen von Ceuta verlegt werden sollten.
6: Gerangel, Geschubse und Polizisten, die mit Warnschüssen in die Luft versuchten, die Lage in den Griff zu bekommen. In der spanischen Exklave Ceuta kam es am frühen Morgen zu tumultartigen Szenen zwischen Migranten und Sicherheitskräften. Nach wochenlangem Ringen hat die spanische Regierung auf dem Hafengelände ein Notlager errichtet. Spaniens oberster Gerichtshof hatte den Umzug aus Sicherheitsgründen zunächst untersagt, in letzter Minute dann doch noch genehmigt. Aus Spanien, Julia Macher.
4: Zum Fußball. Schon vor dem Start des Münchner Oktoberfestes sind die Spieler des FC Bayern in Feierlaune. In kunterbunten Wiesentrikots überrollten die Münchner zu Hause Union Berlin und gewannen haushoch mit 7:0. Zumindest für eine Nacht rückte der deutsche Fußballrekordmeister damit wieder an die Tabellenspitze der Bundesliga.
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1: Auf der A3 Richtung Köln gibt es zwischen Dierdorf und Neuwied ein defektes Fahrzeug. Von St. Augustin nach Köln ist zwischen Niederpleis und Lohmer die Fahrbahn wegen Bergungsarbeiten gesperrt. In Richtung Frankfurt liegt zwischen dem Kreuz Bonn-Siegburg und Siebengebirge ein Fahrzeug auf dem rechten Fahrstreifen. Auf der A61 von Ludwigshafen nach Speyer ist zwischen Schifferstadt und Speyer dichter Verkehr. Zwischen Schifferstadt und dem Kreuz Speyer besteht in beiden Richtungen eine Gefahr durch eine ungesicherte Unfallstelle. Gute Fahrt!
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4: Ich bin Diana Kramer. Die schwarz-rote Koalition hat zur Entlastung bei den hohen Spritpreisen eine grundsätzliche Einigung auf einen Tankrabatt und einen Spritpreisdeckel erzielt. Das teilte die Bundesregierung am Abend nach Verhandlungen mit Vertretern der Länder mit.
5: Den Tankrabatt kennen Autofahrer schon. Im Sommer war er für 2 Monate in Kraft, senkte die Steuern auf Benzin und Diesel um rund 17 Cent. Wobei nicht alles davon bei den Tankenden ankam. Außerdem kosteten die 2 Monate Tankrabatt die Regierung Milliarden. Das wird nun also wieder teuer, gilt aber immerhin als schnell wirksame Maßnahme. Ein Spritpreisdeckel ist neu für Deutschland. Es gibt ihn aber zum Beispiel in Belgien und Luxemburg. Dabei legt der Staat einen Höchstpreis für Sprit fest, unter anderem anhand von Ölpreis, Transportkosten und festgelegter Marge für die Händler. Aus Berlin, Ronny Tochau.
4: Im Streit um die Arktisinsel Grönland haben die USA, Dänemark und Grönland einen Durchbruch verkündet. Wie die Regierungen von Dänemark und Grönland mitteilten, soll in der kommenden Woche voraussichtlich ein Abkommen mit den USA unterzeichnet werden. Wie US-Präsident Donald Trump parallel auf seiner Plattform Truth Social mitteilte, überträgt die Vereinbarung die dauerhafte Kontrolle über die Sicherheit Grönlands an Washington. Dänemarks Regierungschefin Mette Frederiksen sprach von einem guten Deal für die NATO und Europa. 2 Wochen nach der Landtagswahl in Sachsen-Anhalt richten sich die Blicke nun auf den anstehenden Wahlsonntag. Dann wird in Mecklenburg-Vorpommern und Berlin gewählt. Es könnte knapp werden, vor allem in Mecklenburg-Vorpommern, wo sich ein Kopf-an-Kopf-Rennen zwischen SPD und AfD abzeichnet.
6: Mittlerweile hat die amtierende Ministerpräsidentin Schwesig mächtig aufgeholt und führt in den neuesten Umfragen. Bitter werden dürfte es dagegen für die CDU, denn die liegt aktuell nur bei mageren 6%. In Berlin könnte erstmals eine linken Politikerin regierende Bürgermeisterin werden. Die Partei liegt derzeit knapp vor der amtierenden CDU. Die Wahlen haben definitiv Folgen für die Bundespolitik, denn je nachdem, wie die CDU abschneidet, könnte die Debatte um Kanzler Merz erneut Fahrt aufnehmen. Thomas Bremser, Redaktion.
4: Zum Fußball. Der FC Bayern hat seine Fans schon am Vorabend des Oktoberfestbeginns in Bierzeltlaune gebracht. In ihren bunten Wiesentrikots schenkten die Münchner Union Berlin mit einem 7:0-Sieg kräftig ein. Zumindest für eine Nacht rückte der deutsche Rekordmeister wieder auf Tabellenplatz 1.
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1: Auf der A3 Richtung Köln gibt es zwischen Dierdorf und Neuwied ein defektes Fahrzeug. Von St. Augustin nach Köln ist zwischen Niederpleis und Lohmer die Fahrbahn wegen Bergungsarbeiten gesperrt. In Richtung Frankfurt liegt zwischen dem Kreuz Bonn-Siegburg und Siebengebirge ein Fahrzeug auf dem rechten Fahrstreifen. Auf der A61 von Ludwigshafen nach Speyer ist zwischen Schifferstadt und Speyer dichter Verkehr. Zwischen Schifferstadt und dem Kreuz Speyer besteht in beiden Richtungen eine Gefahr durch eine ungesicherte Unfallstelle. Gute Fahrt!
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4: Ich bin Diana Kramer. Der Tankrabatt kommt zurück. Bund und Länder haben sich darauf geeinigt, Autofahrer wegen der hohen Spritpreise erneut mit diesem Rabatt zu entlasten. Er soll Anfang Oktober umgesetzt werden und bis Jahresende gelten, teilte die Bundesregierung mit. Finanzminister Lars Klingbeil.
5: Wir stoppen die Abzocke auch durch die Mineralölkonzerne und wir sorgen jetzt dafür, dass schnell die Spritpreise gesenkt werden. Also die Bürgerinnen und Bürger werden es schnell merken, dass über die Absenkung der Energiesteuer das Tanken günstiger wird.
4: Wie schon im Mai und Juni könnte die Entlastung für Autofahrer bei 17 Cent pro Liter liegen, wenn der Tankrabatt, also die Steuersenkung, voll weitergegeben wird. Daneben ist spätestens ab Januar auch ein Spritpreisdeckel geplant. Die USA, Dänemark und Grönland haben im Streit um die Arktisinsel einen Durchbruch verkündet. In der kommenden Woche werde voraussichtlich ein Abkommen mit den USA unterzeichnet, teilten die Regierungen von Dänemark und Grönland mit.
6: Trump hatte etwas voreilig von einem schon besiegelten Abkommen geschrieben. Die USA könnten fortan tun, was immer nötig sei, um Grönland zu verteidigen, postete Trump. Man habe dauerhafte Kontrolle über die Sicherheit und alle anderen Belange in Grönland. Die dänische Regierung teilte mit, man erwarte bei der UN-Generalversammlung in New York nächste Woche einen Deal zu unterzeichnen, der aber noch parlamentarischen Segen brauche. Die Vereinbarung respektiert demnach die Souveränität des dänischen Königreichs und die Selbstbestimmung der Grönländer. Tina Eck, USA.
4: Schon länger führt US-Präsident Trump ja einen Feldzug gegen Medien, die kritisch über ihn berichten. Jetzt trifft es unter anderem den renommierten Fernsehsender CNN. Trump verbietet Reporterinnen und Reportern des Nachrichtensenders den Zutritt zum Weißen Haus und damit zu Pressekonferenzen im Oval Office. Auch dem Sender MS Now und dem Newsportal Politico erteilte Trump Hausverbot. Er wirft ihnen vor, Fake News zu verbreiten. Zum Fußball. Schon vor dem Start des Münchner Oktoberfestes sind die Spieler des FC Bayern in Feierlaune. In Bund